0: und Ost wegen Bergungsarbeiten gesperrt. Die A81 Schaffhausen-Singen ist zwischen Gottmading und Hilzingen in beiden Richtungen wegen Tunnelwartungsarbeiten noch bis etwa 6 Uhr gesperrt. Und die B96 in Berlin, der Tiergartentunnel, ist wegen Personalmangel noch bis etwa 5.30 Uhr gesperrt. Das waren die aktuellen Verkehrsmeldungen. Wir wünschen Ihnen eine gute Fahrt.
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0: Mit Erinnerung an Chris Rier starten wir in diese Stunde. Die Familie stand ja bei ihm auch immer an erster Stelle. So hat er auch seinen beiden Töchtern ein Lied gewidmet. In den 80ern Josephine und dann diesen hier in den 90ern für Julia. Auch so ein Meilenstein in seiner Karriere. Schön, dass wir gemeinsam durch diese Nacht ziehen. Hier aus dem Dresdner Funkhaus mit Heiko Hasch im Studio. Ich grüße Sie.

0: The Hollies hier in der ARD Hitnacht. Sie haben ja das gleiche Gründungsjahr wie auch die Rolling Stones 1962 nämlich. Und Mitte Mai in diesem Jahr gaben sie ihr letztes Konzert und erst vor wenigen Wochen schrieben sie, dass sie sich von Konzerttourneen und Live-Aktivitäten zurückziehen. Schließlich haben ja einige Bandmitglieder vor allem mit der Gesundheit zu kämpfen und wollen sich dem stressigen Tourneeleben nicht mehr aussetzen. Ja, nach so vielen aktiven Jahren, da kann man das gut nachvollziehen und vielleicht entsteht ja noch der ein oder andere neue Song im Studio. Und ihre großen Hits gehören ja sowieso nach wie vor zum Sound vieler Radiosender auf der ganzen Welt. Und jetzt bei uns Tears for Fears.
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0: Ja, was man doch mit so einem schnöden amtlichen Papier alles anstellen kann. UB40 gerade gehört hier in der ARD-Hitnacht. Ja, die Vorlage für ihren Bandnamen war ja so ein amtlicher Vordruck für die Beantragung einer Arbeitslosigkeit in Großbritannien. Unemployment Benefit Form 40, kurz UB40. Und unter diesem Namen haben sie es ja zu Weltruhm gebracht, bis heute. Gerade sind sie ja auch wieder in Amerika und Kanada auf großer Tour. Und jetzt bei uns vor den aktuellen Verkehrsinfos noch Max Werner, leider auch schon 2 Jahre nicht mehr unter uns. Sein größter Hit gelang ihm vor 45 Jahren mit Rain in May.
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2.30 Uhr, hier der aktuelle Verkehrsservice in der ARD-Hitnacht. A1 Lübeck-Hamburg. Die Norderelbbrücke ist in beiden Richtungen wegen eines Schwertransports noch bis etwa 4 Uhr mehrfach kurzfristig gesperrt. Die A1 Osnabrück Richtung Bremen ist zwischen Bremen-Brinkum und Bremen-Arsten wegen Vermessungsarbeiten noch bis ca. 6 Uhr gesperrt. Die A40 Duisburg-Essen ist zwischen Kreuz Duisburg und Kreuz Kaiserberg wegen Bauarbeiten in beiden Richtungen noch bis zum 5. Oktober gesperrt. Die A52 Mönchengladbach Richtung Düsseldorf ist zwischen Kreuz Nersen und Kreuz Karst wegen Fahrbahnerneuerung noch bis morgen früh 5 Uhr gesperrt. Die A73 Nürnberg Richtung Bamberg ist zwischen Bamberg Süd und Bamberg Ost wegen Bergungsarbeiten gesperrt. Die A81 Schaffhausen-Singen ist zwischen Gottmadingen und Hilzingen in beiden Richtungen wegen Tunnelwartungsarbeiten noch bis ca. 6 Uhr gesperrt. Und in Berlin die B96, da ist der Tiergartentunnel wegen Personalmangel noch bis ca. 5.30 Uhr gesperrt. Das waren die aktuellen Verkehrsmeldungen. Wir wünschen Ihnen eine gute Fahrt.

Them hier in der ARD-Hitnacht. George Michael und Andrew Ridgeley. Vor 45 Jahren gründeten sie ihr Musikduo und schon 5 Jahre später war es wieder Geschichte. Aber in dieser Zeit haben sie über 25 Millionen Platten verkaufen können und ihre Hits werden ja heute noch gespielt. Gleich bei uns Animotion und zuvor noch Simply Red. Mick Hucknall gibt er der Band mit seiner besonderen Stimme eine hohe Wiedererkennbarkeit und im kommenden Jahr gehen sie auch wieder auf große Europa-Tour. Mitte Juni geht's los in Portugal und nach Deutschland kommen sie auch, geben hier 12 Konzerte.

2.46 Uhr. Hier eine amtliche Gefahrenmitteilung für Ginsheim-Gustavsburg im Bereich des Landkreises Groß-Gerau, Ortsteil Gustavsburg, kommt es durch ein Brandereignis zu einer starken Rauchentwicklung. Wenn möglich, bitte meiden Sie das betroffene Gebiet. Schließen Sie Fenster und Türen und schalten Sie Lüftung und Klimaanlagen ab.

Erinnerung an Freddie Mercury mit Queen hier in der ARD Hitnacht. Bis zu den Nachrichten noch The Stranglers und zuvor noch Ich und Ich, Annette Humpe und Adel Tawil. Auch so ein geniales Musikprojekt, das leider auch schon seit 16 Jahren auf Eis liegt. Aber in ihrer aktiven Zeit verkauften sich ihre Platten ja auch wie geschnitten Brot.

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1: Um 3 Uhr mit Juliette Groß. Noch immer ist unklar, ob das Kabinett die Pflegereform heute auf den Weg bringen kann. Union und SPD streiten weiter über die künftige Finanzierung der Pflegeversicherung. Aus Berlin, Isabel Kars.
2: Die Union ist da eben eher auf der Seite, das so über das System selbst zu regeln. Zunächst eben über die Kürzungen, dann eben bei Empfängerinnen und Empfängern von Pflegeleistungen. Die SPD will wiederum an eine Gruppe ran, die ja von der Union, ich sag mal, traditionell eher geschützt wird. Also das sind dann die Privatversicherten, Beamte, Menschen, die besser verdienen. Und da geht es dann im Kern eher um die Frage, wen belasten wir denn jetzt? Weil irgendwas tun müssen wir ja.
1: Kurz vor dem Tag der Deutschen Einheit am 3. Oktober berät das Kabinett heute über den Bericht der Ostbeauftragten Kaiser. Er liefert unter anderem Daten zu Ostdeutschen in Leitungsfunktionen der Bundesbehörden. Außerdem geht es in der Kabinettssitzung um härtere Strafen bei Gewalt gegen Beschäftigte der Bahn. Ungeachtet von Sicherheitswarnungen lehnt US-Präsident Trump gesetzliche Vorschriften für künstliche Intelligenz weiter ab. Stattdessen sollten sich die KI-Unternehmen freiwillig selbst regulieren, sagte Trump bei einem Treffen mit den Chefs der großen Tech-Konzerne. Aus Washington, Ralf Borchert.
3: Seit Wochen wird auch in den USA diskutiert, welche Regeln und Beschränkungen für die Entwicklung künstlicher Intelligenz notwendig sind. Doch Donald Trump lässt sich von all dem nicht beeindrucken. Nach dem Treffen mit den Chefs der amerikanischen KI-Branche im Weißen Haus sagte Trump wörtlich, wir dürfen sie nicht ausbremsen. Die USA hätten einen großen Vorsprung vor China und müssten diesen Vorsprung behalten, so Trump weiter. Selbstregulierung der KI-Branche reiche aus.
1: 7 Monate nach dem Urteil gegen Maja T. wird in Budapest heute die Entscheidung im Berufungsverfahren erwartet. Die nonbinäre Person aus Jena, die zur linken Szene gehört, war im Februar wegen schwerer tätlicher Angriffe auf mutmaßliche Rechtsextremisten in Ungarn zu 8 Jahren Haft verurteilt worden. Die Staatsanwaltschaft verlangt in der Berufung eine schärfere Strafe, die Verteidigung einen Freispruch. Maja T. war im Dezember 2023 in Berlin verhaftet und ein halbes Jahr später an Ungarn ausgeliefert worden. Nach Ansicht des Bundesverfassungsgerichts war die Auslieferung rechtswidrig. Das waren die Nachrichten. Das Wetter in Deutschland. Teils bewölkt und meist trocken, im Südosten Nebel, Tiefstwerte 19 Grad in Essen bis örtlich 4 Grad in Ostbayern. Tagsüber Wechsel aus Sonne und Wolken, später im Westen Schauer möglich, Höchstwerte 20 bis 30 Grad. Am Donnerstag im Osten meist freundlich und trocken, gebietsweise Regen und Gewitter möglich, 17 bis 26 Grad. Es ist 3.03 Uhr.
4: Und hier der Verkehrsservice in der ARD-Hitnacht. Zunächst eine Gefahreninformation für Ginsheim-Gustavsburg im Bereich des Landkreises Groß-Gerau, Ortsteil Gustavsburg. Kommt es durch ein Brandereignis zu einer starken Rauchentwicklung? Wenn möglich, bitte meiden Sie das betroffene Gebiet und schließen Sie Fenster und Türen und schalten Sie Lüftung und Klimaanlagen ab. Und nun auf die Autobahn. Die A1 Osnabrück Richtung Bremen ist zwischen Bremen-Brinkum und Bremen-Arsten wegen Vermessungsarbeiten noch bis etwa 6 Uhr gesperrt. Die A40 Duisburg-Essen ist zwischen Kreuz Duisburg und Kreuz Kaiserberg wegen Bauarbeiten in beiden Richtungen noch bis zum 5. Oktober gesperrt. Die A52 Mönchengladbach Richtung Düsseldorf ist zwischen Kreuz Nersen und Kreuz Karst wegen Fahrbahnerneuerung noch bis morgen 5 Uhr gesperrt. Die A73 Nürnberg Richtung Bamberg ist zwischen Bamberg Süd und Bamberg Ost wegen Bergungsarbeiten gesperrt. Die A81 Schaffhausen-Singen ist zwischen Gottmading und Hilzingen in beiden Richtungen wegen Tunnelwartungsarbeiten noch bis ca. 6 Uhr gesperrt. Und B96 in Berlin, der Tiergartentunnel, ist wegen Personalmangel noch bis ca. 5.30 Uhr gesperrt. Das waren die Verkehrsmeldungen. Wir wünschen Ihnen eine gute Fahrt.
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4: Bis in den Mittwochmorgen hinein. Ja, die ersten Frühaufsteher sind längst auf den Beinen. Ich denke, mit Musik wird auch die letzte Müdigkeit schnell vergehen. Willkommen hier aus dem Dresdner MDR-Studio. Ich bin Heiko Rasch. Schönen guten Morgen.

0: aus der Mitte der 70er Jahre, Pink Floyd. In ihrer Karriere, da blieb ja auch kaum ein Wunsch offen, Mitte der 60er Jahre begonnen, und in ihren 50 Karrierejahren, da haben sie ja so einige bleibende Meilensteine gesetzt. Unvergessen zum Beispiel, ja nahezu meisterhaft, ihr Album The Dark Side of the Moon oder auch das Nachfolgealbum Wish You Were Here. Den Titelsong, den haben wir ja gerade gehört, wurde auch oft gecovert, aber nicht von Rednecks. Auch ihr Erfolgshit aus der Mitte der 90er Jahre hat er den gleichen Titelnamen, sonst aber keine Gemeinsamkeiten. Doch, eine kleine vielleicht schon, den Song, den haben wir nämlich auch gleich dabei, hier in der ARD-Hitnacht, nach Cliff Richard, auch einer der dienstältesten Sänger. In zwei Wochen feiert er seinen 86. Geburtstag und im November soll dann wieder ein neues Album von ihm erscheinen, ein Doppelalbum, Only Number Ones, so heißt die Platte. Also erlebt sie weiter, seine Leidenschaft für die Musik. Hier ist er, Cliff Richard aus den 80ern.
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Uhr. Hier der Verkehrsservice mit einer aktuellen Meldung. Betrifft die B44 Groß-Gerau Mannheim. Die B44 ist zwischen Bürstadt Mitte und Lambertheim wegen eines brennenden Fahrzeugs in beiden Richtungen gesperrt.

0: Millionen.
1: Vor 10 Jahren feierte Max Giesinger diesen Erfolg. 80 Millionen. Am kommenden Samstag wird er 38 und ist längst auch bei den bestbezahlten Künstlern in Deutschland angekommen. Machen wir einen Sprung von 2 Generationen. Ja, jahrzehntelang erfolgreich geblieben ist der Tom Jones. Er ist ja im Sommer 86 geworden und sein Karriereaufstieg liest sich ja auch immer ein wenig wie ein Märchen, vom Staubsaugervertreter zum Plattenmillionär. Damals, in jungen Jahren, musste er schon eine Familie ernähren und nahm so jeden möglichen Job an, unter anderem auch als Clubsänger in verschiedenen Arbeiterkneipen, bis ihn dann dort ein Manager entdeckte und dann ging ja alles ganz schnell. Schon 1960 brachte er sein erstes Album in die Charts und kurz vor der Jahrtausendwende gelang ihm dann nach 25 Jahren wieder die Spitze der Charts mit seinem Album Reload. Und die erfolgreiche Single daraus, Sexbomb. Hier ist Tom Jones.
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Kurz nach 3:30. Schönen guten Morgen. Hier der aktuelle Verkehrsservice in der ARD-Hitnacht. Zunächst eine Gefahreninformation für Ginsheim-Gustavsburg im Bereich des Landkreises Groß-Gerau. Ortsteil Gustavsburg kommt es durch ein Brandereignis zu einer starken Rauchentwicklung. Bitte, wenn möglich, meiden Sie das betroffene Gebiet, schließen Sie Fenster und Türen und schalten Sie Lüftung und Klimaanlagen ab. Die A1 Osnabrück Richtung Bremen ist zwischen Bremen-Brinkum und Bremen-Arsten wegen Vermessungsarbeiten bis etwa 6 Uhr gesperrt. Die A40 Duisburg-Essen ist zwischen Kreuz Duisburg und Kreuz Kaiserberg wegen Bauarbeiten in beiden Richtungen bis zum 5. Oktober gesperrt. Die A52 Mönchengladbach Richtung Düsseldorf ist zwischen Kreuz Nersen und Kreuz Karst wegen Fahrbahnerneuerung noch bis morgen 5 Uhr gesperrt. Die A73 Nürnberg Richtung Bamberg ist zwischen Bamberg Süd und Bamberg Ost wegen Bergungsarbeiten gesperrt. Die A81 Schaffhausen-Singen ist zwischen Gottmading und Hilzingen in beiden Richtungen wegen Tunnelwartungsarbeiten noch bis ca. 6 Uhr gesperrt. Die A94 München Richtung Passau, da ist der Tunnel Einhausung Wimpasing nach der Auslösung der Höhenkontrolle gesperrt. Die B44 Groß-Gerau-Mannheim ist zwischen Bürstadt-Mitte und Lambertheim wegen eines brennenden Fahrzeugs in beiden Richtungen gesperrt. B96 in Berlin, der Tiergartentunnel ist wegen Personalmangel noch bis ca. 5.30 Uhr gesperrt. Und hier hat uns Guido geschrieben, er ist gerade unterwegs und schreibt hier, die A1 ist zwischen Hamm-Bokum-Hövelhof und Ascheberg in Richtung Münster nach einem LKW-Unfall gesperrt. Danke Guido für die Info. Und das waren sie, die Verkehrsmeldung. Wir wünschen Ihnen eine gute Fahrt.

0: 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Eine der schillerndsten Pop-Ikonen der vergangenen Jahrzehnte. Ja, bis heute muss man sagen, sie stand ja auch mehrfach im Guinness-Buch der Rekorde als erfolgreichste Künstlerin der Welt. Immerhin hat sie 50 Nummer-1-Hits platzieren können und die Chancen stehen doch ganz gut, dass sie auch im kommenden Jahr wieder groß auf Tour geht. Schließlich kam ja ihre vergangene Tour vor 3 Jahren super gut an, ausverkaufte Arenen auf ihrer Welttour und ihr aktuelles Album, das Anfang Juli erschien, konnte sich ja auch wieder in mehreren Ländern an der Chartspitze platzieren. Also die vielen Fans sind ihr weiter treu geblieben und ganz sicher auch in nachfolgenden Generationen immer neue dazugekommen. Und jetzt bei uns Supertramp.
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1: Um 4 Uhr mit Juliette Groß. Das Bundeskabinett will sich heute mit einem besseren Schutz von Bahnbeschäftigten befassen. Der Gesetzentwurf aus dem Bundesjustizministerium sieht härtere Strafen für Angreifer vor. In schweren Fällen droht eine Haftstrafe von mindestens einem Jahr. Außerdem berät das Kabinett über den Bericht der Ostbeauftragten Kaiser zum Stand der deutschen Einheit. Ob in der Sitzung heute über die Pflegereform beraten wird, ist noch unklar. Der Koalitionsstreit über die künftige Finanzierung konnte noch nicht beigelegt werden. Trotz Warnungen will US-Präsident Trump die Aufsicht über die KI-Technologie den Entwicklerfirmen überlassen. Eine staatliche Kontrolle lehnt er weiter ab. Aus der Nachrichtenredaktion Petra Mittermeier.
2: Trump ist sich sicher, die Unternehmen kontrollieren sich am besten selber. Der Staat dürfe die Branche nicht ausbremsen. Das machte der US-Präsident nach einem Treffen mit den Chefs der großen US-Tech-Unternehmen in Washington deutlich. Nach seinen Angaben haben die Verantwortlichen eine freiwillige Vereinbarung unterzeichnet, ihre KI-Modelle zu überprüfen, intern und extern. In den vergangenen Monaten waren immer wieder Zwischenfälle bekannt geworden, bei denen sich KI-Agenten selbstständig gemacht hatten und anders vorgingen als von den Entwicklern beabsichtigt.
1: Das Statistische Bundesamt legt heute die Inflationsdaten für den September vor. Experten rechnen vor allem wegen der hohen Benzin- und Dieselpreise mit einem Wert über 3%. Das wäre der höchste Stand seit Ende 2023. Damals waren die Verbraucherpreise um 3,7% gestiegen. Im August lag die Inflationsrate in Deutschland bei 2,9%. Das Deutschland-Ticket wird wohl erneut teurer. Das berichtet die Rheinische Post unter Berufung auf den sogenannten Koordinierungsrat Deutschland-Ticket. Das Gremium von Bund, Ländern, kommunalen Spitzenverbänden und Verkehrsunternehmen will heute über den Preis für das kommende Jahr entscheiden. Aus der Nachrichtenredaktion Markus Wolf.
3: Statt wie bisher 63 Euro im Monat könnten für das Ticket bald knapp 67 Euro fällig werden. Grundlage für die Preisanpassung ist ein neuer Kostenindex, auf den sich die Verkehrsminister der Länder geeinigt haben. Dieser soll auch Personal-, Energie- und Betriebskosten der Verkehrsbranche berücksichtigen. Vom Fahrgastverband Pro Bahn heißt es, man nehme eine weitere Erhöhung, Zitat, nur zähneknirschend hin. Der Ehrenvorsitzende Neuss forderte sogar eine Preissenkung, ähnlich wie den Tankrabatt für Autofahrer.
1: Das waren die Nachrichten. Das Wetter in Deutschland. Tagsüber Wechsel aus Sonne und Wolken, später im Westen Schauer möglich. Höchstwerte 20 Grad auf Fehmarn bis 30 Grad am Oberrhein. Morgen im Osten meist freundlich und trocken, gebietsweise Regen und Gewitter möglich. 17 bis 26 Grad. Es ist gleich 4.03 Uhr.
4: Und hier der Verkehrsservice in der ARD-Hitnacht. Zunächst eine Gefahreninformation für Ginsheim-Gustavsburg im Bereich des Landkreises Groß-Gerau, Ortsteil Gustavsburg. Kommt es durch ein Brandereignis zu einer starken Rauchentwicklung? Wenn möglich, bitte meiden Sie das betroffene Gebiet, schließen Sie Fenster und Türen und schalten Sie Lüftung und Klimaanlagen ab. Und nun auf die Autobahn, die A1 Osnabrück Richtung Bremen, ist zwischen Bremen-Brinkum und Bremen-Arsten wegen Vermessungsarbeiten noch bis etwa 6 Uhr gesperrt. Die A20 Rostock Richtung Lübeck ist zwischen Kreuz Wismar und Wismar Mitte nach einem Unfall gesperrt. Die A40 Duisburg-Essen ist zwischen Kreuz Duisburg und Kreuz Kaiserberg wegen Bauarbeiten in beiden Richtungen noch bis zum 5. Oktober gesperrt. Die A52 Mönchengladbach Richtung Düsseldorf ist zwischen Kreuz Nersen und Kreuz Karst wegen Fahrbahnerneuerung bis morgen früh etwa 5 Uhr gesperrt. Die A73 Nürnberg Richtung Bamberg ist zwischen Bamberg Süd und Bamberg Ost wegen Bergungsarbeiten gesperrt. Die A81 Schaffhausen-Singen ist zwischen Gottmading und Hilzingen in beiden Richtungen wegen Tunnelwartungsarbeiten ebenfalls noch bis etwa 6 Uhr gesperrt. Die B44 Groß-Gerau-Mannheim ist zwischen Bürstadt-Mitte und Lambertheim wegen eines brennenden Fahrzeugs in beiden Richtungen gesperrt. Und B96 in Berlin, der Tiergartentunnel ist wegen Personalmangel bis ca. 5.30 Uhr noch gesperrt. Das waren die Verkehrsmeldungen. Wir wünschen Ihnen eine gute Fahrt.
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4: Für Sie einen guten Start in diesen Mittwoch. Den großen Hits von, den großen Hit von Meatloaf, den habe ich dann gleich dabei. Seinen stärksten Song in den 90er Jahren auf Platte gebracht. Zuvor noch John Legend. Und wir starten mit Huey Lewis and the News. Hier aus dem Landesfunkhaus in Dresden. Mit Heiko Rasch im Studio. Ich grüße Sie. Schönen guten Morgen.

0: John Legend hier in der ARD-Hitnacht. Und jetzt der wohl stärkste Song von Medlove. Leider auch schon fast 5 Jahre nicht mehr unter uns, aber seine Musik und ganz speziell dieser Song wird bleiben in 28 Ländern die Spitze der Singlecharts erreicht. I'd do anything for love. Hier ist Medlove.
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0: Hasso Dobel, Computerliebe, ja, was in den 80er Jahren mit so einer Liebelei begann, ist heute nicht mehr wegzudenken. Eigentlich begann ja die Entwicklung der Computer schon viel früher mit den Rechenmaschinen und dann später programmierbarer Maschinen. Ja, in den 80er Jahren nahmen ja die heutigen Computer dann so richtig Form an. Aber wer hätte noch vor 40 Jahren gedacht, was die Dinger heute alles können und uns die Arbeit oder einige Arbeiten auch etwas erleichtern, wenn sie funktionieren. Denn wenn sie mal nicht funktionieren, dann merken wir doch ganz deutlich, wie abhängig wir davon schon längst geworden sind. Und wenn hier im Studio alles gut funktioniert, dann sollte jetzt Sascha kommen mit I Feel Lonely. Damit hat er ja schon mit seinem Debütalbum kurz nach der Jahrtausendwende seine ersten Erfolge feiern können.
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kurz nach 16:30 hier der aktuelle Verkehrsservice in der ARD-Hitnacht. Die A1 Osnabrück Richtung Bremen ist zwischen Bremen-Brinkum und Bremen-Arsten wegen Vermessungsarbeiten noch bis etwa 6 Uhr gesperrt. Die A20 Rostock Richtung Lübeck ist zwischen Kreuz Wismar und Wismar-Mitte nach einem Unfall gesperrt. Die A40 Duisburg-Essen ist zwischen Kreuz Duisburg und Kreuz Kaiserberg wegen Bauarbeiten in beiden Richtungen noch bis zum 5. Oktober gesperrt. Die A52 Mönchengladbach Richtung Düsseldorf ist zwischen Kreuz Nersen und Kreuz Karst wegen Fahrbahnerneuerung noch bis morgen früh 5 Uhr gesperrt. Die A73 Nürnberg Richtung Bamberg ist zwischen Bamberg Süd und Ost wegen Bergungsarbeiten gesperrt. Und die A81 Schaffhausen-Singen ist zwischen Gottmading und Hilzingen in beiden Richtungen wegen Tunnelwartungsarbeiten noch bis etwa 6 Uhr gesperrt. Das waren die Verkehrsmeldungen. Wir wünschen Ihnen eine gute Fahrt.

0: Alan Parsons Project hier in der ARD Hit Nachts. Und jetzt auch noch ein echter Klassiker aus den 60ern. Scott McKenzie mit San Francisco. Damit hat er sich doch auch irgendwie unsterblich gemacht. Ein Song für eine ganze Generation in den 60ern. Erinnerung an die Hippie-Zeit, 1967 veröffentlicht und in den Folgejahren auch über 40 Mal gecovert. Und sogar bis auf die Kinoleinwand hat es der Song geschafft. Darunter in Forrest Gump.
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0: 4:44 Uhr, schönen guten Morgen.

4.50 Uhr, 10 vor 5. Schönen guten Morgen. Drei Songs noch bis zu den 5 Uhr Nachrichten. Und danach starten ja schon wieder die ersten Frühprogramme. Allen, die die ARD-Hitnacht gleich verlassen, danke fürs Dabeisein und kommen Sie doch entspannt durch diesen letzten Septembertag.

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1: Um 5 Uhr mit Juliette Groß. Noch immer ist unklar, ob das Kabinett die Pflegereform heute auf den Weg bringen kann. Union und SPD streiten weiter über die künftige Finanzierung der Pflegeversicherung. Aus Berlin, Isabel Karas.
2: Die Union ist da eben eher auf der Seite, das so über das System selbst zu regeln. Zunächst eben über die Kürzungen, dann eben bei Empfängerinnen und Empfängern von Pflegeleistungen. Die SPD will wiederum an eine Gruppe ran, die ja von der Union, ich sag mal, traditionell eher geschützt wird. Also das sind dann die Privatversicherten, Beamte, Menschen, die besser verdienen. Und da geht's dann im Kern eher um die Frage, wen belasten wir denn jetzt? Weil irgendwas tun müssen wir ja.
1: Kurz vor dem Tag der Deutschen Einheit am 3. Oktober berät das Kabinett heute über den neuen Bericht der Ostbeauftragten Kaiser. Er liefert unter anderem Daten zu Ostdeutschen in Leitungsfunktionen der Bundesbehörden. Außerdem geht es in der Kabinettssitzung um härtere Strafen bei Gewalt gegen Beschäftigte der Bahn. Rund die Hälfte der Menschen in Europa ist in diesem Jahr hohen Ozonwerten ausgesetzt gewesen. Das geht aus aktuellen Daten des EU-Erdbeobachtungsprogramms Copernicus hervor. Besonders der heiße Sommer mit vielen Waldbränden hat demnach die Belastung begünstigt. Ozon ist in Bodennähe schädlich, weil es in die Atemwege eindringt und Husten, Augenbrennen und Kurzatmigkeit verursachen kann. Besonders betroffen sind Menschen mit Asthma sowie Kinder und ältere Menschen. Die Europäische Umweltagentur sieht eine Verbindung zwischen der Ozonverschmutzung und etwa 60.000 Todesfällen. Das Deutschland-Ticket wird wohl erneut teurer. Das berichtet die Rheinische Post unter Berufung auf den sogenannten Koordinierungsrat Deutschland-Ticket. Das Gremium von Bund, Ländern, kommunalen Spitzenverbänden und Verkehrsunternehmen will heute über den Preis für das kommende Jahr entscheiden. Aus der Nachrichtenredaktion Markus Wolf.
3: Statt wie bisher 63 Euro im Monat könnten für das Ticket bald knapp 67 Euro fällig werden. Grundlage für die Preisanpassung ist ein neuer Kostenindex, auf den sich die Verkehrsminister der Länder geeinigt haben. Dieser soll auch Personal-, Energie- und Betriebskosten der Verkehrsbranche berücksichtigen. Vom Fahrgastverband Pro Bahn heißt es, man nehme eine weitere Erhöhung, Zitat, nur zähneknirschend hin. Der Ehrenvorsitzende Neuss forderte sogar eine Preissenkung, ähnlich wie den Tankrabatt für Autofahrer.
1: Das waren die Nachrichten.
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4: Und jetzt schauen wir auf das Wetter für uns in Hamburg.
5: Ja, da haben wir heute wieder mehr Sonne und weniger Wolken als gestern. So 4 bis 6 Sonnenscheinstunden sammeln wir ein. 24 Grad maximal. Es bleibt also wirklich warm. Auch jetzt aktuell mild schon in Hohenfelde. 15 Grad.
4: Das hört sich schon fast an wie der schönste Tag der Woche heute. Toll. Ja. Blitzer und Staus aus unserem Verkehrszentrum Roter Baum.
5: Tatsächlich schon eine Meldung aus der Stadt. Die Robert-Schumann-Brücke stadteinwärts gesperrt, hat es einen Unfall gegeben. Darüber hinaus allerdings ist es noch ruhig. Auch bei Bussen und Bahnen läuft es nach Plan. Ja, und Carsten, der ist unterwegs an der Kurt-Schumacher-Allee stadteinwärts. Da hat er einen Blitzer gesehen, kurz vor dem Museum für Kunst und Gewerbe.
4: Carsten, danke schön fürs Melden. Gute Fahrt.
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4: So, und wir sind auch alle schon am Start für Sie hier. Philipp von Kageneck ist da.
5: Schönen guten Morgen.
4: Ich bin Nicole Steins und das Keyboard ist auch schon einsatzbereit. Das Synthesizer eher gesagt. Yazoo und Don't Go, das sind die größten Hits aller Zeiten für Sie zum Aufstehen. Schönen guten Morgen.

0: L. Stewart zum Start in den Tag hier bei NDR 90,3 um 10 nach 5 mit Year of the Cat. Herzlich willkommen im 5 Uhr Club. Und da fällt mir ein, Philipp, die ganze Woche bis jetzt, wir haben noch gar keinen Clubtanz gemacht.
1: Ich habe gedacht, du würdest das diese Woche nicht mehr merken.
0: Du hast auch nicht Bescheid gesagt jetzt.
1: Ich habe gedacht, wenn sie nichts macht und sagt, dann halte ich den Mund.
0: Das ist das Alter, ne? Jetzt vergisst sie schon. Nein, ich habe uns extra zum langsam reingrufen dann, wo wir doch hier den ersten Clubtanz der Woche machen, was Schönes von Tina Turner rausgesucht, ne?
1: Ja, immerhin das.
0: Siehste, we don't need another hero. 1, 2 und Tipp. Ganz langsam, in Zeitlupe heute.
1: Schaffe ich.
0: Super. Kommen Sie gut in den Mittwoch mit uns.

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0: einfach ein herrliches Saxophon hier, Gary Rafferty. Immer wieder Baker Street, die größten Hits aller Zeiten hier bei NDR 90,3. Um 19 Minuten nach 5 und immer wieder schalten wir natürlich in unser Schlemmer-Bistro. Wird ja langsam Herbst, man sieht es draußen, obwohl es so warm ist, aber...
1: Die Blätter werden bunt.
0: Die Blätter werden bunt, die Blätter fallen runter zum Teil.
1: Auch das.
0: Schon. Aber wusstest du, dass das also so schlimme physikalische Probleme geben kann? Pass auf.
2: Wenn das mit dem Laub nicht bald aufhört, dann fällt die ganze Erde aus der Bahn, weil sie immer schwerer wird.
3: Wie meinst du das denn, Gerich?
4: Allein schon.
2: Ja, guck mal aus dem Fenster, das Laub fällt hier auf die Erde und im nächsten Jahr sind wieder Blätter an den Bäumen. Mhm. Das geht seit 4 Milliarden Jahren.
3: Ja.
2: Und da bleibt ja alles liegen, Milliarden von Tonnen.
5: Oh, alles abfackeln!
1: Ich bin mir nicht ganz sicher, ob er diesen Gedankengang wirklich konsequent zu Ende gedacht hat.
0: Das glaube ich auch. Also ein Abfackeln ist auch nicht die Lösung für alles. Also wir hören uns das an. Frühstück bei Stefanie, die lustigste Radiokomödie der Stadt. Natürlich für Sie um 5.40 Uhr. Und jetzt Franz. If I Were Sorry bei NDR 90,3.

0: kann auch ohne Band sensationell singen. Was für eine Röhre. Nazareth und Dream On hier bei uns bei Ender 90,3. Aber jetzt ist ausgeträumt. 5:30 das Wetter für uns in Hamburg.
1: Ach, wird ein schöner Tag. Also wie gehabt, warm jetzt schon in Lohbrügge. 17 Grad bis zu 24 Grad werden es maximal. Dazu kommt aber, dass es heute weniger Wolken und dafür mehr Sonne gibt als gestern.
0: Sehr gut.
1: Also bis zu 6 Sonnenschein schon, können wir heute schon sammeln.
0: Blitzer und Staus aus unserem Verkehrszentrum Roter Baum.
1: Da sieht's gut aus. Keine Meldungen mehr. Das heißt, auch die Robert-Schümann-Brücke statt auswärts. Ist wieder frei. Die war nach einem Unfall gesperrt. Da kommen sie auch wieder durch und auch darüber hinaus keine Staus oder Störungen. Aktuell bei Bus und Bahn läuft es auch gut. Und dann haben wir Steffi, die hat noch einen Blitzer gesehen. Am Rugenberg statt einwärts, kurz hinter der Ecke Bornheide.
0: Aber nicht die Steffi aus dem Schlemmerbisto, ne? Nein. Die
1: Wer
0: steht,
1: weiß.
0: Na, die steht schon am Herd, glaube ich. Gute Fahrt.
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0: Bereitet doch schon die Mettbrötchen vor für gleich 5.40 Uhr. Philipp von Kageneck ist da.
1: Hallo zusammen.
0: Ich bin Nicole Steins und musikalisch hätten wir Kate Bush vorbereitet jetzt für Sie hier. Running Up That Hill. Schönen guten Morgen.

0: Tönnies Aufstehen mit Bob Dylan hier bei in der 90,3, gleich 5.40 Uhr.
1: Frühstück bei Stefanie.
2: Es ist ja, wie es ist.
1: Und das sind ihre Gäste. Herr Ahlers.
3: Ja, das tut dir nichts zu sagen.
1: Udo.
4: Ja, das kann's haben.
1: Und Opa Gerke.
5: Steffi, machst du mir Mettbrötchen?
2: Nee, muss ich erst schmieren. Milch und Zucker nehmt ihr selber, ne? Was gibt's Neues?
4: Du guck mal, ich habe jetzt so einen kleinen Laubpuster. Für den Balkon. Das ist einmalig. Damit kriegst du alles weg, wo du mit dem Handfeger nicht hinkommst.
2: Also, du, das geht jetzt hier aber nicht.
5: Seid ihr bekloppt?
2: Doch wegen der Abgase jetzt, Mann.
4: Wieso? Der verbraucht doch nicht viel.
5: Mach das Ding aus hier. Also manchmal.
4: Ich meine ja nur, Georg, der Ding schafft was weg.
3: Ja, aber vom Wegpusten wird die weltweite Laubproblematik nur verlagert. Fakt ist, wenn das mit dem Laub nicht bald aufhört, dann fällt die ganze Erde aus der Bahn, weil sie immer schwerer wird.
2: Wie meinst du das denn, Georg?
4: Allein schon.
3: Ja, guck mal aus dem Fenster. Das Laub fällt hier auf die Erde und im nächsten Jahr sind wieder Blätter an den Bäumen. Mhm. Das geht seit 4 Milliarden Jahren.
2: Ja.
3: Und da bleibt ja alles liegen. Milliarden von Tonnen.
5: Oh, alles abfackeln. Asche wiegt nix.
3: Anderes Beispiel. Menschen gab's früher nur 2. Adam und Eva, das waren 150 Kilo.
2: Die hat heute allein mein Schwager.
3: Heute 6 Milliarden mal 75 Kilo gleich 450 Milliarden Kilo.
4: Also.
3: Dann noch Tierkadaver, Obst- und Gemüsereste, da wird stündlich mehr, weltweit.
2: Ja, aber dafür gibt's auf der anderen Seite Bäume, die wiegen ja wohl auch was. Jetzt mein Urwald, die werden ja auch abgeholzt, bevor die noch schwerer werden und es wiegt dann ja weniger.
5: Ja, aber für jeden Urwaldbaum gibt's eine Kiste Bier von Günter Jauch, dann wird das noch schwerer. Schlepp mal die Treppe hoch.
3: Schön gesehen, Franz. Und auch wenn da mal ein Baum gefällt wird,
4: ja,
3: schmeiß mal alle Möbel seit dem 12. Jahrhundert auf den Haufen. Das reicht ja wohl an Gewicht. Ich bleibe dabei, die Erde schmiert ab.
2: Ja, versteh mich nicht falsch, Georg, aber den würde ich das eigentlich ganz gut finden, wenn du zwischendurch mal deinen Deckelwitz hast.
4: Na, dann hab das ja. Was macht dein Rätsel?
5: Ich brauch noch Stockwerk.
2: Zweite Etage?
5: Nee, mit 5 Buchstaben, vorne E.
2: Ha, E. Erste?
5: Jawohl!
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Zeiten spielen wir ihn zum Aufstehen. Herbert Grönemeyer und Kinder an die Macht hier bei NDR 90,3 um 11 Minuten vor 6 an diesem Mittwoch. Und ich habe es ja vorhin schon ausgerufen, heute wird der schönste Tag der Woche. Gegen 20 nach 7 geht die Sonne auf und als Vorfreude bis dahin holen wir schon mal ein bisschen Reggae raus jetzt hier vom Big Mountain und Baby, I Love Your Way.

0: entspanntes Aufstehen mit der wunderbaren Aretha Franklin. I Say a Little Prayer hier bei NDR 90,3. Das sind die größten Hits aller Zeiten für Sie. Gleich von den Eurythmics. Sweet Dreams hören wir. Und vorher lassen wir uns erstmal auf den aktuellen Stand bringen an diesem frühen Mittwochmorgen. Und das macht Jana Fink.
1: Guten Morgen. 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
1: CDU-Landesparteitag berät über schlechte Wahlergebnisse. Streit über Pflegereform bringt Koalition in Zeitnot. Fluglärminitiativen kritisieren Bilanz der Umweltbehörde. Und das Wetter: Sonne und Wolken heute und bis 24 Grad. Die Wahlniederlagen der CDU bei den letzten Landtagswahlen. Das war das große Thema beim Landesparteitag der Hamburger CDU. Rund 190 Parteimitglieder haben sich am Abend im Gymnasium Christianeum in Othmarschen getroffen. Annalena Ille.
3: Der CDU-Landesvorsitzende Dennis Thiering sagte mit Blick auf die Wahlniederlagen der CDU:
4: Auch wenn die Bundesregierung formal natürlich nicht zur Abstimmung stand bei den drei Landtagswahlen, war es vor allem eine Abstimmung über die Arbeit dieser Bundesregierung.
3: Er sprach von einem Debakel für die CDU und davon, dass Menschen Vertrauen in die Politik verloren hätten.
4: CDU, CSU und auch die SPD müssen die Probleme unseres Landes jetzt endlich konsequent angehen.
3: So Thiering. Es komme darauf an, den Menschen das Leben besser zu machen.
4: Und dabei brauchen wir jetzt eine Agenda 2030, 2035 für Deutschland. Es muss ein Ruck durch unser Land gehen,
3: meinte der CDU-Chef. In seiner Rede ging es aber auch um die Sparpläne des Hamburger Senats. Bei Schulen, Hochschulen, der inneren Sicherheit und der Polizei dürfe nicht gespart werden, so Thiering. Der rot-grüne Senat habe es versäumt, in guten Haushaltsjahren Rücklagen zu bilden. Er kündigte an, dass die CDU eigene Sparvorschläge erarbeiten wolle.
1: In der Türkei ermitteln die Behörden nach dem Tod einer Urlauberin aus Hamburg. Die Staatsanwältin war in Istanbul nach mehrtägiger Übelkeit im Krankenhaus gestorben. Sie war Mitte September mit ihrem Mann in die Stadt gereist und dort in einer Wohnung untergebracht. Nach Angaben der Nachrichtenagentur Anadolu hatte ein Arzt den Tod der Frau als verdächtig eingestuft. Der Fall erinnert an eine vierköpfige Hamburger Familie, die im vergangenen Jahr ebenfalls in Istanbul an einer Vergiftung durch Pestizide gestorben war. Und das ist auch Thema in der NDR Hamburg App. Eigentlich will Gesundheitsminister Carsten Linnemann von der CDU heute einen Gesetzentwurf zur Pflegereform ins Kabinett einbringen. Der Termin wackelt aber, denn noch immer konnte sich die CDU mit Koalitionspartner SPD nicht über die Details einigen. Die SPD will nämlich kein reines Kürzungspaket mittragen. Matthias Deiß in Berlin. Aus der Union heißt es, dass es trotzdem juristisch noch möglich ist, dass sich das Kabinett heute mit der Pflege beschäftigt. Was bedeutet das genau?
5: Heißt im Umkehrschluss politisch eher unwahrscheinlich. Aber noch ist nichts entschieden, weder in die eine noch in die andere Richtung. Und es wird weiter verhandelt. Möglich wäre auch eine Art Durchwursteln. Man streicht ein paar Kürzungen, holt das Geld an anderer Stelle wieder rein und sagt, da hat jede Seite was bekommen. Oder aber man nimmt jetzt den Druck etwas raus, schiebt den Entwurf um ein paar Tage mit einer schnellen und tiefgreifenden Reform. Aber rechnet vorerst keiner.
1: In Wandsbek ist in der Nacht ein 72-Jähriger unter einen Bus geraten und gestorben. Er war laut Polizei nahe der Robert-Schumann-Brücke offenbar beim Aussteigen aus dem Linienbus gestürzt. Dann hat ihn der Busfahrer beim Wiederlosfahren überrollt. Der Mann starb noch an der Unfallstelle. Die Ermittlungen laufen. Fluglärminitiativen kritisieren die Umweltbehörde in Hamburg für ihre Bilanz zum nächtlichen Flugverkehr. Der Umweltverband Big Fluglärm Hamburg sagt, eine positive Entwicklung sieht er im Gegensatz zur Behörde nicht. Rosa Erdmann.
6: Der Fluglärmschutzbeauftragte der Stadt hatte gestern mitgeteilt, im vergangenen Jahr gab es nach 23 Uhr etwa 230 weniger verspätete Flüge als im Jahr davor. Aus Sicht der Fluglärminitiative wird in der Bilanz aber die Stunde zwischen 22 und 23 Uhr nicht genug in den Fokus genommen. In dieser Zeit ging die Zahl der regulären Flüge nämlich um fast 370 Ankünfte und Abflüge hoch. Aus Sicht der Initiative hat damit der Fluglärm nicht ab, sondern sogar zugenommen. Martin Mosel vom Umweltverband Big Fluglärm Hamburg sagt, wer nur auf die Verspätung nach 23 Uhr schaut, bekommt ein unvollständiges Bild. Er kritisiert außerdem, 100% der Verspätungen im vergangenen Jahr wurden im Nachhinein als unvermeidbar eingestuft. Es handelt sich demnach also um kein geeignetes Instrument zum Schutz der Nachtruhe.
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0: Das Wetter für uns in Hamburg?
7: Och, das wird heute nochmal ein schöner Tag. Ja. Relativ sonnig, weniger Wolken als gestern und wieder warm bis zu 24 Grad. Da kommt also noch was richtig drauf auf die 14 Grad, die wir jetzt im Moment in Bramfeld messen.
0: Och, können Sie schon mal überlegen, was Sie nochmal alles Schönes machen wollen heute zum großen Septemberfinale. Blitzer und Staus aus unserem Verkehrszentrum Roter Baum.
7: Da ist es im Moment relativ voll im Kreuz Ost. Davon betroffen die A1 Lübeck Richtung Hamburg und auch die A24, die da Richtung Hamburg kommt. Da kann es um die 10 Minuten länger dauern. Und auf den Straßen der Stadt im Moment eine Verzögerung, wenn Sie von der A7 Waltershof abfahren in Fahrtrichtung Norden und dann Richtung Kühlbrandbrücke fahren. Da kann es eine Viertelstunde länger dauern. Die Auffahrt auf die Kühlbrandbrücke gerade relativ hakelig. Sonst aber keine Meldungen. Bei Bussen und Bahnen läuft es auch soweit nach Plan. Und Carsten, der hat einen Blitzer gesehen an der Kurt-Schumacher-Allee stadteinwärts, kurz vor dem Museum für Kunst und Gewerbe.
0: Carsten, danke schön fürs Melden. Gute Fahrt wünschen wir.
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0: Und guten Start mit uns. Philipp von Kageneck ist da.
7: Hallo.
0: Ich bin Nicole Steins und das sind die größten Hits aller Zeiten von den Eurythmics jetzt. Sweet Dreams hier bei NDR 90,3. 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

0: Memories, so heißt er, der Song. Maroon 5 bei uns um 12 nach 6. Guten Morgen.
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0: Und die kommen heute gleich im Doppelpack. Und zwar von Manuela Fernandes aus Neugraben.
2: Meine Hamburgerinnen des Tages sind Katharina und Franziska. Sie sind Zwillinge, zwei ganz tolle junge Frauen und arbeiten beide auf der gleichen Station, der Station 2A im Tabea Krankenhaus in Blankenese. Da habe ich mich operieren lassen, eine geplante OP, und hatte dann das Vergnügen, die ganzen Tage von den beiden versorgt zu werden. Es ist wirklich ein Traum. Professionell und trotzdem emotional voll dabei, menschlich total aufgeschlossen. So nette Personen. Wir haben uns ganz toll versorgt gefühlt, meine Zimmernachbarin und ich auch. Und dafür möchte ich gerne an dieser Stelle einmal Danke sagen.
0: Also da sieht man tatsächlich doppelt im Tabea-Krankenhaus. Die Stationszwillinge Katharina und Franziska, heute unsere Hamburgerinnen des Tages. Ganz liebe Grüße rüber nach Blankenese.
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0: gerade erst ihren 70. Geburtstag gefeiert. Maggie Reilly zusammen mit Mike Oldfield hier bei uns bei NDR 90,3 mit Moonlight Shadow um 6.21 Uhr jetzt. Und also unser Udo aus dem Schlemmerbistro, ich glaube, der hat ein neues Spielzeug zum Laubpusten, so ein Ding.
1: Für den Balkon, das einmalig, damit kriegst du alles weg, wo du mit dem Handfeger nicht hinkommst.
2: Also Udo, das geht jetzt hier aber nicht.
3: Seid ihr bekloppt?
2: Doch wegen der Abgase jetzt, Mann.
1: Wieso? Der verbraucht doch nicht viel.
3: Mach das Ding aus hier, also manchmal.
1: Ich meine ja nur, Georg.
0: Man darf ihm auch nicht alles in die Hand geben. Hören wir die ganze Folge Frühstück bei Stefanie, die lustigste Radiokomödie der Stadt. Hier bei uns bei NDR 90,3. Natürlich für Sie um 7.40 Uhr. Und jetzt das Electric Light Orchestra und Don't Bring

0: Roxy Music und Avalon.
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0: Und gleich dürfen Sie eine Runde durch die Küche tanzen mit Whitney Houston. I wanna dance with somebody nach unseren Nachrichten mit Jana Fink.
3: Guten Morgen. Es ist 6:30.
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3: Die Wahlschlappen der CDU bei den jüngsten Landtagswahlen, die haben auch den Hamburger Parteitag der Christdemokraten beschäftigt. Rund 190 Parteimitglieder haben sich am Abend im Gymnasium Christianeum in Othmarschen getroffen. Parteichef Dennis Thering verlangte dabei, die Handschrift der CDU müsse wieder stärker erkennbar werden. Als größerer Koalitionspartner in Berlin müsse die CDU diese Rolle mutig und kraftvoll ausfüllen. Eine Zusammenarbeit mit der AfD erteilte Thering eine klare Absage. In Istanbul ist eine Frau aus Hamburg offenbar nach tagelanger Übelkeit und Erbrechen in einem Krankenhaus gestorben. Das meldet die türkische Nachrichtenagentur Anadolu. Die türkischen Behörden stufen ihren Tod als verdächtig ein und ermitteln. Die Frau war Staatsanwältin. Sie wurde laut Spiegel mit ihrem Mann in Istanbul im Urlaub. Ein Obduktionsergebnis liegt noch nicht vor. Dieser Plan sorgt offenbar für erhebliche Sicherheitsbedenken im Bund. Die Reederei Cosco will 80% des Hamburger Spediteurs Zippel übernehmen und der spielt auch bei der Logistik für Bundeswehr und NATO eine Rolle. Die Bundesregierung will den Teilverkauf an den chinesischen Staatskonzern verhindern, aus Sorge vor Abhängigkeiten, die als Druckmittel genutzt werden könnten. Laut Bundeswirtschaftsministerium wird das gerade geprüft. Wolfgang Müller ist Militärökonom der Bundeswehr und verantwortlich für den Bereich zivile Verteidigung. Er sagt zu dem Prüfverfahren:
4: In jedem Konflikt ist es wichtig, dass sozusagen die Wirtschaft und die Gesellschaft weiterhin funktioniert. Und deswegen ist es eigentlich egal, ob Hamburg eine besondere Rolle hat, aber sie hat eine besondere als Hafenstadt, hat eine besondere Rolle in dem Funktionieren unserer Gesellschaft und der Wirtschaft. Und das ist immer etwas, was ich sicherheitspolitisch genauer unter die Lupe nehmen würde.
3: Das Deutschland-Ticket wird im kommenden Jahr möglicherweise teurer. Nach Informationen der Rheinischen Post soll der Preis auf knapp 67 Euro steigen. Aktuell kostet das Deutschland-Ticket 63 Euro. Der sogenannte Koordinierungsrat von Bund, Ländern, kommunalen Spitzenverbänden und Verkehrsunternehmen will heute darüber entscheiden. In einem leerstehenden Wohnhaus in der Stresemannstraße hat es am späten Abend gebrannt. Die Feuerwehr rettete einen wohnungslosen Mann aus dem ersten Stock. Er erlitt leichte Rauchgasverletzungen. Die Stresemannstraße musste zeitweise gesperrt werden. Das Feuer war aber schnell gelöscht. Warum es in dem Haus gebrannt hat, das ist noch unklar.
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0: Das Wetter für uns in Hamburg.
5: Wird schöner heute, da ist mehr Sonne dabei als gestern und weniger Wolken. Aber die Temperaturen, die bleiben unverändert. Warm, 24 Grad maximal. Auf der Veddel jetzt im Moment 16 Grad.
0: Blitzer und Staus aus unserem Verkehrszentrum Roter Baum.
5: Vorsicht bitte auf der A1 Bremen Richtung Hamburg zwischen Harburg und Stillhorn. Da steht ein defektes Fahrzeug auf der Fahrbahn. Viele Staus haben wir nicht, aber von der Köhlbrandbrücke runter Richtung Finkenwerder Straße, Richtung A7 Anschlussstelle Waltershof. Da staut es im Moment, dauert gute 10 Minuten länger. Darüber hinaus geht's. Die Straßen werden voll. Aber keine großen Staus, auch bei Bussen und Bahnen, Betrieb nach Plan. Und Steffi hat einen Blitzer gesehen. Nein, nicht die Steffi aus dem Schlemmerbistro.
0: Ja, gut, sonst hätte ich gefragt.
5: Richtig, am Rugenberg, dann einwärts, kurz hinter der Ecke Bornheide.
0: Danke fürs Melden, Steffi. Es gibt so einen Namen, da zuckt man kurz zusammen. Ja. Gute Fahrt.
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5: Oh, da zucke ich kurz zusammen. Hallo.
0: Ja, ich bin Nicole Steins. Schönen guten Morgen. Aber hier, da zucken wir alle. Weltstar Helen Mirren, die ist zu Gast bei uns in Hamburg beim Filmfestival und die hat allen gezeigt, dass sie nicht nur eine tolle Schauspielerin ist, sondern dazu auch noch total nett. Unsere Reporterin hat sie getroffen und die ist wirklich hin und weg von ihr. Das erzählt sie uns gleich. Nach Tom Jones und jetzt ist Whitney Houston dran mit I Wanna Dance With Somebody hier bei uns bei NDR 90,3. 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

0: Und auch diesen Sommer ist beim Elb Jazz bei uns in Hamburg auf der Bühne Tom Jones mit den größten Hits aller Zeiten. It's not unusual um 6.40 Uhr hier bei NDR 90,3. Hollywood in Hamburg, Glamour auf dem roten Teppich, das gibt's ja gerade satt bei uns in der Stadt. Zum 34. Hamburger Filmfest reisen ja wirklich so manche Stars an, auch Weltstars. So wie gestern Abend, da hat die großartige Helen Mirren sich hier persönlich bei uns den Douglas Sirk Preis abgeholt. Das ist der wichtigste Preis des Filmfests. Und natürlich ist sie vorher über den roten Teppich flaniert und meine Kollegin Carrie Rügemer, die war mit dabei und konnte sie mittags schon interviewen. Erzähl mal, wie ist sie denn so?
1: Sie ist schlicht hinreißend, charmant, zugewandt und ganz, ganz freundlich. Zum Interview, da war sie komplett in ein Barbie-rosa Rockensemble gehüllt. Das sah super aus. Und dann hat sie auch noch richtig geschwärmt. Mehr geht nicht.
2: I love Hamburg. It's the second time I've been here. I shot some of a film I did, just a section of a film I did. So I wasn't here for very long, maybe a week or something. But I remember it very, very well. It's a beautiful, beautiful city. The architecture is just so beautiful. And you feel that inside, there must be such beautiful apartments here. I'd love to see inside some of these buildings.
1: Sie liebt Hamburg. Sie war auch schon mal hier. Und besonders die alten Häuser, die haben es ihr angetan. In die würde sie zu gern mal ein bisschen reinluschern, um die Einrichtung zu sehen, erzählt sie.
0: Ich glaube, ich würde sich jemanden finden lassen, mit dem sie da einen Kaffee mal trinken kann. Wie war es denn dann am roten Teppich? War viel los?
1: Aber hallo, jede Menge Fans hatten sich schon 2 Stunden vorher hingestellt. Und tatsächlich war es so, dass Helen Mirren zuallererst auch zu ihren Fans hingegangen ist, Autogramme gegeben hat und hier und da auch ein bisschen geplaudert hat. Sie ist ja mittlerweile über 6 Jahrzehnte im Filmgeschäft und hat schon wahnsinnig viele Preise bekommen. Vom Oscar über Emmys, Golden Globes. Und die stehen überall bei ihr zu Hause verteilt herum. Manche sind auch in Kisten verstaut.
2: In different places, and so they're all over there. I think I've lost some of them. I don't know where they are. They're probably in a box somewhere. I don't know. But this one, I'm sure, is very beautiful and will have pride of place on my mantelpiece.
1: Aber sie hat versprochen, dass der Hamburger Douglas Sirk Preis einen Ehrenplatz auf ihrem Kaminsims bekommt.
0: So muss das sein. Hollywoodstar Helen Mirren bei uns in Hamburg und die Bilder dazu sehen Sie heute Abend im Hamburg Journal um 19:30 Uhr im NDR Fernsehen.
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0: mal jetzt noch am Klavier, nächste Woche schon bei uns in der Stadt. Bryan Adams und Straight from the Heart um 7:11.
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0: Und sie tritt im Dezember gleich dreimal auf, und zwar im CCH. Ina Müller.

0: Ja, man muss aber auch sagen, bei Konzerten von Ina Müller, da haben wir Männer es jetzt nicht ganz so einfach. Vorsichtig gesagt, wir kriegen da ja oft einen von ihr mit.
1: Ja, meist auch zu Recht, ne, würde ich aber sagen. Ina Müller ist ja dafür bekannt, dass sie so redet, wie ihr der Schnabel gewachsen ist. Wir hatten sie auch zu Gast hier bei uns. Da war das ja genauso. Und da hat sie aber auch erzählt, dass sie zwischendurch aber gar nicht zu Hause und gar nicht mal so laut ist.
2: Ich bin sehr leise zu Hause, aber ich bin auch ein geräuschempfindlicher Mensch und ich merke auch, es wird immer schlimmer. Das hätte ich nicht gedacht. Ich dachte, dass im Alter die Nerven so ein bisschen robuster werden, die Ohren ein bisschen schlechter und auch kann es halt mal laut. Also Lautstärke und laut sein und nervige Geräusche ist Horror für mich.
0: Da werde ich bei mir zu Hause aber nicht besonders fröhlich, weil es ist eine Lautstärke wie an dem Spielplatz in Planen und Loben, wenn noch vier Güterzüge drumherum fahren.
1: Nee, das klingt wunderbar. Aber bei Ihren Konzerten, da darf es bei Ina Müller auch mal etwas lauter sein. Also freuen Sie sich auf einen Abend der Extraklasse live im Dezember am 13.12. mit Ihrem neuen Album 6.0. Ina Müller im CCH und Sie können heute dafür bei uns noch Tickets gewinnen.
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0: Always im Radio bei uns und mit Radio Radio nächstes Jahr auf Tour durch ganz Deutschland. Und am 16. Mai sind sie bei uns in Hamburg in der Inselpark Arena in Wilhelmsburg. Die größten Hits aller Zeiten für sie hier bei NDR 90,3. Gleich mit Alan Parsons Project, Don't Answer Me hören wir. Und vorher natürlich unsere Nachrichten jetzt mit Jana Fink.
1: Guten Morgen. Es ist 7 Uhr.
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1: CDU-Landesparteitag berät über schlechte Wahlergebnisse. Preis für Deutschland-Ticket könnte zum kommenden Jahr steigen. Rechter Terrorsympathisant kommt in Bergedorf vor Gericht. Und das Wetter: Sonne und Wolken heute und bis 24 Grad. Die heftigen Niederlagen der CDU bei den letzten Landtagswahlen. Das war das große Thema beim Landesparteitag der Hamburger CDU. Rund 190 Parteimitglieder haben sich am Abend im Gymnasium Christianeum in Ohnbarschen getroffen. Annalena Ehle.
3: Der CDU-Landesvorsitzende Dennis Thiering sagte mit Blick auf die Wahlniederlagen der CDU:
4: Auch wenn die Bundesregierung formal natürlich nicht zur Abstimmung stand bei den drei Landtagswahlen, war es vor allem eine Abstimmung über die Arbeit dieser Bundesregierung.
3: Er sprach von einem Debakel für die CDU und davon, dass Menschen Vertrauen in die Politik verloren hätten.
4: CDU, CSU und auch die SPD müssen die Probleme unseres Landes jetzt endlich konsequent angehen.
3: So Thiering. Es komme darauf an, den Menschen das Leben besser zu machen.
4: Und dabei brauchen wir jetzt eine Agenda 2030, 2035 für Deutschland. Es muss ein Ruck durch unser Land gehen,
3: meinte der CDU-Chef. In seiner Rede ging es aber auch um die Sparpläne des Hamburger Senats. Bei Schulen, Hochschulen, der inneren Sicherheit und der Polizei dürfe nicht gespart werden, so Thiering. Der rot-grüne Senat habe es versäumt, in guten Haushaltsjahren Rücklagen zu bilden. Er kündigte an, dass die CDU eigene Sparvorschläge erarbeiten wolle.
1: Und das ist auch Thema in der NDR Hamburg App. In der Türkei ermitteln die Behörden nach dem Tod einer Urlauberin aus Hamburg. Die Staatsanwältin war in Istanbul nach mehrtägiger Übelkeit im Krankenhaus gestorben. Sie war Mitte September mit ihrem Mann in die Stadt gereist und dort in einer Wohnung untergebracht. Nach Angaben der Nachrichtenagentur Anadolu hatte ein Arzt den Tod der Frau als verdächtig eingestuft. Der Fall erinnert an eine vierköpfige Hamburger Familie, die vergangenes Jahr ebenfalls in Istanbul an einer Pestizidvergiftung gestorben war. Heute fällt wohl die Entscheidung über den Preis für das Deutschland-Ticket ab Januar. Laut Rheinischer Post tagt dazu heute der sogenannte Koordinierungsrat Deutschland-Ticket. Da sind Vertreter von Bund, Ländern und den Verkehrsbetrieben drin. Aus Berlin Philipp Eckstein.
5: Fest steht offenbar bereits, das Ticket wird teurer. Die Rheinische Post nennt einen möglichen Preis von knapp 67 Euro. Auch eine Auswertung des WDR hatte vor einem Monat einen solchen Preis ergeben. Berechnet wird der Preis anhand eines Kostenindex, der unter anderem die Personal-, Energie- und Betriebskosten berücksichtigt und die Zahl der verkauften Tickets. Derzeit kostet das Deutschland-Ticket 63 Euro im Monat. Im vergangenen Jahr waren es 58 Euro. Das Deutschland-Ticket gilt bundesweit für den öffentlichen Nah- und Regionalverkehr. Rund 14,5 Millionen Menschen nutzen es. Bund und Länder bezuschussen das Ticket mit jeweils 1,5 Milliarden Euro.
1: In Marienthal ist in der Nacht ein 72-Jähriger unter einen Bus geraten und gestorben. Er war laut Polizei an der Haltestelle Ziesnesstraße offenbar beim Aussteigen aus dem Linienbus gestürzt. Dann hat ihn der Busfahrer beim Wiederlosfahren überrollt. Der Mann starb noch an der Unfallstelle. Ein Kriseninterventionsteam betreute den Busfahrer. Anfang August hat das Hanseatische Oberlandesgericht Mitglieder der rechtsextremen Terrororganisation Letzte Verteidigungswelle verurteilt. Ab heute ist ein mutmaßlicher Sympathisant der Gruppe vor dem Amtsgericht Bergedorf angeklagt. Zusammen mit drei weiteren Angeklagten im Alter zwischen 16 und 20 Jahren. Ihnen werden Gewalttaten vorgeworfen. Elke Spanner.
6: Der Hauptangeklagte soll in eine Chatgruppe der rechtsextremen Letzten Verteidigungswelle neonazistische Parolen eingestellt und außerdem in der Öffentlichkeit mehrfach den Hitlergruß gezeigt haben. Der 17-Jährige gilt für die Ermittler aber nicht als Mitglied der rechtsextremen Gruppe. Deshalb ist dies kein Staatsschutzprozess vor dem Hanseatischen Oberlandesgericht, sondern der Prozess wird vor einer Jugendschöffenkammer des Amtsgerichts Bergedorf geführt. Drei der Angeklagten sollen einen jungen Mann, den sie für pädophil hielten, in Geesthacht in einen Hinterhalt Hinterhalt gelockt, mit Teleskopschlagstöcken verprügelt und mit Pfefferspray besprüht haben. Alle vier sollen außerdem versucht haben, von einem 19-Jährigen in Billstedt Geld zu erpressen. Den haben sie laut Anklage auch an mehreren Tagen misshandelt. Unter anderem sollen sie mit Springerstiefeln auf ihn eingetreten haben. Wegen des Alters aller Angeklagten kann die Öffentlichkeit vom Prozess ausgeschlossen werden.
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0: Das Wetter für uns in Hamburg heute zum Septemberfinale.
7: Wird ein großes Finale. Der gibt nochmal alles. Der September am Ende des Monats noch ein bisschen was für die Sonnenscheinstundenbilanz tun. 4 bis 6 Stunden kommen noch drauf heute. Das wird nämlich sonniger als gestern und weniger Wolken. Und trocken bleibt es auch. Und es wird nochmal richtig warm. 24 Grad maximal in Neugraben-Fischbeck. Jetzt aktuell 14 Grad.
0: Blitzer und Staus aus unserem Verkehrszentrum Roter Baum.
7: Wird voller auf den Straßen, aber noch keine ganz großen Staus. Mit einer Ausnahme, da ist die Kühlbrandbrücke betroffen in Richtung A7 Waltershof. Am Ende der Kühlbrandbrücke Finkenwerder Straße, da ist Stau. Dauert 15 bis 17 Minuten länger. Und ein Blitzer hat Stefan noch gemeldet, der steht an der Amsingstraße Richtung Elbbrücken unter der Nordkanalbrücke.
0: Stefan, danke schön fürs Bescheid sagen. Gute Fahrt.
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7: Hallo, guten Morgen.
0: Ich bin Nicole Steins. Schönen guten Morgen mit uns. Und unser Ulf Ansorge, der zeigt ja seit gestern Nachmittag in der Serie Rote Hosen im Ersten sein schauspielerisches Talent.
8: Sie haben ja früher schon viele Jahre für die MK gearbeitet und dann 10 Jahre gar nicht. Wie kam das?
9: Der Klassiker, Familiengründung.
0: Ja, da fühlt er der Hauptdarstellerin Lou in der Serie ganz schön auf die Zahn, ne? Ich musste hier für meine Jungs zu Hause gestern Nachmittag die Szene extra nochmal zurückspulen, weil sie es nochmal gucken wollten. Heute Nachmittag geht es weiter für unseren Ulfi in der Serie. Und wie das eigentlich so war beim Dreh am Rote-Rosen-Set in Lüneburg, das erzählt er uns gleich nach Thelma Houston und jetzt Ellen Parsons Project und Don't Answer Me.

0: Zum Start in den Mittwoch hier bei uns bei NDR 90,3 Velma Houston und Don't Leave Me This Way. Die größten Hits aller Zeiten spielen wir Ihnen zum Aufstehen um 6:45 jetzt. Und wir haben Ihnen doch gestern Morgen hier schon gesagt, dass Sie bitte unbedingt die Serie Rote Rosen im Ersten gucken müssen, weil da wirklich ein ganz besonderer NDR-Journalist mitspielt, den wir alle kennen, Philipp.
1: Ja, ich habe auch extra eingeschaltet und das zog sich ja wie ein roter Faden. Die Hauptdarstellerin Lou, die hat ja die halbe Sendung gefühlt lang immer wieder zu allen gesagt, ich muss mich beeilen. Ich habe noch ein wichtiges Interview mit dem NDR. Da kommt gleich ein Journalist.
0: Ja, und ich habe da gesessen und gedacht, na, wann kommt er denn jetzt endlich? Und dann tatsächlich kommt plötzlich unser Ulf Ansorge um die Ecke bei den Roten Rosen. Schönen guten Morgen.
2: Guten Morgen, Nicole. Guten Morgen, Philipp.
0: Und dann lehnst du da auch noch so ganz lässig in der Bürotür, als hättest du nie was anderes gemacht.
2: Das ist einfach, weil ich vor Beine zittern einfach nicht mehr richtig stehen konnte. Ich war ja wirklich aufgeregt. Das habe ich zum ersten Mal gemacht. Ja,
0: du spielst da den NDR-Journalisten Nils Behrendt. Was macht der genau?
2: Also der trifft sich im Büro der MK Immobilien mit der neuen Konzernchefin Lou Mahler, um sie mal ein bisschen zu grillen und ein Porträt über sie zu machen. Und die brauchten halt bei Rote Rosen einen Journalisten. Dann haben sie gesagt, Mensch, im weitesten Sinne ist das ja der Ulf. Und dann haben die mich netterweise da mal mitspielen lassen, weil sich auch rumgesprochen hatte, dass ich wirklich großer Fan der Serie bin und die seit Jahren gucke.
0: Und wie war das jetzt für dich dann da am Set in Lüneburg?
2: Also das war mega spannend, weil ich da zum ersten Mal war. Das ist ja wirklich ein Riesengelände mit allen Sets. Also da ist das Hotel Drei Könige, da ist das WG-Zimmer, also da ist das Rosenhaus, da ist die halbe Altstadt im Studio aufgebaut. Das ist wirklich wie Hollywood, Nicole, wirklich.
0: Im Fernsehen bist du sonst ja auch bei uns im Hamburg-Journal, aber so Schauspielern, ist das dann doch was anderes?
2: Na, also Schauspielern tun die ganzen Leute, die da fest Schauspielern. Also das würde ich von mir jetzt nicht behaupten wollen. Ich stelle vielleicht etwas dar, aber ich schauspiele nicht. Also das hat unglaublich viel Spaß gemacht. Es war eine ganz neue Erfahrung. Vielen Dank an alle da.
0: Konntest du denn deinen Text auch sofort oder musstest du auch ein bisschen was üben?
2: Na, in der Tat habe ich eine Woche vorher geübt, bis sie mir da sagten, so, du hast ja 7 Szenen. Und ich sagte, warte mal, 7? Ich habe 6 gelernt. Da hatte ich eine leider mit der Mail irgendwie, hatte ich übersehen.
0: Ups.
2: Bin ich total in Panik geraten. Das war natürlich die erste Szene ausgerechnet. Aber ich habe wirklich viel gelernt.
0: Kann das denn dann sein, dass sie dich als NDR-Journalist vielleicht auch irgendwann mal nochmal wieder brauchen?
2: Also das als kleiner Aufruf. Die können mich als alles wieder buchen, weil es so viel Spaß gemacht hat. Also ich würde alles spielen, wenn ich es nur dürfte.
0: Das schauen wir uns unbedingt an. Also Rote Rosen mit Ulf Ansorge als Journalist Nils Behrendt. Die Folge von heute Nachmittag ist sogar schon in der Mediathek. Also da können Sie im Büro mit den Kollegen vielleicht mal eine gemeinsame Mittagspause machen und den Stream anschalten. Ansonsten live im Ersten heute Nachmittag um 14:10 Uhr.
2: Ich freue mich.
0: Wir uns auch.

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0: It's a wonderful life bei uns.
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0: Freuen wir uns auf Take That gleich mit How Deep Is Your Love nach unseren Nachrichten. Und die hat Jana Fink.
3: Guten Morgen. Es ist 7:30.
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3: Die Wahlschlappen der CDU bei den jüngsten Landtagswahlen, die haben auch den Hamburger Parteitag der Christdemokraten beschäftigt. Rund 190 Parteimitglieder haben sich am Abend im Gymnasium Christianeum in Othmarschen getroffen. Parteichef Dennis Thering verlangte dabei, die Handschrift der CDU müsse wieder stärker erkennbar werden. Als größerer Koalitionspartner in Berlin müsse die CDU diese Rolle mutig und kraftvoll ausfüllen. Einer Zusammenarbeit mit der AfD erteilte Thering eine klare Absage. In Istanbul ist eine Frau aus Hamburg offenbar nach tagelanger Übelkeit und Erbrechen in einem Krankenhaus gestorben. Das meldet die türkische Nachrichtenagentur Anadolu. Die türkischen Behörden stufen ihren Tod als verdächtig ein und ermitteln. Die Frau war Staatsanwältin. Sie war laut Spiegel mit ihrem Mann in Istanbul im Urlaub. Ein Obduktionsergebnis liegt noch nicht vor. Dieser Plan sorgt offenbar für erhebliche Sicherheitsbedenken im Bund. Die Reederei Cosco will 80% des Hamburger Spediteurs Zippel übernehmen und der spielt auch bei der Logistik für Bundeswehr und NATO eine Rolle. Die Bundesregierung will den Teilverkauf an den chinesischen Staatskonzern verhindern, aus Sorge vor Abhängigkeiten, die als Druckmittel genutzt werden könnten. Laut Bundeswirtschaftsministerium wird das gerade geprüft. Wolfgang Müller ist Militärökonom der Bundeswehr und verantwortlich für den Bereich zivile Verteidigung. Er sagt zum Prüfverfahren mit Blick auf Hamburg:
4: In jedem Konflikt ist es wichtig, dass sozusagen die Wirtschaft und die Gesellschaft weiterhin funktioniert. Und deswegen ist es eigentlich egal, ob Hamburg eine besondere Rolle hat, aber sie hat eine besondere als Hafenstadt, hat eine besondere Rolle in dem Funktionieren unserer Gesellschaft und der Wirtschaft. Und das ist immer etwas, was ich sicherheitspolitisch genauer unter die Lupe nehmen würde.
3: Das Deutschland-Ticket wird im kommenden Jahr möglicherweise teurer. Nach Informationen der Rheinischen Post soll der Preis auf knapp 67 Euro steigen. Aktuell kostet das Deutschland-Ticket 63 Euro. Der sogenannte Koordinierungsrat von Bund, Ländern, kommunalen Spitzenverbänden und Verkehrsunternehmen will heute darüber entscheiden. Seit den frühen Morgenstunden läuft in mehreren Bundesländern eine Großrazzia gegen Rockerkriminelle. Mehr als 1000 Polizisten sollen beteiligt sein. Auch in den Niederlanden gibt es Durchsuchungen. Zuständig ist die Staatsanwaltschaft Duisburg. Dort haben Spezialkräfte die Wohnung eines führenden Mitglieds der Hells Angels gestürmt. Im Fokus der Ermittler steht ein Geldwäschenetzwerk der Rocker.
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0: Das Wetter für uns in Hamburg
5: wird heute richtig schön. Wir sehen schon am Himmel Wölkchen, blauer Himmel, toller Sonnenaufgang. Und wir werden heute deutlich mehr von der Sonne sehen. Weniger Wolken als gestern. Trocken bleibt es auch und wird sommerlich warm. Bis 24 Grad in Fuhlsbüttel. Jetzt im Moment 14 Grad.
0: Blitzer und Staus aus unserem Verkehrszentrum Roter Baum.
5: Vorsicht auf der A7 Hamburg Richtung Hannover zwischen Waltershof und Hausbruch. Da liegen Gegenstände. Dann die A7 Flensburg Richtung Hamburg zwischen Bad Bramstedt und Kaltenkirchen. Stockt es 4 Kilometer. Dauert eine Viertelstunde länger. Hintergrund ist, dass die A7 da eben kurz voll gesperrt war wegen eines Unfalls. Ist wieder frei und der Stau bildet sich gerade zurück. A23 dann Heide Richtung Hamburg zwischen Elmshorn und Pinneberg Nord. Tagesbaustelle, stockt 5 Kilometer, gut 10 Minuten, dauert es dort länger. Und in der Stadt, die Straßen werden voller. Wir haben aber nur eine Verzögerung, die wirklich überdurchschnittlich ist. Von der Köhlbrandbrücke runter Richtung A7 Anschlussstelle Waltershof staut es sich. Im Moment gut 10 Minuten Verzögerung, das wird aber jetzt auch immer weniger aktuell. Bei Bussen und Bahnen, da läuft soweit planmäßig. Und Stefan hat noch einen Blitzer gesehen an der Amsingstraße, stadtauswärts unter der Nordkanalbrücke.
0: Stefan, vielen Dank fürs Melden. Gute Fahrt.
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0: Mit Philipp von Kageneck.
7: Hallo.
0: Ich bin Nicole Steins. Ja, dann schönen Start in diesen wunderschönen Mittwoch heute. Ich finde das toll, wenn die Sonne schon jetzt langsam immer besser durch die Bäume und durch die Blätter so durchblitzt. Dann sieht man auch, dass die Blätter langsam anfangen, Herbst zu werden.
7: Ja, richtig bunt, viele Farben.
0: Ja, und hier bei uns im Innenhof machen sich die ersten Bäume auch schon nackig, muss man sagen. aber wusstest du, dass das wirklich statische Probleme machen kann?
7: Hör ich das erste Mal.
0: Ja.
8: Wenn das mit dem Laub nicht bald aufhört, dann fällt die ganze Erde aus der Bahn, weil sie immer schwerer wird.
9: Wie meinst du das denn, Georg?
10: Allein schon.
8: Wir gucken mal aus dem Fenster. Das Laub fällt hier auf die Erde und im nächsten Jahr sind wieder Blätter an den Bäumen. Mhm. Das geht seit 4 Milliarden Jahren.
9: Ja.
8: Und da bleibt ja alles liegen. Milliarden von Tonnen.
9: Oh, alles abfackeln.
7: Ich habe eine super Idee. Eine Rakete packen ins Weltraum.
0: Ja, super. Vielleicht, oh Gott, ey, dann vielleicht doch lieber abfackeln. Nein. Vielleicht einen Statiker anrufen. Wir erklären das. Die ganze Folge gleich, 7.40 Uhr. Frühstück bei Stefanie. Die lustigste Radiokomödie der Stadt. Und jetzt Take That.

0: Bravo für Los Bravos mit Black is Black hier bei Ender 90,3. Schönen guten Morgen um 7.40 Uhr.
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1: Und das sind ihre Gäste. Herr Ahlers.
3: Ja, das tut dir nichts zu sagen.
1: Udo.
4: Ja, das kann's haben.
1: Und Opa Gerke.
5: Steffi, machst du mir Mettbrötchen?
2: Nee, muss ich erst schmieren. Milch und Zucker nehmt ihr selber, ne? Was gibt's Neues?
4: Du guck mal, ich habe jetzt so einen kleinen Laubpuster. Für den Balkon. Das ist einmalig. Damit kriegst du alles weg, wo du mit dem Handfeger nicht hinkommst.
2: Also, du, das geht jetzt hier aber nicht.
5: Seid ihr bekloppt?
2: Doch wegen der Abgase jetzt. Mann.
4: Wieso? Der verbraucht doch nicht viel.
3: Mach das Ding aus hier. Also manchmal.
4: Ich meine ja nur, Georg. Der Ding schafft was weg.
3: Ja, aber vom Wegpusten wird die weltweite Laubproblematik nur verlagert. Fakt ist, wenn das mit dem Laub nicht bald aufhört, dann fällt die ganze Erde aus der Bahn, weil sie immer schwerer wird.
2: Wie meinst du das denn, Georg?
4: Allein schon.
3: Ja, guck mal aus dem Fenster. Das Laub fällt hier auf die Erde und im nächsten Jahr sind wieder Blätter an den Bäumen.
2: Mhm.
3: Das geht seit 4 Milliarden Jahren.
2: Ja.
3: Und da bleibt ja alles liegen. Milliarden von Tonnen.
5: Oh, alles abfackeln. Asche wiegt nichts.
3: Anderes Beispiel. Menschen gab es früher nur 2. Adam und Eva, das waren 150 Kilo.
2: Die hat heute allein mal Schwager.
3: Heute 6 Milliarden mal 75 Kilo gleich 450 Milliarden Kilo.
4: Also.
3: Dann noch Tierkadaver, Obst- und Gemüsereste, da wird stündlich mehr, weltweit.
2: Ja, aber dafür gibt's auf der anderen Seite Bäume, die wiegen ja wohl auch was. Jetzt mein Urwald, die werden ja auch abgeholzt, bevor die noch schwerer werden und es wiegt dann ja weniger.
5: Ja, aber für jeden Urwaldbaum gibt's eine Kiste Bier von Günter Jauch, dann wird das noch schwerer. Schlepp mal die Treppe hoch.
3: Schön gesehen, Franz. Und auch wenn da mal ein Baum gefällt wird,
4: ja,
3: schmeiß mal alle Möbel seit dem 12. Jahrhundert auf den Haufen. Das reicht ja wohl an Gewicht. Ich bleibe dabei, die Erde schmiert ab.
2: Ja, versteh mich nicht falsch, Georg, aber dem würde ich das eigentlich ganz gut finden, wenn du zwischendurch mal deinen Deckel bezahlst.
4: Na, dann hab das ja. Was macht dein Rätsel?
5: Ich brauch noch Stockwerk.
2: Zweite Etage?
5: Nee, mit 5 Buchstaben, vorne E.
2: Ha, E. Erste?
5: Jawohl!
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0: In der 90,3 um 8:09 jetzt. Und kennst du das auch? Immer wenn ich abends hier bei uns in Hamburg ein Feuerwerk höre, dann denke ich sofort, ist schon wieder Dom.
1: Ja.
0: Und heute Abend, 21.45 Uhr, könnte diese Frage wieder aufkommen bei Ihnen zu Hause. Denn es gibt Feuerwerk bei uns in der Stadt. Und ich sag's direkt, nein, es ist kein Dom. Aber trotzdem Party, Philipp.
1: Ja, es ist nämlich der 100. Geburtstag der Elbreederei Rainer Abicht. Und dazu hauen die zum Finale dieser Geburtstagsfeier ein großes Feuerwerk raus. Davor machen 30 Schiffe in Formation eine Jubiläumsfahrt auf der Elbe.
0: Das ist ja goldig. Also auch das, was danach kommt, denn ab morgen, also wird es im wahrsten Sinne des Wortes goldig, da geht es farbenprächtig weiter bei uns im Hafen. Denn dann feiert der König der Löwen 25-jähriges Jubiläum und das in Gold, also das Stage-Theater, die Gebäude und Museumsschiffe, also wie Cap San Diego und auch die Überseebrücke im Hafen, die werden dann alle in goldenes Licht getaucht.
1: Ja, Golden Port, also goldener Hafen, so heißt die Aktion, läuft bis zum 11. Oktober und morgen Abend startet das mit einem großen Special. Es gibt eine Drohnenshow, Motive und Szenen aus dem König der Löwen-Musical werden inklusive Musik an den Himmel geworfen.
0: Also wenn Sie da als Sternbild plötzlich einen kleinen Löwen am Himmel sehen, obwohl Sie nur den großen Bären kennen, ganz ruhig bleiben, das soll alles so sein. Also heute, morgen und die nächsten 10 Tage richtig was los bei uns im Hafen. Heute Abend Feuerwerk, ab morgen dann Golden Port. Toll. Hier ist James Blunt bei NDR 90,3 1973. 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

0: Oh, ich liebe Klavierballaden. So schön. Vanessa Williams. Save the best for last.
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0: Gleich mit Freddie Mercury. I was born to love you hören wir nach unseren ausführlichen Nachrichten jetzt mit Jana Fink.
3: Guten Morgen. Es ist 8 Uhr.
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3: CDU-Landesparteitag berät über schlechte Wahlergebnisse. Preis für Deutschland-Ticket könnte zum kommenden Jahr steigen. Rechter Terror-Sympathisant kommt in Bergedorf vor Gericht. Und das Wetter: Sonne und Wolken heute und bis 24 Grad. Wie geht es nach den heftigen Niederlagen der CDU bei den letzten Landtagswahlen weiter? Das war das große Thema beim Landesparteitag der Hamburger CDU. Rund 190 Parteimitglieder haben sich am Abend im Gymnasium Christianeum in Othmarschen getroffen. Annalena Ehle, was hat der Hamburger Landesvorsitzende Dennis Thiering denn gesagt?
4: CDU-Chef Dennis Thiering bezeichnete die Wahlergebnisse als Debakel und sprach von einer Vertrauenskrise. Menschen hätten das Vertrauen in die Politik verloren. Als Hauptursache für die Wahlniederlagen der CDU machte er vor allem die Unzufriedenheit mit der Arbeit der schwarz-roten Bundesregierung aus. Dann sagte er, es komme nicht nur auf eine bessere Kommunikation an, Politik müsse Probleme lösen.
5: Und das muss jetzt das Ergebnis auch der drei Landtagswahlen sein. Zu verstehen, zu handeln und es umzusetzen und den Menschen das Leben, was in vielen Bereichen, auch hier bei uns in Hamburg, sehr schwierig ist, besser zu machen. Darauf kommt es an.
4: So Thiering. Außerdem müsse die CDU wieder näher ran an die Menschen, meinte der CDU-Chef wörtlich.
3: Die Hamburger Bundestagsabgeordnete Franziska Hoppermann, und die ist ja auch jetzt hier neue CDU-Generalsekretärin, die war ja auch da. Worum ging es ihr?
4: Also Franziska Hoppermann hat ihre Partei zur Geschlossenheit aufgerufen.
6: Wir sehen im Moment die Mehrheit der Menschen wählen extreme Parteien.
4: So Hoppermann. Dem könne die CDU nur mit klarer Haltung begegnen. Sie sagte, die Spaltung der Gesellschaft sei extrem.
6: Und ich bin nicht bereit, unser Land diesen extremen Rechts wie Links zu überlassen.
4: Außerdem schloss sie eine Zusammenarbeit mit der AfD aus. Und sie räumte ein.
6: Und ja, ich weiß, dass die Zeit nicht einfach ist. Und ich weiß, dass jeder von euch es, wenn er draußen unterwegs ist, gerade schwer hat. Und dass es schon mal leichter war, für die CDU unterm Schirm zu stehen. Aber genau darauf kommt es ja an.
4: Es gehe darum, gemeinsam zu kämpfen. Und das gehe nur geschlossen, sagte Hoppermann.
3: Danke, Annalena Ehle. Und das ist auch Thema in der NDR Hamburg App. In der Türkei ermitteln die Behörden nach dem Tode einer Urlauberin aus Hamburg. Die Staatsanwältin war in Istanbul nach mehrtägiger Übelkeit im Krankenhaus gestorben. Sie war Mitte September mit ihrem Mann in die Stadt gereist und dort in einer Wohnung untergebracht. Nach Angaben der Nachrichtenagentur Anadolu hatte ein Arzt den Tod als verdächtig eingestuft. Der Fall erinnert an eine vierköpfige Hamburger Familie. Sie war vergangenes Jahr in Istanbul an einer Pestizidvergiftung gestorben. Die Großrazzia richtet sich gegen ein Geldwäschenetzwerk. Seit dem frühen Morgen gehen mehr als 1000 Polizistinnen und Polizisten in Deutschland gegen Rockerkriminelle vor. Federführend ist die Staatsanwaltschaft Duisburg. Die Razzien finden in Nordrhein-Westfalen und weiteren Bundesländern statt, aber auch in den Niederlanden, Belgien und Bulgarien. Im Visier der Fahnder stehen Mitglieder der Rockergang Hells Angels. Heute fällt wohl die Entscheidung über den Preis für das Deutschlandticket ab Januar. Laut Rheinischer Post tagt dazu der sogenannte Koordinierungsrat Deutschlandticket. Da sind Vertreter von Bund, Ländern und den Verkehrsbetrieben drin. Aus Berlin Philipp Eckstein.
7: Fest steht offenbar bereits, das Ticket wird teurer. Die Rheinische Post nennt einen möglichen Preis von knapp 67 Euro. Auch eine Auswertung des WDR hatte vor einem Monat einen solchen Preis ergeben. Berechnet wird der Preis anhand eines Kostenindex, der unter anderem die Personal-, Energie- und Betriebskosten berücksichtigt und die Zahl der verkauften Tickets. Derzeit kostet das Deutschland-Ticket 63 Euro im Monat. Im vergangenen Jahr waren es 58 Euro. Das Deutschland-Ticket gilt bundesweit für den öffentlichen Nah- und Regionalverkehr. Rund 14,5 Millionen Menschen nutzen es. Bund und Länder bezuschussen das Ticket mit jeweils 1,5 Milliarden Euro.
3: Sie werden immer öfter bepöbelt und körperlich attackiert. Wie Bahnbeschäftigte künftig besser geschützt werden können, damit befasst sich heute das Bundeskabinett. Im Gesetzentwurf von Justizministerin Stefanie Hubich sind härtere Strafen bei Angriffen vorgesehen. Simone Kienzle.
8: Wer Zugbegleiter oder andere Bahnbeschäftigte angreift, muss laut dem Entwurf in Zukunft mit mindestens 6 Monaten Haft rechnen. In schweren Fällen soll es mindestens 1 Jahr sein. Das Gesetz würde dann unter anderem auch für Attacken auf Polizisten, Rettungskräfte oder Gerichtsvollzieher gelten. Die Verschärfung eingefordert hatten zuletzt die Gewerkschaft EVG und der Betriebsrat der DB Regio. Sie drohten zwischenzeitlich damit, den Regionalverkehr lahmzulegen, wenn das Gesetz nicht in diesem Jahr kommt. Im Februar war ein Zugbegleiter von einem Fahrgast angegriffen und tödlich verletzt worden.
3: Ob das Kabinett wie ursprünglich geplant auch über den Gesetzentwurf zur Pflegereform beraten wird, das ist noch unklar. Union und SPD haben offene Fragen zur Finanzierung noch immer nicht klären können. Anfang August hat das Hanseatische Oberlandesgericht Mitglieder der rechtsextremen Terrororganisation Letzte Verteidigungswelle verurteilt. Ab heute ist ein mutmaßlicher Sympathisant der Gruppe vor dem Amtsgericht Bergedorf angeklagt. Zusammen mit drei weiteren Angeklagten im Alter zwischen 16 und 20 Jahren. Ihnen werden Gewalttaten vorgeworfen. Elke Spanner.
9: Der Hauptangeklagte soll in eine Chatgruppe der rechtsextremen Letzten Verteidigungswelle neonazistische Parolen eingestellt und außerdem in der Öffentlichkeit mehrfach den Hitlergruß gezeigt haben. Der 17-Jährige gilt für die Ermittler aber nicht als Mitglied der rechtsextremen Gruppe. Deshalb ist dies kein Staatsschutzprozess vor dem Hanseatischen Oberlandesgericht, sondern der Prozess wird vor einer Jugendschöffenkammer des Amtsgerichts Bergedorf geführt. Drei der Angeklagten sollen einen jungen Mann, den sie für pädophil hielten, in Geesthacht in einen Hinterhalt gelockt, mit Teleskopschlagstöcken verprügelt und mit Pfefferspray besprüht haben. Alle vier sollen außerdem versucht haben, von einem 19-Jährigen in Billstedt Geld zu erpressen. Den haben sie laut Anklage auch an mehreren Tagen misshandelt. Unter anderem sollen sie mit Springerstiefeln auf ihn eingetreten haben. Wegen des Alters aller Angeklagten kann die Öffentlichkeit vom Prozess ausgeschlossen werden.
3: Am U-Bahnhof Burghorn der Linie U1 ist ein Mann am Morgen von einem U-Bahn-Zug erfasst und lebensgefährlich verletzt worden. Wie und warum, das ist aktuell noch unklar. Laut Feuerwehr kam er ins Krankenhaus. Die Strecke der U1 ist bis voraussichtlich 9 Uhr zwischen Volksdorf und Ullstedt gesperrt. Fluglärminitiativen kritisieren die Umweltbehörde in Hamburg für ihre Bilanz zum nächtlichen Flugverkehr. Der Umweltverband Big Fluglärm Hamburg sagt, eine positive Entwicklung sieht er im Gegensatz zur Behörde nicht. Rosa Erdmann.
10: Der Fluglärmschutzbeauftragte der Stadt hatte gestern mitgeteilt, im vergangenen Jahr gab es nach 23 Uhr etwa 230 weniger verspätete Flüge als im Jahr davor. Aus Sicht der Fluglärminitiative wird in der Bilanz aber die Stunde zwischen 22 und 23 Uhr nicht genug in den Fokus genommen. In dieser Zeit ging die Zahl der regulären Flüge nämlich um fast 370 Ankünfte und Abflüge hoch. Aus Sicht der Initiative hat damit der Fluglärm nicht ab, sondern sogar zugenommen. Martin Mosel vom Umweltverband Big Fluglärm Hamburg sagt, wer nur auf die Verspätungen nach 23 Uhr schaut, bekommt ein unvollständiges Bild. Er kritisiert außerdem, 100% der Verspätungen im vergangenen Jahr wurden im Nachhinein als unvermeidbar eingestuft. Es handelt sich demnach also um kein geeignetes Instrument zum Schutz der Nachtruhe.
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0: Das Wetter für uns in Hamburg.
11: Das sieht jetzt schon schön aus und so bleibt es auch den Tag über. Da ist viel Sonne mit dabei, deutlich mehr, als wir es gestern hatten. Dazu weniger Wolken. Trocken bleibt es auch und die Temperaturen bleiben warm. 24 Grad maximal. Im Moment in Bergedorf messen wir 15 Grad.
0: Blitzer und Staus aus unserem Verkehrszentrum Roter Baum.
11: Ja, wird voller, aber auf den Straßen der Stadt haben wir da jetzt noch keine großen, langen Staus. Auf den Autobahnen ist es hier und da überdurchschnittlich voll. A1 zum Beispiel, Hamburg. Richtung Lübeck zwischen dem Kreuz Park der Heide und Bad Oldesloe. 5 Kilometer mehr Stau als stockender Verkehr. 20 Minuten kommen da drauf. Die A7 dann Flensburg Richtung Hamburg zwischen Bad Bramstedt und Kaltenkirchen. Da stockt es immer noch auf 4 Kilometern. Gute 10 Minuten dauert es dort länger. Dann die A7 Hannover Richtung Flensburg zwischen Hausbruch und dem Elbtunnel. 3 Kilometer stockend. Und A23 Heide Richtung Hamburg zwischen Elmshorn und Pinneberg Nord. 5 Kilometer stockender Verkehr. Gut 10 Minuten dauert es länger. In der Stadt, Sie haben es eben schon in den Nachrichten gehört, gibt es eine Unterbrechung bei der U-Bahn-Linie U1 zwischen Volksdorf und Ohlstedt. Im Moment keine Züge wegen eines Rettungseinsatzes. An der Stresemannstraße, Ecke Ruhrstraße, Vorsicht, die Ampeln sind aus, da laufen Wartungsarbeiten. Und der Rungedamm gesperrt in beiden Richtungen wegen eines Unfalls zwischen Hermann-Wüstow-Ring und Werner-Schröder-Straße. Da im Umfeld auch stockender Verkehr.
0: Gute Fahrt wünschen wir. Guten Morgen, Philipp von Kageneck ist da.
12: Ja, hallo.
0: Ich bin Nicole Steins und Weltstar Helen Mirren ist zu Gast bei uns in Hamburg beim Filmfestival. Und unsere Reporterin kommt aus dem Schwärmen gar nicht mehr raus. Die durfte sie nämlich treffen und erzählt uns gleich, wie großartig das war. Nach Billy Joel und jetzt Freddie Mercury.

0: Klavier-Pianoman Billy Joel für Sie hier bei NDR 90,3 um 18 Minuten nach 8. Jetzt Hollywood in Hamburg, Glamour auf dem roten Teppich. Das gibt's gerade satt bei uns in der Stadt, denn es ist das 34. Hamburger Filmfest. Es reisen viele, viele Stars an und sogar Weltstars wie gestern Abend. Da hat die großartige Helen Mirren sich hier persönlich den Douglas Sirk-Preis abgeholt. Das ist der wichtigste Preis des Filmfestes. Und natürlich ist sie vorher auf dem roten Teppich gewesen und meine Kollegin Kerry Rügemann, die war mit dabei und konnte sie gestern Mittag schon interviewen. Und wie ist sie denn so?
1: Sie ist schlicht hinreißend, charmant, zugewandt und ganz, ganz freundlich. Zum Interview, da war sie komplett in ein Barbie-rosa Rock-Ensemble gehüllt. Das sah super aus. Und dann hat sie auch noch richtig geschwärmt. Mehr geht nicht.
2: I love Hamburg. It's the second time I've been here. I shot some of a film I did.

0: hat und hier und da auch ein bisschen geplaudert hat. Sie ist ja mittlerweile über 6 Jahrzehnte im Filmgeschäft und hat schon wahnsinnig viele Preise bekommen. Vom Oscar über Emmys, Golden Globes und, und. Und die stehen überall bei ihr zu Hause verteilt herum. Manche sind auch in Kisten verstaut.
1: In different places. And so they're all over there. I think I've lost some of them. I don't know where they are. They're probably in a box somewhere. I don't know. But this one I'm sure is very beautiful and will have pride of place on my mantelpiece.
0: Aber sie hat versprochen, dass der Hamburger Douglas Sirk Preis einen Ehrenplatz auf ihrem Kaminsims bekommt.
2: So muss das sein. Hollywoodstar Helen Mirren bei uns in Hamburg. Und die Bilder dazu sehen Sie heute Abend im Hamburg Journal um 19:30 Uhr im NDR Fernsehen.

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0: hier bei NDR 90,3 mit You Came. Und das hier kommt am Feiertag bei uns.
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0: Bob Seger mit den größten Hits aller Zeiten für Sie hier bei Ende 90,3. Still the same. Und gleich ist Sandra dran. Everlasting Love nach unseren Nachrichten mit Jana Fink.
1: Guten Morgen. Es ist 8:30.
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1: Die Wahlschlappen der CDU bei den jüngsten Landtagswahlen. Sie haben auch den Hamburger Parteitag der Christdemokraten beschäftigt. Rund 190 Parteimitglieder haben sich am Abend im Gymnasium Christianeum in Othmarschen getroffen. Parteichef Dennis Thering sprach mit Blick auf die jüngsten Landtagswahlen von einem Debakel für die CDU und davon, dass Menschen Vertrauen in die Politik verloren hätten. Er verlangte dabei, die Handschrift der CDU müsse wieder stärker erkennbar werden.
3: Und das muss jetzt das Ergebnis auch der 3 Landtagswahlen sein. Zu verstehen, zu handeln und es umzusetzen und den Menschen das Leben, was in vielen Bereichen, auch hier bei uns in Hamburg, sehr schwierig ist, besser zu machen. Darauf kommt es an. CDU, CSU und auch die SPD müssen die Probleme unseres Landes jetzt endlich konsequent angehen und sie müssen die Vertrauenskrise in die Politik lösen.
1: Einer Zusammenarbeit mit der AfD erteilte Thering eine klare Absage. In Wandsbek ist in der Nacht ein 72-Jähriger unter einen Bus geraten und gestorben. Er war laut Polizei nahe der Robert-Schumann-Brücke offenbar beim Aussteigen aus dem Linienbus gestürzt. Dann hatte ihn der Busfahrer beim Wiederlosfahren überrollt. Der Mann starb noch an der Unfallstelle. Das Deutschlandticket wird im kommenden Jahr möglicherweise teurer. Nach Informationen der Rheinischen Post soll der Preis auf knapp 67 Euro steigen. Aktuell kostet das Deutschlandticket 63 Euro. Der sogenannte Koordinierungsrat von Bund, Ländern, kommunalen Spitzenverbänden und Verkehrsunternehmen will heute darüber entscheiden. Angriffe auf Bahnmitarbeiter sollen künftig härter bestraft werden. Das will das Bundeskabinett heute beschließen. Der Gesetzentwurf dazu kommt von Justizministerin Stefanie Hubig. Wer Zugpersonal oder andere Bahnbedienstete attackiert, der muss mit mindestens 6 Monaten Freiheitsstrafe rechnen. In schweren Fällen soll es sogar mindestens 1 Jahr sein. In Istanbul ist eine Frau aus Hamburg offenbar nach tagelanger Übelkeit und Erbrechen in einem Krankenhaus gestorben. Das meldet die türkische Nachrichtenagentur Anadolu. Die türkischen Behörden stufen ihren Tod als verdächtig ein und ermitteln. Die Frau war Staatsanwältin und war laut Spiegel mit ihrem Mann in Istanbul im Urlaub. Seit den frühen Morgenstunden läuft in mehreren Bundesländern eine große Razzia gegen Rockerkriminelle. Mehr als 1000 Polizisten sollen beteiligt sein. Auch in den Niederlanden, in Belgien und Bulgarien gibt es Durchsuchungen. Zuständig ist die Staatsanwaltschaft Duisburg. Im Fokus der Ermittler steht ein Geldwäschenetzwerk der Rocker.
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0: Oh ja, das Wetter für uns in Hamburg.
4: Ja, kann sich sehen lassen. Heute ist spätsommerlich schön. Also da ist viel Sonne mit dabei, wenige Wolken und trocken auch. Und die Temperaturen, also die sind eher sommerlich als spätsommerlich.
0: Ja.
4: 24 Grad werden es wieder maximal, also sehr, sehr warm. Im Moment messen wir in Ottensen 15 Grad.
0: Haut der September zum großen Finale nochmal richtig ein raus heute. Blitzer und Staus aus unserem Verkehrszentrum Roter Baum.
4: Ja, da ist jetzt einiges los. Vorsicht auf der A24 Hamburg Richtung Berlin zwischen Jenfeld und dem Kreuz Ost. Da ist eine ungesicherte Unfallstelle. Dann Achtung auf der A255 stadtauswärts zwischen Elbinsel und dem Dreieck Norderelbe. Auch dort eine ungesicherte Unfallstelle. Auf den Autobahnen, da ist jetzt richtig dicke Luft. Einmal auf der A1 Hamburg Richtung Lübeck. Zwischen dem Kreuzberg der Heide und Bad Oldesloe gibt es 5 Kilometer stockenden Verkehr. Dauert bis zu 20 Minuten länger. Dann die A7 Hannover Richtung Flensburg ist richtig voll. Zwischen Hausbruch durch den Elbtunnel bis Bahrenfeld 7 Kilometer. Ja, eher Stau als stockender Verkehr. Mehr als eine halbe Stunde dauert es dort länger. Und wenn wir auf die Straßen der Stadt schauen, die Köhlbrandbrücke auch sehr voll in Richtung A7 Waltershof. Kommt auch eine gute Viertelstunde drauf. Dann haben wir an der Stresemannstraße einen Ampelausfall, Ecke Ruhrstraße, da bitte aufpassen. Und der Rungedamm in beiden Richtungen gesperrt, da hat es einen Unfall gegeben zwischen Hermann-Wüstorf-Ring und Werner-Schröder-Straße. Dort im Umfeld auch stockender Verkehr. Bei Bussen und Bahnen, da läuft es inzwischen auch wieder planmäßig, bedeutet die Sperrung der U1 zwischen Volksdorf und Ohlstedt, die ist inzwischen auch wieder aufgehoben.
0: Dann mal gute und sichere Fahrt.
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1: mit Philipp von Kageneck.
4: Ja, hallo.
1: Ich bin Nicole Steins. Schönen Mittwoch mit uns. Ach, so ein Telefon ist doch was Feines mit Ihrem Zuhause. 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
1: Und dann spielen wir gleich nach den Bellamy Brothers. Und das ist Sandra mit Everlasting Love. Schönen guten Morgen.

0: Flow bei uns um 8.41 Uhr.
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0: Das spielen wir heute Morgen mit Richard Teggerts aus Marienthal. Hier sind Nicole und Philipp. Schönen guten Morgen.
2: Guten Morgen, Frau Nicole Steins und Herr Philipp.
3: Ja, hallo, guten Morgen.
0: Herr Philipp gefällt mir sehr gut.
3: Das machen wir jetzt immer so.
0: Herr
2: Teggerts. Tagen, das habe ich nicht vergessen.
0: Nein, es ist aber auch so ein langer Name, den er da hat. Ne? Also,
3: wir haben ja keine Zeit für sowas.
2: Genau. Er muss heiraten und dann den Frauennamen annehmen oder so.
0: Ah, für heiraten ist zu spät, ne? Bist du schon.
3: Ja, da hätte ich ja noch eine Entscheidung vorher durchzuführen. Und das ist also
0: nein, das kommen wir doch jetzt alles nicht, um Gottes Willen. Dann sagen wir lieber Herr Philipp, bevor wir noch so einen Ärger zu Hause kriegen jetzt. Ja, ansonsten ist die Lage scheint gut zu sein bei Ihnen in Marienthal. Ich höre das
2: ja,
0: schon.
2: Ja, die Sonne scheint.
0: Ja, wunderbar. Herr Teggerts, dann hätte ich noch 550 Euro jetzt.
2: Ja, das geht los.
0: Gut, dann geht's los mit Frage 1. Hamburger Serie heißt Notruf Hafenkante oder Vorsicht Spundwand?
2: Hafenkante.
0: Das ist richtig. Frage 2. Was ist ein Dösbaddel?
2: Ein Idiot, ein Dummkopf.
0: Ja, oder Schlafmütze, alles, das lassen wir alles gelten.
2: Genau.
0: Vollkommen richtig. Frage 3. Welches berühmte Hamburger Gebäude trägt den Kondor, den Nationalvogel Chiles, an der Außenfassade?
2: Stilhaus.
0: Das ist richtig, es waren 11 Meter. Frage 4. Was ist ein Elbsegler?
2: Ein Hut.
0: Auch das ist richtig. Jetzt kommen wir schon zu Frage 5. Das deutsche Spring- und Dressurderby ist weltberühmt und findet alljährlich in welchem Stadtteil statt?
2: Klein-Flottbeck.
0: Mei, das kam ja wie verrückt. Das ist alles richtig. Da machen wir schon mal einen kleinen Zwischenapplaus für Sie, Herr Teggerts. 250 Euro haben Sie sicher. So, wollen wir?
2: Geht los.
0: Dann...
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0: Herr Teggerts, an der Decke welcher Besucherattraktion im Stadtpark lassen sich Zeilen von Goethes Gedicht Dämon finden?
2: Ich habe die Frage nicht verstanden. An welcher?
0: An welcher Decke im Stadtpark an einer Besucherattraktion?
2: Das Planetarium.
0: Das Planetarium ist richtig! Jackpot. 150 Euro bekommen Sie.
2: Ja, das ist gut.
0: Das ist gut.
2: Das freut mich.
0: So, dann können Sie das Gedicht...
2: Ich darf Ihnen ja leider keine Sektflasche oder Champagnerflasche rüberkommen lassen, oder?
0: Ach, so ein Pikolöchen, da sind wir... Das müssen wir nochmal nachlesen in unseren Regularien, aber... Da bin ich immer
2: offen. Wissen Sie was, Frau Steins?
0: Ja.
2: Herr von Kager, ich mach das einfach.
0: Oh, da freuen wir uns sehr lieb. Herr Teggerts, dann erstmal vielen, vielen Dank schon mal im Voraus und alles gut. Gute mit dem Geld. Hätten Sie das Gedicht noch rezitieren können, den Dämon von Goethe?
2: Nee,
0: wir müssen auch nicht. Herr Philipp, kannst du das?
3: Ja, natürlich kann ich das auswendig, aber es hat schon ein paar Zeilen. Es geht los wie, mit, wie an dem Tag, der dich der Welt verliehen. Die Sonne stand zum
0: Gruße. Nee, das reicht auch schon. Dann gehen wir lieber ins Planetarium und lesen uns das alle nach.
3: So viel zum Thema Hochkultur.
2: War das nicht von Tane, Herr von Kage?
0: Nee, das war jetzt Herr Goethe, aber egal. Ja, Herr Teggerts, alles Gute, 550 Euro und ganz tollen Tag wünschen wir.
2: Ich Ihnen auch.
0: Tschüss.
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0: so heißt der Song. Time After Time, Cyndi Lauper um 7:07.
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0: Die Europäische Union sorgt jetzt für mehr Transparenz beim Thema Gewährleistung und Garantie. Das heißt, wenn wir uns zum Beispiel einen neuen Fernseher gönnen und der dann nach einer bestimmten Zeit kaputt geht, dann sollen wir schneller verstehen, ob der Hersteller uns da unter die Arme greift oder nicht. Denn seit dieser Woche gelten dafür in der EU neue Regeln. Händler müssen im Laden oder im Onlineshop nämlich gut sichtbar machen, dass 2 Jahre lang die Gewährleistung gilt, wenn was kaputt ist. Also, dass man zum Beispiel einen Ersatz bekommt dann. Und falls ein Händler danach auch einen obendrauf setzt und eine Garantie anbietet, dann muss er auch das mit einem ganz bestimmten EU-Label klar kennzeichnen. Also neue Regeln von der EU, die sollen uns böse Überraschungen ersparen, wenn mal was den Geist aufgibt.
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0: wunderbare Tina Turner bei uns. What you get is what you see.
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0: Gleich mit Alphaville. Sounds like a Melody. Und vorher unsere Nachrichten mit Jana Fink.
3: Guten Morgen. Es ist 9 Uhr.
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3: CDU-Landesparteitag berät über schlechte Wahlergebnisse. Gegen Hells Angels läuft seit dem Morgen eine Großrazzia. Rechter Terrorsympathisant kommt in Bergedorf vor Gericht. Und das Wetter: Sonne und Wolken heute bis 24 Grad. Die heftigen Niederlagen der CSU bei den letzten Landtagswahlen. Das war das große Thema beim Landesparteitag der Hamburger CDU. Rund 190 Parteimitglieder haben sich am Abend im Gymnasium Christianeum in Othmarschen getroffen. Annalena Ehle.
4: Der CDU-Landesvorsitzende Dennis Thiering sagte mit Blick auf die Wahlniederlagen der CDU:
5: Auch wenn die Bundesregierung formal natürlich nicht zur Abstimmung stand bei den drei Landtagswahlen, war es vor allem eine Abstimmung über die Arbeit dieser Bundesregierung.
4: Er sprach von einem Debakel für die CDU und davon, dass Menschen Vertrauen in die Politik verloren hätten.
5: CDU, CSU und auch die SPD müssen die Probleme unseres Landes jetzt endlich konsequent angehen.
4: So Thiering. Es komme darauf an, den Menschen das Leben besser zu machen.
5: Und dabei brauchen wir jetzt eine Agenda 2030, 2035 für Deutschland. Es muss ein Ruck durch unser Land gehen,
4: meinte der CDU-Chef. In seiner Rede ging es aber auch um die Sparpläne des Hamburger Senats. Bei Schulen, Hochschulen, der inneren Sicherheit und der Polizei dürfe nicht gespart werden, so Thiering. Der rot-grüne Senat habe es versäumt, in guten Haushaltsjahren Rücklagen zu bilden. Er kündigte an, dass die CDU eigene Sparvorschläge erarbeiten wolle.
3: Und mehr zum Thema finden Sie auch in der NDR Hamburg App. Die Polizei geht seit dem Morgen mit einer groß angelegten Razzia gegen ein Geldwäschenetzwerk vor. Offenbar sind auch Mitglieder der Rockergruppe Hells Angels im Fokus. Aus Duisburg, Leonie Miss.
6: Im Moment läuft in Duisburg eine Großrazzia der Polizei und der Staatsanwaltschaft. Mehr als 1000 Kräfte der Staatsanwaltschaft Duisburg, der Polizei und der Finanzbehörden sind im Einsatz. Sie wollen gegen ein bundes- und europaweit tätiges Geldwäschenetzwerk vorgehen. Außerdem stehen laut der deutschen Presseagentur Rocker der Hells Angels im Fokus der Kontrollen. In drei weiteren Bundesländern soll der Großeinsatz ebenfalls laufen, außerdem in Belgien, in Bulgarien und in den Niederlanden. Die Staatsanwaltschaft Duisburg spricht von zahlreichen Durchsuchungsbeschlüssen, von 14 Haftbefehlen und Vermögensarresten von etwa 48,6 Millionen Euro. Laut Staatsanwaltschaft Duisburg gibt es 71 Beschuldigte.
3: Ob es auch in Hamburg Durchsuchungen gibt und gab, ist im Moment noch nicht bekannt. Der Preis für das Deutschland-Ticket könnte im kommenden Jahr erneut steigen. Statt wie bisher 63 Euro ist offenbar ein Betrag von knapp 67 Euro möglich. Das berichtet die Rheinische Post unter Berufung auf den sogenannten Koordinierungsrat Deutschland-Ticket. Der will heute den neuen Preis offiziell festlegen. Maßgeblich ist dabei ein Kostenindex, auf den sich die Verkehrsminister der Länder geeinigt hatten. Berücksichtigt werden dabei etwa Personal-, Energie- und Betriebskosten der Verkehrsbranche. Anfang August hat das Hanseatische Oberlandesgericht Mitglieder der rechtsextremen Terrororganisation Letzte Verteidigungswelle verurteilt. Ab heute ist ein mutmaßlicher Sympathisant der Gruppe vor dem Amtsgericht Bergedorf angeklagt. Zusammen mit drei weiteren Angeklagten im Alter zwischen 16 und 20 Jahren. Ihnen werden Gewalttaten vorgeworfen. Elke Spanner.
7: Der Hauptangeklagte soll in eine Chatgruppe der rechtsextremen Letzten Verteidigungswelle neonazistische Parolen eingestellt und außerdem in der Öffentlichkeit mehrfach den Hitlergruß gezeigt haben. Der 17-Jährige gilt für die Ermittler aber nicht als Mitglied der rechtsextremen Gruppe. Deshalb ist dies kein Staatsschutzprozess vor dem Hanseatischen Oberlandesgericht, sondern der Prozess wird vor einer Jugendschöffenkammer des Amtsgerichts Bergedorf geführt. Drei der Angeklagten sollen einen jungen Mann, den sie für pädophil hielten, in Geesthacht in einen Hinterhalt gelockt, mit Teleskopschlagstöcken verprügelt und mit Pfefferspray besprüht haben. Alle vier sollen außerdem versucht haben, von einem 19-Jährigen in Billstedt Geld zu erpressen. Den haben sie laut Anklage auch an mehreren Tagen misshandelt. Unter anderem sollen sie mit Springerstiefeln auf ihn eingetreten haben. Wegen des Alters aller Angeklagten kann die Öffentlichkeit vom Prozess ausgeschlossen werden.
3: In einem leerstehenden Wohnhaus in der Stresemannstraße hat es am späten Abend gebrannt. Die Feuerwehr rettete einen wohnungslosen Mann aus dem ersten Stock. Er erlitt leichte Rauchgasverletzungen. Die Stresemannstraße musste zeitweise gesperrt werden. Das Feuer war aber schnell gelöscht. Warum es in dem Haus gebrannt hat, das ist noch unklar.
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0: Das Wetter für uns in Hamburg.
8: Ja, wir sehen schon, die Sonne, die scheint. Der Himmel ist weitgehend blau. Die Wolken halten sich zurück. Und das ist auch die Marschroute für heute. Deutlich sonniger als gestern. Temperaturen aber unverändert warm. 24 Grad werden es maximal. Jetzt aktuell in Ohlsdorf 16 Grad.
0: Blitzer und Staus aus unserem Verkehrszentrum Roter Baum.
8: Da ist es vor allem vor dem Elbtunnel in Richtung Norden enorm voll aktuell. Also die A7 Hannover Richtung Flensburg. Zwischen Heimfeld bis in den Elbtunnel rein. 7 Kilometer, mehr Stau als stockender Verkehr. Dauert 40 Minuten, im Moment länger. Davon ist dann auch die Kühlbahnbrücke betroffen, denn da von der Kühlbahnbrücke runter über die Finkenwerder Straße zur A7 Auffahrt Waltershof, da staut es sich auch, dauert eine halbe Stunde länger. Dann die A1 Lübeck Richtung Hamburg zwischen Billstedt und der Norderelbbrücke. Da stockt es 4 Kilometer, gute 10 Minuten dauert es hier länger. Und A255, der Zweig Vettelstadt auswärts. Im Dreieck Norderelbe ist die Überleitung zur A1 Richtung Lübeck gesperrt. Da hat es einen Unfall gegeben, auch dort staut es. Dann auf den Straßen der Stadt der Rungedamm in beiden Richtungen gesperrt wegen eines Unfalls zwischen Hermann-Wüsthof-Ring und Werner-Schröder-Straße. Dafür allerdings bei Bussen und Bahnen im Moment planmäßiger Verkehr.
0: Dann gute und sichere Fahrt.
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0: Mit Philipp von Kageneck.
8: Hallo, guten Morgen.
0: Ich bin Nicole Steins. Schönen Mittwoch hier mit uns. Und unser Ulf Ansorge zeigt ja seit gestern Nachmittag in der Serie Rote Rosen im Ersten sein schauspielerisches Talent.
9: Nun sind sie erst seit wenigen Monaten wieder zurück bei der MK und dann aber in Rekordzeit zum Vorstand. Das war doch sicherlich immer der Plan ihrer Mutter.
10: Sie glauben, dass ich nur durch meine Mutter an diese Position gekommen bin?
0: Knallhart nachgefragt. Bei Hauptdarstellerin Lou Mahler hat er.
8: Also ich finde, der sollte Journalist werden.
0: Im Fernsehen wie im richtigen Leben. Heute Nachmittag geht's weiter für unseren Ulfi in der Serie. Und wie das eigentlich so war beim Dreh am Rote-Rose-Set in Lüneburg, das hören wir gleich nach America. Und jetzt Alpha Will mit Sounds Like a Melody.

0: Und da schleichen sie sich ganz leise von der Bühne hier mit La La La, America und Horse with No Name hier bei uns bei NDR 90,3 um 8:45 an diesem Mittwoch. Und vielleicht haben Sie es gesehen, gestern Nachmittag im Fernsehen, da spielt diese Woche in der Serie Rote Rosen im Ersten ein wirklich ganz besonderer NDR-Journalist mit, den wir alle kennen. Da kam dann gestern Nachmittag tatsächlich unser Ulf Ansorge plötzlich um die Ecke bei den Roten Rosen und besucht Hauptdarstellerin Lumala in ihrem Büro zum Interview und lehnt sich da zum Start erstmal wirklich total lässig an die Bürotür, als hätte er nie etwas anderes gemacht.
1: Das ist einfach, weil ich vor Zittern, vor Beine zittern einfach nicht mehr richtig stehen konnte. Ich war ja wirklich aufgeregt, das habe ich zum ersten Mal gemacht. Ja,
0: du spielst da den NDR-Journalisten Nils Behrendt. Was macht der genau?
1: Also der trifft sich im Büro der MK Immobilien mit der neuen Konzernchefin Lou Mahler, um sie mal ein bisschen zu grillen und ein Porträt über sie zu machen. Und die brauchten halt bei Rote Rosen einen Journalisten. Dann haben sie gesagt, Mensch, im weitesten Sinne ist das ja der Ulf. Und dann haben die mich netterweise da mal mitspielen lassen, weil sich auch rumgesprochen hatte, dass ich wirklich großer Fan der Serie bin und die seit Jahren gucke.
0: Und wie war das jetzt für dich dann da am Set in Lüneburg?
1: Also das war mega spannend, weil ich da zum ersten Mal war. Das ist ja wirklich ein Riesengelände mit allen Sets. Also da ist das Hotel Drei Könige, da ist das WG-Zimmer, also da ist das Rosenhaus, da ist die halbe Altstadt im Studio aufgebaut. Das ist wirklich wie Hollywood, Nicole, wirklich.
0: Im Fernsehen bist du sonst ja auch bei uns im Hamburg-Journal, aber so Schauspielern, ist das dann doch was anderes?
1: Na, also Schauspielern tun die ganzen Leute, die da fest Schauspielern. Also das würde ich von mir jetzt nicht behaupten wollen. Ich stelle vielleicht etwas dar, aber ich schauspiele nicht. Also das hat unglaublich viel Spaß gemacht. Es war eine ganz neue Erfahrung. Vielen Dank an alle da.
0: Konntest du denn deinen Text auch sofort oder musstest du auch ein bisschen was üben?
1: Na, in der Tat habe ich eine Woche vorher geübt, bis sie mir da sagten, so, du hast ja 7 Szenen. Und ich sagte, warte mal, 7? Ich habe 6 gelernt. Da hatte ich eine leider mit der Mail irgendwie, hatte ich übersehen.
0: Ups.
1: Bin ich total in Panik geraten. Das war natürlich die erste Szene ausgerechnet. Aber ich habe wirklich viel gelernt.
0: Kann das denn dann sein, dass sie dich als NDR-Journalist vielleicht auch irgendwann mal nochmal wieder brauchen?
1: Also das als kleiner Aufruf. Die können mich als alles wieder buchen, weil es so viel Spaß gemacht hat. Also ich würde alles spielen, wenn ich es nur dürfte.
0: Das schauen wir uns unbedingt an. Also Rote Rosen mit Ulf Ansorge als Journalist Nils Behrendt. Die Folge von heute Nachmittag ist sogar schon in der Mediathek. Also da können Sie im Büro mit den Kollegen vielleicht mal eine gemeinsame Mittagspause machen und den Stream anschalten. Ansonsten live im Ersten heute Nachmittag um 14:10 Uhr.
1: Ich freue mich.
0: Wir uns auch.

0: Vanessa Paradis, Jule Taxi um 9:55.
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0: Oh, und sie hat eine riesige Fangemeinde, Philipp, ne? Ina Müller.
2: Ja, und deshalb tritt sie im Dezember gleich dreimal auf im CCH mit ihrem neuen Album 6.0.
0: Weißt du noch, als Ina bei uns hier live im Studio war, als das Album rauskam?
2: Wie könnte ich es jemals vergessen, weil es gab extra Puddingschnecken.
0: Ja, die eigentlich für Ina Müller waren. Aber
2: ja, gut.
0: Sie hat ja zum Glück mit dir geteilt. So hatten wir alle unseren Spaß. Und auf alle Fälle, es war wirklich sehr, sehr lustig mit ihr. Und sie hat ja sogar auch noch platt gesprochen dann.
3: Ja, die hat schon witzige Frisuren im Moment, ne? Die ganz jungen, die hat so Alpaka-Frisuren auf dem Kopf. Die Luzik von der Dauerwellenmucken rasiert das im Tauwerk und hat bloß oben so einen Knüttel auf dem Kopf. Das finde ich, das wird lustig gut. Das schall ja cool wen, ich finde das witzig.
0: Kann mich gar nicht mehr erinnern. Meinte sie dich? Nein, ne? Ich glaube nicht. Ich glaube, es meinte sie allgemein mit diesen Frisuren. Also auch mit den Haaren sollten sie sich Mühe geben im CCH. Da guckt die Frau

0: Müller ganz genau hin, wenn sie kommt. Am 13. Dezember, dann ist das Konzert. Womöglich mit Ihnen im Publikum. Achten Sie auf dieses Konzertgeräusch.
1: So, und wenn das läuft zwischen zwei Liedern und die da alle Zugabe rufen, dann sofort bei uns anrufen unter 01371 90 3 90 3.
0: Ganz so lange kann es nicht mehr dauern. Wir drücken die Daumen.
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0: Dire Straits bei uns und Walk of Life.
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0: Gleich mit Philipp Bailey und Phil Collins. Easy Lover hören wir nach unseren Nachrichten auf Platt. Und die gibt's jetzt mit Wiebke Kohlmorgen.
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3: 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Mach wein, da das Deutschland-Ticket in Tokum Jahr dürer wart. 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Von dort ist das freundlich und ruhig, Sinn und Wolken, die wesseln sich af. Af und to kommt auch mal mehr Wolken lang, das ganze Bibel zu 24 Grad. Ob es uns mehr wie bei you in Badeb, Federn Grad. Morgen fängt das Dach mit dichten Wolken und einem Bädensinn an. Lodder trägt sich das immer mehr Tau und da kommt auch was dol, Dales ordentlich Schuhe, kann auch gewittern wie bitte 21 Grad.
0: Dankeschön, Wiebke. Und Blitzer und Staus aus unserem Verkehrszentrum Roter Baum.
4: Also insgesamt legt sich der Berufsverkehr. Es gibt aber zwei erhebliche Ausnahmen. Einmal ist die A7 noch sehr voll, Hannover Richtung Flensburg. Zwischen Heimfeld bis zum Ende des Elbtunnels Stau 7 Kilometer. Dauert 40 Minuten länger. Da hat sich Moritz gemeldet, der da eben sich durchgemüht hat und sagt, da ist am Ende des Elbtunnels Richtung Norden am LKW der Reifen geplatzt, der da jetzt steht und geborgen werden muss. Deswegen da der Riesenstau. Und davon ist auch der Hafen betroffen, die Kölbrandbrücke. Wenn Sie da vom Hafen Richtung A7 Waltershof unterwegs sind, staut es sich auch, dauert eine halbe Stunde länger. Dann gucken wir noch auf den Rungedamm. Der ist gesperrt nach dem Unfall in beiden Richtungen zwischen Hermann-Wüsthof-Ring und Werner-Schröder-Straße. Und von Bussen und Bahnen kommt eine Meldung von der U3. Die fährt im Moment nicht zwischen St. Pauli und Schlump. Da gibt es am Bahnhof Feldstraße einen Rettungseinsatz. Da müssen Sie im Moment schauen, ob Sie mit Bussen weiterkommen.
0: Gute und sichere Fahrt.
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0: Philipp von Kageneck ist da.
4: Na hallo.
0: Ich bin Nicole Steins. Schön, dass Sie auch dabei sind. Jetzt Philipp Bailey und Phil Collins mit Easy Lover.
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0: sind die größten Hits aller Zeiten hier bei uns. Dionne Warwick und Heartbreaker um 9.41 Uhr.
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0: Hier sind Nicole und Philipp bei NDR 90,3. Wer ist denn dabei?
2: Hallo, hier spricht Sabine Bergmann aus Barmbek.
0: Sabine, schönen guten Morgen.
2: Guten Morgen.
0: Na, warum rufen Sie denn an?
2: Ja, ich möchte Tickets zu Ina Müller gewinnen.
0: Ah, herzlichen Glückwunsch.
2: Danke, danke.
0: Sie sind dabei am 13. Dezember im CCH.
2: Oh, ich freue mich sehr. Vielen, vielen Dank.
0: Sehr gerne. Was mögen Sie denn so an Ina Müller?
2: Ich mag sehr gern Ina Müllers Texte und vor allen Dingen, ich mag auch sehr gern, wenn sie Plattdeutsch singt. Mhm. Das finde ich ganz, ganz wunderbar. Mhm. Und ich würde mich auch freuen, wenn man das öfter mal auf 90,3 hören könnte.
0: Da lege ich mal ein gutes Wort ein in unserer Musikredaktion. Ja, was, mit die Texte, es geht ja schon öfters gegen Männer, muss man sagen, ne?
2: Ja, aber trotzdem ist es immer auch mit dem Augenzwinkern und ich glaube nicht, dass Ina Müller gegen Männer ist.
3: Nee, das glaube ich auch nicht. Also ich als Mann kann jetzt sagen, sie macht es wirklich noch auf eine nette Art und Weise.
0: Ja, und sie war auch nett zu dir, als sie hier bei uns war. Das muss man ja auch
3: tadellos
0: sagen. Tadellos. So, sie hat ihm sogar Puddingschnecken abgegeben, kann ich Ihnen sagen. Ja, sehr schön. Also Sabine, dann schauen Sie mal, wen Sie mitnehmen. Und dann wünschen wir ganz, ganz viel Spaß am 13. Dezember bei Ina Müller im CCH.
2: Vielen Dank, ich freue mich sehr.
0: Sehr gerne. Tschüss.
2: Ja, tschüss.
0: Und hier ist sie schon mal für uns alle zum Hören jetzt. Ina Müller und drei Männer her.
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0: ist so ein schöner Wunderkerzensong hier. Obwohl die Sonne draußen scheint, kann man trotzdem anzünden. Cedar Garrett und Michael Jackson, I Just Can't Stop Loving You, hier bei uns bei NDR 90,3. Um 10 Minuten vor 10. Einen habe ich noch, der geht raus an alle Mädels bei uns in der Stadt. Roy Orbison ist dran mit Oh Pretty Woman und Maren Bockholt. Das kommt immer, wenn wir hier zusammen sprechen. Ich sehe da all.
1: Ganz klar, ich sehe da absoluten Zusammenhang. Völlig richtig.
0: Viel Spaß. Tschüss.

95,3. Wir sind Hamburg und wenn wir schnell sind, und das sind wir, schaffen wir Katharina and the Waves noch vor den Nachrichten. Walking on Sunshine.

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1: Gleich noch eine echte Granate. Madonna mit La Isla Bonita vor die Nachrichten. Und die hat Jana Fink für Sie.
2: Guten Tag. Es ist 10 Uhr.
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2: Lage auf dem Hamburger Arbeitsmarkt entspannt sich leicht. Hamburgs CDU berät über schlechte Ergebnisse bei Landtagswahlen. Preis für Deutschlandticket könnte zum kommenden Jahr steigen. Und das Wetter: Sonne und Wolken heute und bis 24 Grad. Die Zahl der Arbeitslosen in Deutschland ist unter die Marke von 3 Millionen gesunken. Im September waren 2,99 Millionen Menschen ohne Job. Das sind 67.000 weniger als noch im August, aber 40.000 mehr als im September vor einem Jahr. Die Arbeitslosenquote sank auf 6,4%. Zur Lage auf dem Hamburger Arbeitsmarkt, Jörn Strelapol.
3: Die Lage hat sich etwas entspannt. Mehr als 95.000 Menschen waren in Hamburg im September als arbeitslos gemeldet. Das sind nach Angaben der Arbeitsagentur knapp 2.300 Menschen weniger als im August. Im Vergleich mit dem September vor einem Jahr ist die Zahl der Arbeitssuchenden in Hamburg nahezu stabil geblieben, trotz schwieriger Wirtschaftslage. Die Arbeitslosenquote liegt aktuell bei 8,4%. Positiv bewertet die Arbeitsagentur die Zahl der sozialversicherungspflichtigen Jobs in Hamburg. Sie ist weiter leicht gestiegen, anders als im bundesweiten Durchschnitt. Als Jobmotor bei uns in der Stadt gilt weiterhin das Gesundheitswesen. In Handel und Leiharbeit wurden dagegen Jobs abgebaut. Besonders problematisch bleibt die Situation für junge Menschen. Bei den unter 25-Jährigen stieg die Arbeitslosigkeit in den vergangenen 12 Monaten um mehr als 5%. Auch Akademiker, Langzeitarbeitslose und Menschen mit Behinderungen haben nach wie vor einen schweren Stand auf dem Hamburger Arbeitsmarkt.
2: Die Wahlschlappen der CDU bei den jüngsten Landtagswahlen haben auch den Hamburger Parteitag der Christdemokraten beschäftigt. Parteichef Dennis Thering sprach mit Blick auf die jüngsten Landtagswahlen von einem Debakel für die CDU und davon, dass die Menschen Vertrauen in die Politik verloren hätten. Er verlangte dabei, die Handschrift der CDU müsse wieder stärker erkennbar werden.
4: Und das muss jetzt das Ergebnis auch der 3 Landtagswahlen sein. Zu verstehen, zu handeln und es umzusetzen und den Menschen das Leben, was in vielen Bereichen, auch hier bei uns in Hamburg, sehr schwierig ist, besser zu machen. Darauf kommt es an. CDU, CSU und auch die SPD müssen die Probleme unseres Landes jetzt endlich konsequent angehen und sie müssen die Vertrauenskrise in die Politik lösen.
2: Einer Zusammenarbeit mit der AfD erteilte Thering eine klare Absage. Und mehr zum Thema finden Sie auch in der NDR Hamburg App. Mit einer groß angelegten Razzia geht die Polizei seit dem Morgen gegen ein Geldwäschenetzwerk vor. Offenbar stehen dabei auch Mitglieder der Rockergruppe Hells Angels im Fokus. Durchsuchungen gibt es in Nordrhein-Westfalen sowie in Bayern, Baden-Württemberg, Rheinland-Pfalz und Berlin. Außerdem in Belgien, Bulgarien und den Niederlanden. Federführend ist die Staatsanwaltschaft Duisburg. Die spricht von 14 Haftbefehlen, 71 Beschuldigten und rund 49 Millionen Euro Vermögen, das vorläufig eingefroren wird. Ändert sich der Preis für das Deutschland-Ticket ab Januar? Das entscheidet sich wohl heute. Laut Rheinischer Post tagt dazu der sogenannte Koordinierungsrat Deutschland-Ticket. Da sind Vertreter von Bund, Ländern und den Verkehrsbetrieben drin. Aus Berlin, Philipp Eckstein.
5: Fest steht offenbar bereits, das Ticket wird teurer. Die Rheinische Post nennt einen möglichen Preis von knapp 67 Euro. Auch eine Auswertung des WDR hatte vor einem Monat einen solchen Preis ergeben. Berechnet wird der Preis anhand eines Kostenindex, der unter anderem die Personal-, Energie- und Betriebskosten berücksichtigt und die Zahl der verkauften Tickets. Derzeit kostet das Deutschland-Ticket 63 Euro im Monat. Im vergangenen Jahr waren es 58 Euro, 2023 und 2024 49 Euro. 2022 gab es 3 Monate lang das 9-Euro-Ticket. Das Deutschland-Ticket gilt bundesweit für den öffentlichen Nah- und Regionalverkehr. Rund 14,5 Millionen Menschen nutzen es. Bund und Länder bezuschussen das Ticket mit jeweils 1,5 Milliarden Euro.
2: Angriffe auf Bahnmitarbeiter sollen künftig härter bestraft werden. Das will das Bundeskabinett heute beschließen. Der Gesetzentwurf dazu kommt von Justizministerin Stefanie Hubig. Wer Zugpersonal oder andere Bahnbedienstete attackiert, der muss mit mindestens 6 Monaten Freiheitsstrafe rechnen. In schweren Fällen soll es mindestens 1 Jahr sein.
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1: Na, Little Mr. Sunshine. Philipp von Kagenecker, das Wetter für uns.
6: Also bevor der Oktobermorgen losgeht, hauen wir heute nochmal auf die Pauke mit dem Spätsommer. Es wird sehr sonnig, gibt deutlich weniger Wolken als gestern, Regen auch nicht in Sicht. Bis zu 24 Grad werden es heute. Jetzt im Moment etwas frischer, in Wiedenthal 16 Grad. Ja, morgen dann erstmal Schluss mit lustig. Bis zu 21 Grad Tagestopwerte sind ja noch in Ordnung dazu, aber viele, viele Wolken, kaum noch Sonne und am späten Nachmittag, am Abend Regen.
1: Na, gucken wir mal. Blitze und Staus aus dem Verkehrszentrum Roter Baum.
6: Ja, an vielen Orten sieht es jetzt ganz gut aus, aber eben nicht überall. A1 Bremen Richtung Hamburg zum Beispiel zwischen Immaschener Kreuz und Stillhorn, da stockt 5 Kilometer, dauert so 10, 12 Minuten länger. Die A7 immer noch wahnsinnig voll. Hannover Richtung Flensburg zwischen Heimfeld durch den ganzen Elbtunnel durch, 7 Kilometer Stau, 40 Minuten plus, da ist ein LKW liegen geblieben im Baustellenbereich, der geborgen werden muss. Und deswegen, wenn wir auf die Straßen der Stadt schauen, ist auch die Bremer Straße, die B75 voll von der A7 Richtung Harburg. Da auch noch 15 Minuten Verzögerung, weil es stockt, viele den Stau umfahren wollen. Und rund um die A7 Anschlussstelle Waltershof auf den Straßen der Stadt auch stockender Verkehr. 10 bis 15 Minuten plus sind da immer mal drin. Der Rungendamm ist immer noch gesperrt zwischen Hermann-Wüstorf-Ring und Werner-Schröder-Straße wegen eines Unfalls in beiden Richtungen. Und bei Bussen und Bahnen läuft fast überall planmäßig, bei der U3 immer noch nicht. Da fahren keine Züge zwischen St. Pauli und Schlump. Am Bahnhof Feldstraße läuft ein Rettungseinsatz. Dauer ist da noch unklar.
1: Gute und sichere Fahrt.
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1: 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Und wenn man sich daran erinnert, früher, ne? Früher, wenn man so über 80-Jährige sprach oder die gezeigt hat in der Werbung, da sahst du dann so einen Menschen in so einem Lehnsessel, der mit greisen Fingern Werthers Echte ausgepackt hat.
6: Ja.
1: So, heute geht über 80 mal ganz anders. Überleg mal, Jane Fonda mit 88, Montag läuft die Pariser Fashion Week. Rod Stewart hat gesagt, Freunde, ich mache noch mal eine Welttournee. Wird vermutlich meine letzte sein. Wie alt ist der Herr, der jetzt eine Welttournee anfängt? 81 Jahre. Und er sagt, er hofft, dass alle kommen.
7: Please come out and see me on the tour. It's gonna be great.
1: Das ist Rod Stewart. Ich meine, wie cool kannst du sein mit 81, oder?
6: Ja, so will ich klingen mit 81.
1: Hast du eine Idee?
6: Ja, also ich habe mich ehrlich gesagt irgendwie auf der Bank am See gesehen, aber wenn ich jetzt hier sowas, irgendwas müssen wir ja starten dann mit über 80. Vielleicht machen wir so einen Podcast in der Seniorenresidenz.
1: Das, du könntest Wetten, das moderieren, ich werde Aktmodell. Weißt du nicht, was es daran zu lachen gibt?
6: Nee, ich habe wegen mir gelacht, wegen Wetten, das natürlich.
1: Ja. Lassen Sie uns mal bitte träumen. Wir sind gesund. Was machen wir denn so mit 80? Wie wollen wir sein? Madonna geht voran.

0: größten aller Zeiten, die gibt's hier bei uns bei der 90,3. Wir sind Hamburg, dieser alte Spruch, alt werden ist nichts für Feiglinge. Okay, da ist eine Menge dran. Aber ich habe es eben schon erzählt, Rod Stewart geht auf Tournee. Wie alt ist der Mann? 81 Jahre. Und das finde ich fantastisch. Frage, was machen wir denn so, wenn wir ein bisschen älter sind? Hier ist Maren, hallo.
1: Moin Maren, grüß dich.
0: Was machen wir, wenn wir über 80 sind, Sophie?
1: Wenn ich 20 Jahre älter bin, packe ich meine Wanderstiefel in den Koffer, fahre in die Dolomiten und mache noch eine schöne Bergtour. Das wäre der Knaller.
0: Ja, und da spricht ja nichts dagegen, wenn wir uns zum Beispiel jemand wie Jane Fonda angucken, die gerade mit hohen 80 auf der Pariser Fashion Week ist.
1: Ja, sie kann zwar nicht mehr die High Heels tragen, aber wahrscheinlich Bergstiefel könnte sie auch noch tragen.

0: besten Hits aller Zeiten kriegen Sie hier, wo Sie zu Hause sind, bei uns bei NDR 90,3. Wir sind Hamburg und wenn es irgendwie mehr Kerzen werden als Kuchen da ist, dann wird man, wenn es gut läuft, älter. Älter, älter und älter. Rod Stewart zum Beispiel, habe ich gerade gesagt, mit 81 sagt er, geht er nochmal auf Welttournee. Stellen wir uns vor, wir bleiben gesund. Ich klopfe mal auf Holz und gucken wir mal so ein paar Jahre in die Zukunft. Olaf ist gerade 60 geworden und schreibt gerade Neuseeland. Das könnte er sich auch so vorstellen mit 80. Jürgen sagt so, mit 80 würde er gerne mit dem Wohnmobil unterwegs sein. Ja, warum denn nicht? Lassen Sie uns einfach mal träumen. Frank, wovon träumen Sie so?
1: Wovon ich wirklich träume, das ist wirklich kein Spaß, in den Bundestag reingehen mit ein paar gleichaltrigen Kollegen und die mal sagen, was für ein Schrott die da fabrizieren. Und wenn dann gefragt wird, was wir uns einbilden, dann wir bilden uns ein, dass wir eure Arbeitgeber sind. Oder einfach mal singen. Ich singe, wenn es darum geht, na Schatzi, soll ich dir mal zeigen, wie lieb ich dich habe? Ich singe hier einfach mal. Und dann bleibe ich stehen mit dem Auto, steige aus und singe.
0: Und ich meine, ich stelle mir vor, du bist 85, stürmst ersten Bundestag und fängst dann an zu singen.
1: Ja, das wäre doch mal was, ne?

20. September und bestes Wetter. Danke Hamburg, danke Petrus, danke Sommer. Und letztendlich auch danke Chris Reardon. He's looking for the summer.

0: haben uns ja eben nochmal drüber unterhalten, ne? Was ist so, wenn wir 80 werden?
1: Ja.
0: Was will man machen? Schumi schreibt galt, ich werde 2040 80 Jahre alt und mein Ziel ist es dann mit meinem Ford Mustang Fabrio Baujahr 2009 über die neue Kölbrandbrücke zu fahren. Ja, mal schauen, ob das was wird mit der pünktlichen Fertigstellung der Kölbrandbrücke. Man muss ja Ziele haben im Leben. Da sind wir doch schon bei Wetter und Verkehr und Philipp von Kageneck.
1: Cabrio-Wetter, das kann man schon mal sagen. Bis 24 Grad heute. Die Sonne scheint sehr fleißig. Wolken halten sich sehr im Hintergrund. In Schnelsen aktuell 15 Grad. Morgen machen wir das Dach zu, zumindest im Tagesverlauf. Da nämlich viele Wolken, kaum noch Sonne. Warm zwar schon noch bis 21 Grad, aber am Abend, da kommt dann Regen, der mal kräftig ausfallen kann.
0: Okay, gut. Da stelle ich mich nicht drauf ein. Da tue ich morgen überrascht. Blitzer und Staus aus dem Verkehrszentrum Roter Baum.
1: Achtung, auf der A23 Heide Richtung Hamburg zwischen Itzehoe Süd und Lägerdorf, da liegt ein Kantholz. Dann ist es auf der A7 nach wie vor sehr voll. Hannover Richtung Flensburg zwischen Heimfeld in den Elbtunnel rein bis zum Ende des Elbtunnels. 7 Kilometer Stau, 35 bis 40 Minuten dauert es länger. Da muss ein LKW abgeschleppt werden, der in der Baustelle liegen geblieben ist. Und jetzt kommen wir wieder zu Schumi mit seinem Cabrio auf der Kölbrandbrücke. Heute ist nicht der Tag, um da rumzugurken, denn es ist voll auf der Kölbrandbrücke Richtung A7 Anschlussstelle Waltershof. Generell die Straßen der Stadt rund um die A7 Waltershof voll. Da sind immer mal 10, 15 Minuten plus drin. Und da in der Ecke auch noch der Waltershofer Damm, die Ampelanlage außer Betrieb in Höhe Altenwerder Damm. Also da auch noch mal ganz besonders aufpassen. Dann der Merkerweg gesperrt in Höhe Swebenweg in beiden Richtungen. Da hat es einen Unfall gegeben. Und der Rungedamm auch gesperrt zwischen Hermann-Wüstow-Ring und Werner-Schröder-Straße. Auch hier wegen eines Unfalls in beiden Richtungen. Und nach wie vor, wenn wir auf Busse und Bahnen gucken, die U3 unterbrochen zwischen St. Pauli und Schlump. Da fahren keine Züge. Am Bahnhof Feldstraße läuft ein Rettungswagen-Einsatz. Sonst aber laufen Busse und Bahnen nach Plan.
0: Gute und sichere Fahrt.
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0: So, das alles gesagt.
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0: 90,3. Wir sind Hamburg und es ist herrlich draußen. Mal ehrlich, wie oft haben wir den Sommer in diesem Jahr schon verabschiedet? Dreimal, viermal und der ist einfach immer noch da. Heute bis 24 Grad. Der Sommer und wir wie zwei Verliebte am Telefon. Keiner will auflegen. Tschüss, Sommer.
1: Ach nein, ich leg nicht auf. Erst wenn du auflegst.
0: Nee, erst du.
1: Nein, du.
0: Nein, du musst.
1: Nein, ich leg nicht auf. Leg du auf. Und wenn du aufgelegt hast, dann bin ich immer noch in der Leitung.
0: Ich kann nicht auflegen. Mach du, leg du auf, bitte.
1: Oder du.
0: Du.
1: Nein, du.
0: In der 90,3? Wir.

0: Voll.
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2: Mit Julia Atze. In den letzten Tagen habe ich viel diskutiert über Red Storm Charlie, die Bundeswehrübung am vergangenen Wochenende. Es gab und gibt ja sehr unterschiedliche Meinungen dazu. Bei uns zu Hause am Küchentisch und auch unter Pastorinnen und Pastoren, mit denen ich in den letzten Tagen gesprochen habe. Die einen finden, es braucht unbedingt Übung für den Ernstfall. Denn die Sicherheitslage in Europa und der ganzen Welt hat sich dramatisch zugespitzt in den letzten Jahren. Eine Kollegin sagt, ich möchte bitte verteidigt werden und bin dankbar, wenn die Bundeswehr Drohnenangriffe abwehren kann. Ein anderer Kollege findet, dass so eine Übung zu weit geht. Wenn wir uns zu sehr auf den Ernstfall einstellen, lassen wir zu, dass er auch eintritt. Ich bin hin und her gerissen, denn ich kann beide Seiten verstehen. Beides ist wichtig, die Zustimmung zur Bundeswehrübung und gleichzeitig der Protest dagegen. Diese Spannung in mir muss ich aushalten. Auch unsere Demokratie muss das aushalten können. Und auch unsere Kirche. Unterschiedliche Meinungen dürfen nebeneinander bestehen. Mir ist wichtig, dass wir darüber miteinander sprechen, der anderen Seite zuhören und wirklich versuchen, ihre Position zu verstehen, ihre Argumente im besten Falle nachvollziehen können. Über Krieg und Verteidigung zu sprechen, ist beängstigend und erschreckend, keine Frage. Und ich bin dankbar, dass diese Themen viele Jahre wenig bedrohlich waren. Was für mich immer im Mittelpunkt stehen muss, die Hoffnung auf Frieden und sich dafür einzusetzen. Bei der Übung eines Ernstfalles genauso wie beim Protest dagegen. Und Frieden fängt für mich beim Zuhören an, damit aufeinander zuzugehen und die eigene Meinung auch mal in Frage zu stellen. So werden wir zu Friedensstiftern und es kann sich erfüllen, was Jesus gesagt hat. Selig sind die Friedensstiften, denn sie werden Gottes Kinder heißen.
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beste Laune mit Aretha Franklin. Es wird ein bisschen ruhiger, aber nur am Anfang. Und jetzt geht schon zackig weiter mit Fergus Hucky. Good Heart in der 90,3. Wir sind Hamburg.

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1: Cool and the Gang, Get Down on It. Freue ich mich sehr. Gibt's gleich die Nachrichten vorher und die hat Jana Fink für Sie.
2: Guten Tag. Es ist 11 Uhr.
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2: Lage auf dem Hamburger Arbeitsmarkt entspannt sich leicht. Bundeskabinett berät über besseren Schutz von Bahnpersonal. Fluglärminitiativen kritisieren Bilanz der Umweltbehörde. Und das Wetter: Sonne und Wolken und bis zu 24 Grad. Die Zahl der Arbeitslosen in Deutschland ist unter die Marke von 3 Millionen gesunken. Im September waren 2,99 Millionen Menschen ohne Job. Das sind 67.000 weniger als noch im August, aber 40.000 mehr als im September vor einem Jahr. Die Arbeitslosenquote sank auf 6,4%. Zur Lage auf dem Hamburger Arbeitsmarkt, Jörn Strehler-Pohl.
3: Die Lage hat sich etwas entspannt. Mehr als 95.000 Menschen waren in Hamburg im September als arbeitslos gemeldet. Das sind nach Angaben der Arbeitsagentur knapp 2.300 Menschen weniger als im August. Im Vergleich mit dem September vor einem Jahr ist die Zahl der Arbeitssuchenden in Hamburg nahezu stabil geblieben, trotz schwieriger Wirtschaftslage. Die Arbeitslosenquote liegt aktuell bei 8,4%. Positiv bewertet die Arbeitsagentur die Zahl der sozialversicherungspflichtigen Jobs in Hamburg. Sie ist weiter leicht gestiegen, anders als im bundesweiten Durchschnitt. Als Jobmotor bei uns in der Stadt gilt weiterhin das Gesundheitswesen. In Handel und Leiharbeit wurden dagegen Jobs abgebaut. Besonders problematisch bleibt die Situation für junge Menschen. Bei den unter 25-Jährigen stieg die Arbeitslosigkeit in den vergangenen 12 Monaten um mehr als 5%. Auch Akademiker, Langzeitarbeitslose und Menschen mit Behinderungen haben nach wie vor einen schweren Stand auf dem Hamburger Arbeitsmarkt.
2: Ihr Job ist nicht immer leicht, denn sie werden immer öfter bepöbelt und körperlich attackiert. Wie Bahnbeschäftigte künftig besser geschützt werden können, damit befasst sich das Bundeskabinett. Im Gesetzentwurf von Justizministerin Stefanie Hubig sind härtere Strafen bei Angriffen vorgesehen. Simone Kienzle.
4: Wer Zugbegleiter oder andere Bahnbeschäftigte angreift, muss laut dem Entwurf in Zukunft mit mindestens 6 Monaten Haft rechnen. In schweren Fällen soll es mindestens 1 Jahr sein. Das Gesetz würde dann unter anderem auch für Attacken auf Polizisten, Rettungskräfte oder Gerichtsvollzieher gelten. Die Verschärfung eingefordert hatten zuletzt die Gewerkschaft EVG und der Betriebsrat der DB Regio. Sie drohten zwischenzeitlich damit, den Regionalverkehr lahmzulegen, wenn das Gesetz nicht in diesem Jahr kommt. Im Februar war ein Zugbegleiter von einem Fahrgast angegriffen und tödlich verletzt worden.
2: Ein weiteres Thema hat es am Ende auch noch ins Kabinett geschafft. Union und SPD haben ihren Streit über die Pflegereform offenbar kurz vor knapp beigelegt. Nach Angaben eines Regierungssprechers wird das Thema gerade wie geplant beraten. Unklar ist bislang, worauf sich beide Seiten verständigt haben. CDU-Gesundheitsminister Carsten Linnemann will die Milliardenfinanzlücke in der Pflege vor allem durch Sparen erreichen. Die SPD, die hatte das bis zum Schluss abgelehnt. Fluglärminitiativen kritisieren die Umweltbehörde in Hamburg für ihre Bilanz zum nächtlichen Flugverkehr. Der Umweltverband Big Fluglärm Hamburg sagt, eine positive Entwicklung sieht er im Gegensatz zur Behörde nicht. Rosa Erdmann.
5: Der Fluglärmschutzbeauftragte der Stadt hatte gestern mitgeteilt, im vergangenen Jahr gab es nach 23 Uhr etwa 230 weniger verspätete Flüge als im Jahr davor. Aus Sicht der Fluglärminitiative wird in der Bilanz aber die Stunde zwischen 22 und 23 Uhr nicht genug in den Fokus genommen. In dieser Zeit ging die Zahl der regulären Flüge nämlich um fast 370 Ankünfte und Abflüge hoch. Aus Sicht der Initiative hat damit der Fluglärm nicht ab, sondern sogar zugenommen. Martin Mosel vom Umweltverband Big Fluglärm Hamburg sagt, wer nur auf die Verspätungen nach 23 Uhr schaut, bekommt ein unvollständiges Bild. Er kritisiert außerdem, 100% der Verspätungen im vergangenen Jahr wurden im Nachhinein als unvermeidbar eingestuft. Es handelt sich demnach also um kein geeignetes Instrument zum Schutz der Nachtruhe.
2: Die Polizei hatte in einer Schule in Schnelsen in der Nacht 2 mutmaßliche Einbrecher gefasst. In dem Gebäude in der Halstenbeker Straße war der Alarm losgegangen. Wenig später griffen die Beamten die beiden 18- und 21-jährigen Männer in der Nähe auf. Bei einem fanden sie im Rucksack Einbruchswerkzeug. Auch in den Wohnungen der Männer wurden Beweise sichergestellt. Geprüft wird nun, ob sie auch für weitere Einbrüche verantwortlich sind.
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1: Das Wetter für uns in Hamburg hat Anna Adams für Sie.
2: Ja, ist doch schön, wieder mehr Sonne und weniger Wolken als gestern. Wir bekommen bis zu 24 Grad, fühlt sich tatsächlich sehr sommerlich an. Langenhorn meldet schon jetzt 17. Morgen machen wir eine Unterbrechung, dann machen wir erstmal Schluss damit. Dann bis 21 Grad, viele Wolken, wenig Sonne. Und dann wird es auch mal nass, besonders zum Abend hin.
1: Na gut, aber heute ist toll.
2: Ja, sicher.
1: Blitzer und Stauser aus dem Verkehrszentrum Unterbaum. Ich komme mir vor wie eine Achtjährige, die gefragt hat, ob sie noch ein Eis kriegt.
2: Du, ja. So ist das. Ne? Da bin ich immer, einmal Mutti, immer Mutti. A1 Hamburg Richtung Bremen zwischen Heidenau und Sitten sind da lichten Fahrradträger. Und auf der A7 Flensburg Richtung Hamburg zwischen Neumünster Mitte und Neumünster Süd steht ein defekter LKW. Kommen wir zu Staus und stockendem Verkehr. A1 Bremen Richtung Hamburg zwischen Maschener Kreuz und Stillhorn. Hier 4 Kilometer stockend. Gute 10 Minuten mehr. Auf der A7 da staut es am längsten Hannover Richtung Flensburg zwischen Heimfeld und Elbtunnel. 7 Kilometer Stau, eine gute halbe Stunde mehr. In die Stadt geschaut, der Merkerweg ist in Höhe B433 Swebenweg in beiden Richtungen gesperrt. Verlauf Köbrandbrücke bis Finkenwerder Straße, hier ist auch rundherum alles voll. Da kommen 10 Minuten dazu, auch Waltershofer Damm. Dann schauen wir auf die Willy-Brandt-Straße stadteinwärts. In Höhe Brandstwiete sind die Ampeln außer Betrieb. Das müsste aber demnächst behoben sein. Und der Runge-Damm ist zwischen Hermann-Wüsthof-Ring und Werner-Schröder-Straße nach einem Unfall in beiden Richtungen gesperrt. Ihnen eine gute Fahrt.
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1: So, wenn so Mittwochvormittag klingt wie ein Freitagabend, wissen Sie, wo Sie zu Hause sind, nämlich hier bei uns. Und auf dich habe ich gewartet, Anne, weil ich weiß, du liebst diesen Song. Ich bin Maren Bockhold.
2: Sehr.
1: Schön, dass wir zusammen sind. Und 3, 2, 1.

0: Nur die ganz, ganz Großen hier für Sie, die größten Hits aller Zeiten bei uns bei NDR 90,3. Wir sind Hamburg und die Stars sind bei uns in der Stadt. Das Filmfest Hamburg hat den roten Teppich nicht umsonst ausgerollt. Gestern ist Helen Mirren drüber gelaufen. 100% Glamour. Als Queen hat sie 2007, war das genau, den Oscar gewonnen. Als beste Hauptdarstellerin, also auch in der Königinnen-Kategorie. 4 Golden Globes hat sie, 1 Tony Award und. Die Liste ist lang. So viel Zeit nehmen wir uns jetzt nicht. Was ich eigentlich sagen möchte, eine Künstlerin wie Helen Mirren an Bord zu haben, das ist einfach eine Adelung für jedes Filmfest. Und ich sage Ihnen, wie es ist. Ich glaube nicht, dass die Frau auf jede Party geht, auf die sie eingeladen ist. Wir haben gestern mit Helen Mirren gesprochen und sie gefragt, sag mal, was gefällt Ihnen denn an Hamburg so gut? Und ach, guck, sie ist zum einen schon zum zweiten Mal hier. Das letzte Mal hat sie hier gedreht und hat sich verliebt, kann man schon sagen. Und zum anderen hat sie sich besonders verliebt in die schönen Häuser bei uns.
1: I love Hamburg. It's the second time I've been here. I shot some of a film I did, just a section of a film I did. So I wasn't here for very long, maybe a week or something. But I remember it very, very well. It's a beautiful, beautiful city. The architecture is just so beautiful. And you feel that inside, there must be such beautiful apartments here. I'd love to see inside some of these buildings.
0: Siehst du wohl, dir geht's nämlich wie mir. Das kennen Sie bestimmt auch. Sie gehen die Straße lang und denken, ach, da möchte ich mal kurz gucken, wie die Leute so wohnen. Das geht Helen Mirren genau so. Und wenn ich sie richtig verstehe, dann wartet sie quasi nur auf eine Einladung von Ihnen, damit man sie reinbittet in die Häuser Hamburgs, die sie von außen so schön findet. Filmfest Hamburg läuft und, richtig gute Nachricht, am Sonnabend ist sogar für alle, und zwar wirklich für alle, freier Eintritt.

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0: 11:30 Uhr, 11:30, das Wetter für uns in Hamburg. Ehrlich gesagt, das ist so ein bisschen so, als wenn man im warmen Bett liegt und jemand zieht an der Bettdecke, aber sie halten fest, weil man nicht raus will aus dieser Sommermuckeligkeit. 30. September und strahlendes Wetter bei uns in Hamburg. 18 Grad jetzt bei Ihnen in Lockstedt. Heute gibt es bis zu 24 Grad. Das finde ich richtig gut. Morgen dann ein bisschen Schluss mit lustig. Dann haben wir immer noch warme Temperaturen, also die Temperaturen 21 Grad. Dazu gibt es aber mehr Wolken, weniger Sonne und abends wird es wahrscheinlich ein bisschen Regen geben. Blitzer und Staus aus dem Verkehr. Zentrum Roter Baum. Da haben wir die A1 Bremen Richtung Lübeck zwischen dem Maschner Kreuz und Dreieck Norderelbe stockt es auf 4 Kilometer. Dann die A7 Hamburg Richtung Hannover zwischen Hamburg-Hausbruch und dem Dreieck Hamburg-Südwest. 4 Kilometer stockender Verkehr. Dort ist wegen Bauarbeiten nur eine Spur frei. Und die A7 Hannover Richtung Flensburg, das ist echt blöd, zwischen Hamburg-Heimfeld und dem Elbtunnel. 8 Kilometer Stau. Planen Sie da mal, ich würde mal sagen, so 45 Minuten mehr ein. In der Stadt die U3 fährt nicht zwischen St. Pauli und Schlumpf. Grund ein Rettungswagen-Einsatz. Und wie lange das dauert, wissen wir leider noch nicht. Dann haben wir auf dem Waltershofer Damm in Höhe Altenwerder Damm sind die Ampeln außer Betrieb. Auf der Willy-Brandt-Straße stadteinwärts in Höhe Brandstätte sind die Ampeln auch so noch wegen Wartungsarbeiten ungefähr ein paar Minuten noch außer Betrieb. Die sollten eigentlich schon wieder laufen. Und der Runge-Damm ist zwischen dem Hermann-Büsthoff-Ring und der Wander-Schröder-Straße nach einem Unfall beidseitig gesperrt. Ich wünsche Ihnen eine gute und eine sichere Fahrt.
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0: Wir sind Hamburg und manche Sachen lernt man von seinen Eltern, im besten Fall viele. Stellen wir uns mal vor, das sind Mama und Papa Trommel. Und jetzt die Kleinen. Sehr, sehr, sehr gut. Nick Kershaw, The

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0: Jeden Morgen gibt es 5 Fragen rund ums Thema Hamburg. Für jede richtige Antwort kassieren Sie 50 Euro. Und dann ist ja auch noch der Jackpot. Der war heute Morgen voll. Und Richard Teggerts, also Sie haben richtig abgeräumt, aber von der Freude her eher so ein bisschen gedämpft, ne? Wie so ein Mann.
2: Ja. Nee, das sieht nur so aus.
0: Ja, wie Sie aussehen, weiß ich gar nicht, aber ich weiß, wie Sie sich angehört haben. Sie haben heute früh in Guten Morgen Hamburg bei Nicole Steins 550 Euro abgeräumt, haben ungefähr gesagt sowas wie, ja, das ist ja mal schön, nicht?
2: Ja.
0: Ja.
2: Obwohl, ich liege im Krankenhaus, ne?
0: Ah, okay.
2: Ich muss gleich zu der Operation. Ich warte auf die Anästhesistin hier.
0: Ach, deshalb sind Sie schon ein bisschen ruhiger.
2: Also deswegen bin ich schon so ein bisschen cool, ne?
0: Aber dann verstehe ich das natürlich. Das heißt, Sie gehen jetzt schlafen mit dem guten Gefühl, heute früh schon mal 550 Euro gewonnen zu haben.
2: Genau so ist das.
0: Alles Gute, alles Liebe für Sie. Und Sie holen sich morgen die Kohle und melden sich gerne jetzt schon an unter 01371 90 3 90 3 für 14 Cent pro Anruf.
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0: Hallo, ich bin Betty aus Elmshorn. Donna Summer, sie wünscht sich Hot Stuff an dem Abend. Denke ich mir manchmal, wenn ich abends in der Disco bin, ich auch. Aber ich habe ihn ja zu Hause und insofern sehr schönes Lied zum Abdancen.
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0: 13 vor 12.
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0: Es wird hohe Zeit und damit ein fröhliches Juhu zu Frank Escher aus Klütz.
2: Hallo.
0: Klütz an der Ostsee, ne?
2: Ja, genau, bei Boltenhagen.
0: Siehst du, da habe ich das schon mal richtig. Jetzt muss ich nur noch flink rauskriegen, was du dann beruflich machst. Kann ich unter 3, 2, 1 jetzt einen Tipp kriegen, bitte?
2: Ich helfe Privatpersonen und Unternehmen in Sachen, die man nicht so sieht.
0: What? Das muss ich nochmal hören.
2: Ich helfe Privatpersonen und Unternehmen in Sachen, die man so nicht gleich sieht.
0: Okay, dann sind Sie Geldwäscher.
2: Oh, nee, ich habe nichts zum Geldwaschen.
0: Okay, Sie helfen.
2: Aber nicht schlecht.
0: Oder machen Sie so Hilfs, also gehen Sie für die einkaufen, Quatsch. Unternehmen und Privatleuten, Sachen, die man nicht sieht. Sind Sie Detektiv?
2: Nein.
0: War das mit dem Geld schon ganz gut?
2: Das war schon gar nicht schlecht.
0: Okay. Sind Sie Steuerberater?
2: Ich bin auch im Steuerrecht tätig, aber nah dran.
0: Okay. Sind Sie Steuereintreiber?
2: Das wäre schön.
0: Okay. Nein. Also irgendwas mit Kohle, was man nicht sieht, oder so Rentenberater oder sowas?
2: Nee, also nichts mit Versicherung.
0: Steuer, wir bleiben bei der Steuer, richtig?
2: Überwiegend.
0: Oh, das klingt hochspannend. Man sieht es nicht. Dann verschieben Sie Kohle in die Schweiz.
2: Nee.
0: Komm, Frank. Ich gleite ab ins schlimme Kriminelle. Sagen Sie mir, was machen Sie beruflich?
2: Ja, das gibt mir auch zu denken, Maren.
0: Ja.
2: Nein, das mit den Steuern war gut, mit der Kohle war gut. Ich mache Wirtschaftsberatung. Also ich helfe Privatpersonen, irgendwo Fehler aufzufinden beziehungsweise Ungereimtheiten in dem täglichen Leben, alles, okay, was mit Geld zu tun hat.
0: Aber wie hätte ich denn mit dem Tipp darauf kommen sollen?
2: Warum? Man sieht es ja nicht, weißt du?
0: Ja, weiß ich.
2: Man sieht es nicht. Das Problem, was bei mir ist, und deswegen war Steuerberatung auch nicht schlecht, da bin ich auch tätig, aber man sieht immer das Ergebnis nicht so doll und die Arbeit, die dahinter steckt.
0: Verstehe. Ich danke dir herzlich.
2: Ja, Maren, gerne wieder. Bis dann, schönen Tag noch.
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0: Was soll das? Diese Frage könnte ich auch stellen in der 90,3. Wir sind Hamburg, die größten Hits aller Zeiten bei uns. Und das Jobquiz Montag bis Freitag läuft so. Sie geben mir einen Tipp und anhand des Tipps versuche ich herauszufinden, was Sie beruflich machen. Das war der Tipp des sehr netten Frank Escher aus Klütz.
1: Ich helfe Privatpersonen, Unternehmen in Sachen, die man nicht so sieht.
0: Und ich so, hä? Ich dachte, vielleicht Steuerberater, damit war ich nicht schlecht, aber auch nicht gut genug. Sag?
1: Ich mache Wirtschaftsberatung.
0: Okay, vielleicht kriege ich ja raus, gerne morgen, was Sie beruflich machen. Dann melden Sie sich gerne jetzt schon in Sachen Jobquiz, telefonisch oder über die NDR Hamburg.

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1: Genesis, That's All gibt's gleich vor die Nachrichten und die hat Bianca Speck für Sie.
2: Guten Tag. Es ist 12 Uhr.
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2: Bundeskabinett beschließt Reform der Pflegeversicherung. Lage auf dem Hamburger Arbeitsmarkt entspannt sich leicht. Zimmer für Studierende werden in Hamburg immer teurer. Das Wetter, Sonne und Wolken bis 24 Grad. Die Bundesregierung hat eine Reform der Pflegeversicherung auf den Weg gebracht. Das Kabinett billigte am Vormittag einen Gesetzentwurf von Gesundheitsminister Carsten Linnemann. Die Details sind allerdings noch nicht bekannt. Aus Berlin, Isabel Karras.
3: Die Tagesordnung der Kabinettssitzung wurde erst 10 Minuten nach dem eigentlich geplanten Beginn der Sitzung veröffentlicht. Bis zuletzt wurde also um einen Kompromiss gerungen. Im Kern geht es um die Frage, wie die Finanzlücke in der Pflegeversicherung geschlossen werden soll. Nach Angaben des Gesundheitsministeriums fehlen den Kassen im kommenden Jahr rund 7,5 Milliarden Euro. Linnemann will die Pflegeversicherung zunächst finanziell stabilisieren, unter anderem mit Einsparungen. Doch hier kam Widerstand der SPD. Auf welchen Kompromiss sich die Koalitionspartner geeinigt haben, ist aktuell noch unklar.
2: Das Kabinett hat sich heute auch mit der steigenden Zahl von Angriffen auf Bahnmitarbeiter befasst. Der beschlossene Gesetzentwurf von Justizministerin Stefanie Hubig sieht unter anderem härtere Strafen vor. Die neuen Regeln allein reichten zwar als Abschreckung nicht aus, es gäbe aber auch darum, ein Signal zu senden, sagte Hubig im Deutschlandfunk. Künftig müssen Täter, die Zugbegleiter oder andere Bahnbeschäftigte angreifen, mit mindestens 6 Monaten Haft rechnen. In schweren Fällen soll es mindestens ein Jahr sein. Die Zahl der Arbeitslosen in Deutschland ist unter die Marke von 3 Millionen gesunken. Im September waren 2,99 Millionen Menschen ohne Job. Das sind 67.000 weniger als noch im August, aber 40.000 mehr als im September vor einem Jahr. Die Arbeitslosenquote sank laut Agentur für Arbeit auf 6,4%. Zur Lage auf dem Hamburger Arbeitsmarkt, Jörn Strehler-Pohl.
4: Die Lage hat sich etwas entspannt. Mehr als 95.000 Menschen waren in Hamburg im September als arbeitslos gemeldet. Das sind nach Angaben der Arbeitsagentur knapp 2.300 Menschen weniger als im August. Im Vergleich mit dem September vor einem Jahr ist die Zahl der Arbeitssuchenden in Hamburg nahezu stabil geblieben, trotz schwieriger Wirtschaftslage. Die Arbeitslosenquote liegt aktuell bei 8,4%. Positiv bewertet die Arbeitsagentur die Zahl der sozialversicherungspflichtigen Jobs in Hamburg. Sie ist weiter leicht gestiegen, anders als im bundesweiten Durchschnitt. Als Jobmotor bei uns in der Stadt gilt weiterhin das Gesundheitswesen. In Handel und Leiharbeit wurden dagegen Jobs abgebaut. Besonders problematisch bleibt die Situation für junge Menschen. Bei den unter 25-Jährigen stieg die Arbeitslosigkeit in den vergangenen 12 Monaten um mehr als 5%. Auch Akademiker, Langzeitarbeitslose und Menschen mit Behinderungen haben nach wie vor einen schweren Stand auf dem Hamburger Arbeitsmarkt.
2: Ein 72-Jähriger ist gestern Abend in Marienthal bei einem Unfall mit einem Linienbus ums Leben gekommen. An der Haltestelle Ziesenisstraße war der Mann hinten aus dem Bus ausgestiegen und aus bislang ungeklärter Ursache gestürzt. Als der Bus wieder anfuhr, geriet er unter die Räder und starb noch an der Unfallstelle. Ein Kriseninterventionsteam kümmerte sich um Augenzeugen. Die Polizei sucht nun weitere Zeugen, die Ermittlungen dauern an. Wer in Hamburg studiert, muss immer tiefer in die Tasche greifen, um sich ein Zimmer oder eine Wohnung leisten zu können. Ein Problem, denn die Kosten für Wohnraum entscheiden darüber, in welcher Stadt junge Menschen studieren. Maike Nielsen.
5: In diesem Jahr kostet ein WG-Zimmer in Hamburg im Schnitt 736 Euro. Das ist fast doppelt so viel, wie die BAföG-Wohnkostenpauschale in Höhe von 380 Euro hergibt. Nur in München zahlen Studierende für ein WG-Zimmer mehr. Das zeigt der Studentenwohnreport 2026, den der Finanzdienstleister MLP gemeinsam mit dem Institut der Deutschen Wirtschaft in 38 deutschen Universitätsstädten ermittelt hat. Am wenigsten bezahlen dem Report zufolge Studierende in Chemnitz für eine Wohnung oder WG. Die Macher des Reports weisen darauf hin, dass Studierende einen großen Teil ihres Einkommens für das Wohnen aufwenden müssen und ihnen dann finanzielle Spielräume im Studienalltag fehlen. Wohnkosten können bei der Wahl des Hochschulstandorts eine wichtige Rolle spielen. Die aktuellen Zahlen stellen demnach ein Zeitfenster zum Handeln dar.
2: Und das Wichtigste aus Hamburg gibt's auch jederzeit in der NDR Hamburg App.
6: Klar, beste App.
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1: Das Wetter für uns in Hamburg hat Anne Adams für Sie.
2: Wir knabbern schon an der 20. 19 Grad in Neuwiedental. Bis zu 9 Stunden sind es heute. Dazu ein paar knuffige Wölkchen. Das ist doch ein herrliches, fast schon Sommerwetter. Morgen fahren wir uns ein bisschen runter. Nur 1 bis 3 Stunden Sonne bis zu 21 Grad. Viele Wolken, wenig Sonne und abends ein wenig Regen.
1: Okay.
2: Oder auch mal mehr Regen.
1: Blitz auf den Schloss aus dem Verkehrszentrum Roter Baum.
2: A1 Bremen Richtung Hamburg. Zwischen Horster Dreieck und Stillhorn, da stockt es auf 12 Kilometern, da kommen 25 Minuten dazu. Auf der A7 Hannover Richtung Flensburg zwischen Heimfeld und Elbtunnel 8 Kilometer, stockend hier eine Viertelstunde mehr. Genauso wie auf der A7 Hamburg Richtung Hannover zwischen Waltershof und Dreieck Südwest auch 7 Kilometer Stau, da eine Viertelstunde mehr. Also das waren die Autobahnen in der Stadt, da läuft es ganz gut. Und dann haben wir tatsächlich doch eine Nachricht bekommen über unsere NDR Hamburg App.
6: Hallo, hier ist Petra. Ich habe einen Blitzer für euch. Und zwar Paul-Sorge-Straße, stadtauswärts, in Höhe Banzgraben.
2: Hast erkannt, ne?
1: Ja, war unsere Petra.
2: Ja, unsere Petra.
1: Passi, schönen Feierabend. Die sollte längst im Bett liegen. So, aber das ist letztendlich auch eine Privatsache. In diesem Sinne, gute und sichere Fahrt.
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1: Ich wusste gar nicht, also wenn man hört Preview, ne, da denkst du doch irgendwie eine Netflix-Serie, Haus des Geldes oder irgendwas geht wieder los. Wusstet ihr, dass die Sesamstraße eine Preview hat?
2: Nein.
1: Ja, gibt's aber. Das heißt, richtige Experten sitzen da und gucken sich mal die Sesamstraße an, bevor es so richtig losgeht mit der Sesamstraße. Und wir gucken gleich mal, was die Experten sagen. Nach Bonnie M. und Genesis mit That's All. Ich bin Maren Bockhold. Schön, dass wir zusammen sind.

gerade so schön dabei sind. Ich finde Bonnie M. mit Sunny, ja, passt perfekt. Mann, wie soll's nicht passen? Das sind schließlich die größten Hits aller Zeiten. Und die passen schon zusammen. 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

0: Bestes Wetter bei uns in der Stadt, in der 90,3. Wir sind Hamburg und trotz des Sonnenscheins ziehen sich echte Experten auch mal ins Dunkle zurück, wenn es was zu besprechen gibt. Ich habe das gerade erzählt, ich wusste das gar nicht, dass es auch in der Sesamstraße eine Preview gibt. Also Experten können sich die Staffel angucken, bevor Sie und ich, wir alle die Staffel sehen. Und wir haben die besten Experten Hamburgs zusammengetrommelt, die sind circa so 3 oder 4 Jahre alt und die waren gerade bei der Preview der neuen Staffel Sesamstraße und haben gesagt, wie sie das so fanden, die neuen Abenteuer von Elmo, Ernie, Bert und Ernie. Fanden die mehrheitlich ganz gut, glaube ich.
1: Den fand ich toll, dass das Krümelmonster den Keks essen wollte.
2: Ernie und Bert haben sogar mit einer Frau getanzt. Dass das Krümelmonster so lustig gekrümelt hat.
3: Das war schön, dass der Bär da war.
2: Sesamstraße war einfach so toll.
0: So, und wer jetzt nicht wenigstens einmal die Mundwinkel nach oben gezogen hat von Ihnen, der hat kein Herz. Ich sag Ihnen, wie es ist. Also die Frau, die Ernie und Bert das Tanzen beigebracht hat, das ist Mozi Mabuse. Kennen Sie vermutlich aus Let's Dance. Und eine der neuen Stars ist sie der Staffel. Außerdem dabei Caroline Kebekus und Checker Tobi. Die sind auch dabei. Neue Staffel Sesamstraße. Die läuft dann ab dem 5. Oktober. Können Sie jetzt schon gucken

0: Geht Ihnen das auch so? Das hat fast was Kirchliches. Da kann man nicht aufspringen und sofort weitermachen. Da muss man nach Queen erst einmal so. Apropos.
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0: Ja, apropos. Einmal weg mit der Hektik. Hallo, Art Garfunkel.

0: Tagen in der ausverkauften Elbphilharmonie. Aber wissen Sie was? Für Sie, ne? Für Sie liegen hier zwei Karten. Die habe ich hier. Sie gewinnen gleich Karten für Art Garfunkel am 24. Oktober in Hamburgs schönstem Konzerthaus in der Elfi. Und Sie rufen bitte an unter 01371 93 93, wenn Sie dann gleich diesen Sound hier hören. Das kennen Sie schon. Garfunkel wartet auf Sie in der ausverkauften Elbphilharmonie, aber für Sie haben wir zwei Plätze reserviert. Ich sage nochmal die Nummer, die Sie gleich brauchen werden. Und unter uns Pastorentöchtern, das wird jetzt nicht so lange dauern. 01371 93 93. Toi, toi, toi.
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0: so wirklich jeder die Zeit, die er braucht. Aber die Bee Gees sind jetzt fertig. Wir haben es kurz nach 12:30 und das Wetter für uns in Hamburg hat Anna Adams für Sie.
1: Ja, was ist das denn? Das ist ja richtig schönes Wetter. Vettel meldet 18 Grad bis zu 9, also auf der Vettel, Entschuldigung, so gehört es sich. Messen wir 18 Grad. Bis zu 9 Stunden Sonne bekommen wir heute so ein paar Wolkenfelder. Die ziehen dann auch mal so von links nach rechts oder rechts nach links. Morgen machen wir es dann ein bisschen anders. Da haben wir nur 1 bis 3 Stunden Sonne bis 21 Grad. Viele Wolken, wenig Sonne und auch noch Regen ist auch noch dabei.
0: Du bist so eine aufregende Frau, weißt du? Du präsentierst uns nicht jeden Tag dasselbe. Nee, mit dir nicht.
1: Ja, morgen regnet es auch, muss ich ja mal sagen. Aber ich weiß, dass du da immer ein bisschen allergisch reagierst.
0: Ja, komm. So, Blitzer und Staus aus dem Verkehrszentrum Roterbaum.
1: Eine Meldung kommt von der A24 Berlin Richtung Hamburg zwischen Jenfeld und Horn. Da liegen Gegenstände, ansonsten gar nicht mehr viel los. Auf den Autobahnen hat es sich entspannt. A7 Hannover Richtung Flensburg zwischen Heimfeld und Elbtunnel. Da nur noch eine knappe Viertelstunde plus. Genauso wie auf der A7 Hamburg Richtung Hannover zwischen Waltershof und Dreieck Südwest. Hier auch nur gute 10 Minuten mehr. Und ansonsten kommen Sie überall gut durch. Gute Fahrt.
0: Jawohl. Und kennst du das Morse-Alphabet?
1: Nein.
0: Ich glaube, de dade dit oder sowas heißt, ich liebe dich. Glaube ich. Was das hier heißt, ist zu schnell für mich. Nee, das heißt, das sind die größten Hits aller Zeiten bei NDR 90,3. Genau. Ich bin Maren Bockholt. Schön, dass wir zusammen sind.

0: mal ein bisschen beiseite rücken? Nee, wir würden hier gerne noch rein.
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0: Sie hören den Sender, bei dem Sie wirklich gewinnen. Es geht um zwei Karten und zwar um genau die beiden hier. Für Art Garfunkel in der ausverkauften Elbphilharmonie. Sie müssen aber nicht drängeln, denn wir haben für Sie zwei Plätze reserviert. Karten für Art Garfunkel, 24. Oktober in Hamburgs schönstem Konzerthaus. Hier ist Maren Bockgold, wen habe ich dran? Hallo?
2: Hallo, hier ist die Jacqueline.
0: Hallo, die Jacqueline, ich grüße Sie. Jacqueline, ich schätze, Sie sind ein großer Fan.
2: Ja, also ist auf jeden Fall eine Mega-Musik, ne?
0: Ja, würde ich mal so sagen. Ich meine, die Typen hier, solche wie Art Garfunkel, haben die größten Hits aller Zeiten geschrieben. Jetzt frage ich Sie, Jacqueline, mit wem möchten Sie denn hin?
2: Am liebsten mit meinem Mann. Und damit überrasche ich ihn jetzt gerade auch, weil er heute Geburtstag hat.
0: Ach, jetzt hören Sie doch auf. Ja, dann kann ich ja gar nicht mehr anders. Dann sage ich einfach kurz und knackig, viel Spaß, Sie sind natürlich dabei.
2: Juhu, dankeschön.
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0: Und seien Sie nicht traurig, wenn es jetzt bei Ihnen nicht geklappt hat, denn selbstverständlich haben wir noch mehr Karten im Ticketherbst hier bei uns bei NDR 90,3. Wir sind Hamburg und das ist Art Garfunkel mit Bright Eyes am 24. Oktober in Hamburg in der Elbphilharmonie.

0: 91,3. Wir sind Hamburg, die größten Hits aller Zeiten kriegen Sie bei uns. Und irgendwie ist das Wort Ohrwurm doof, oder?
1: Finde ich ja.
0: Das klingt nicht gut.
1: Das klingt auch nicht so lecker.
0: Nee, überhaupt nicht. Dabei ist es ja eigentlich was Gutes. Das heißt ja, man hat was im Kopf, was man eigentlich mag.
1: Ja.
0: Du hast keine Ahnung, was ich meine, ne?
1: Nee, ich versuche gerade noch rauszufinden.
0: Nicht?
1: Ja, mach noch mal ein bisschen.
0: Also ich sag mal so, ohne die Beatles
2: wäre die Welt eine schlechtere.
0: Genau so. Gleich ganz viel Spaß mit Nikolai Zech. Ich bin Maren Bockholt, freue mich heute schon auf morgen, weil auf Sie, aber...

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1: Und wir freuen uns auf Bruce Hornsby gleich mit The Way It Is. Jetzt aber erstmal alles, was wichtig ist, vorne mit Bianca Speck.
2: Guten Tag. Es ist 13 Uhr.
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2: Bundeskabinett beschließt erste Schritte der Pflegereform. Zoll geht gegen Schwarzarbeit bei Reinigungskräften in Hamburg vor. Wohnen für Studierende in Hamburg wird immer teurer. Das Wetter, Sonne und Wolken, bis 24 Grad.
4: Ich bin froh, dass wir heute diesen ersten wichtigen Schritt gegangen sind zur Stabilisierung des Pflegesystems. Wir brauchen Verlässlichkeit für die zu pflegenden Menschen in Deutschland und für ihre Angehörigen.
2: Bundesgesundheitsminister Carsten Linnemann heute Mittag in Berlin. Nach langem Ringen zwischen Union und SPD hat das Kabinett eine Reform der Pflegeversicherung auf den Weg gebracht. Damit solle ein drohendes Defizit von 8 Milliarden Euro abgewendet und die pflegerische Versorgung gesichert werden. Zu den weiteren Einzelheiten sagte Linnemann:
4: Der allgemeine Beitrag bleibt stabil bei 3,6%. Der Kinderlosenbeitrag steigt um 0,3. Es gibt auch viele strukturelle Komponenten. Deswegen möchte ich nicht allein von einem Spargesetz sprechen. Beispielsweise Reha vor Pflege. Das ist das Motto in Zukunft. Im Rahmen der Pflegebegutachtung wird künftig konsequenter geprüft, ob eine Reha den Pflegebedarf spürbar besser senken kann.
2: Für eine grundsätzliche und weitreichende Pflegereform will das Bundeskabinett eine Expertenkommission einsetzen. Die soll ihre Arbeit im Oktober aufnehmen. Und im Bundeskabinett ging es heute auch um die steigende Zahl der Angriffe auf Polizistinnen und Polizisten, auf Bahnbeschäftigte oder Rettungssanitäter. Justizministerin Stefanie Hubig von der SPD reagiert mit einem Gesetzentwurf, der die Strafen für solche Angriffe deutlich verschärft. Er wurde heute vom Kabinett beschlossen. Bianca Schwarz in Berlin. Bundesjustizministerin Hubig will die schärfere Strafen zum Schutz des Gemeinwesens. Wer ist genau damit gemeint?
5: Da gibt es einmal die Vollstreckungsbeamten. Dazu gehören Polizistinnen und Polizisten, aber auch Gerichtsvollzieher beispielsweise. Wer sie zum Beispiel schubst oder anspuckt, soll künftig eine höhere Mindeststrafe bekommen. Die steigt von 3 auf 6 Monate Haft, in besonders schweren Fällen auf mindestens 1 Jahr Haft. Wer Vollstreckungsbeamte aber zum Beispiel schlägt oder tritt, soll künftig bis zu 5 Jahre Haft bekommen. Und besonders schwere Fälle sind extra geregelt. Dazu zählen dann zum Beispiel Waffeneinsatz oder ein hinterlistiger Überfall. Dafür soll man in Zukunft bis zu 10 Jahre ins Gefängnis. Und dann gibt es noch die Angehörigen der Heilberufe. Das sind zum Beispiel Sanitäter, Ärztinnen und Ärzte, Pflegefachpersonal, aber auch Apotheker beispielsweise. Und da sollen die Haftstrafen hoch auf mindestens 6 Monate und auch maximal 10 Jahre Freiheitsstrafe, je nachdem, was genau passiert ist.
2: Auf einem Flug von Dubai nach Tel Aviv hat es einen Zwischenfall gegeben. Nach Medienberichten kam es offenbar zu einer körperlichen Auseinandersetzung zwischen den beiden Piloten. Da Notsignale aus dem Cockpit gesendet wurden, gingen die Behörden zunächst von einer Entführung aus. Israel ließ daraufhin Kampfflugzeuge aufsteigen. Kurz danach gab es aber Entwarnung und die Passagiermaschine konnte in Saudi-Arabien landen. Die Hintergründe sind noch unklar. Mit einer groß angelegten Razzia ist die Bundespolizei bundesweit gegen Schwarzarbeit und Menschenhandel vorgegangen. Rund 1500 Beamte waren insgesamt im Einsatz. Auch in Hamburg gab es Durchsuchungen. Finn Kessler.
6: Der Einsatz richtet sich Medienberichten zufolge gegen eine kriminelle Bande. Sie soll demnach durch dubiose Geschäfte im Reinigungswesen Sozialversicherungsbetrug im großen Stil betrieben haben. Dafür sollen unter anderem Menschen aus dem Ausland eingeschleust worden sein. Unter Federführung der Generalstaatsanwaltschaft Berlin durchsuchten in Hamburg vermummte Bundespolizisten mehrere Wohnungen. Unter anderem in der Marienstraße in Harburg, in Neu-Allermöhe und in Billstedt. Bundesweit sollen mehr als 100 Objekte in 12 Bundesländern durchsucht worden sein. Der Tagesspiegel berichtet, dass vor allem Hotels im Fokus standen und tausende Arbeitnehmer überprüft wurden. Dem Bericht zufolge waren rund 1500 Beamte von Bundespolizei und Zoll an dem Einsatz beteiligt. Ob es dabei auch Festnahmen gab, ist unklar. Die Bundespolizei will sich im Laufe des Tages zu den Ergebnissen der Razzia äußern.
2: Die Lage auf dem Hamburger Arbeitsmarkt hat sich leicht entspannt. Etwas mehr als 95.000 Menschen waren im September als arbeitslos gemeldet. Das sind laut Arbeitsagentur knapp 2.300 Menschen weniger als im August. Im Vergleich zum September vor einem Jahr ist die Zahl der Arbeitssuchenden in Hamburg nahezu stabil geblieben, trotz schwieriger Wirtschaftslage. Die Arbeitslosenquote liegt aktuell bei 8,4%. Wer in Hamburg studiert, muss immer tiefer in die Tasche greifen, um sich ein Zimmer oder eine Wohnung leisten zu können. Ein Problem, denn die Kosten für Wohnraum entscheiden darüber, in welcher Stadt junge Menschen studieren. Maiken Nielsen.
7: In diesem Jahr kostet ein WG-Zimmer in Hamburg im Schnitt 736 Euro. Das ist fast doppelt so viel, wie die BAföG-Wohnkostenpauschale in Höhe von 380 Euro hergibt. Nur in München zahlen Studierende für ein WG-Zimmer mehr. Das zeigt der Studentenwohnreport 2026, den der Finanzdienstleister MLP gemeinsam mit dem Institut der Deutschen Wirtschaft in 38 deutschen Universitätsstädten ermittelt hat. Am wenigsten bezahlen dem Report zufolge Studierende in Chemnitz für eine Wohnung oder WG. Die Macher des Reports weisen darauf hin, dass Studierende einen großen Teil ihres Einkommens für das Wohnen aufwenden müssen und ihnen dann finanzielle Spielräume im Studienalltag fehlen. Wohnkosten können bei der Wahl des Hochschulstandorts eine wichtige Rolle spielen. Die aktuellen Zahlen stellen demnach ein Zeitfenster zum Handeln dar.
2: Einzelheiten und einen Link zu der Studie finden Sie auch in der NDR Hamburg App. Ein Motorradfahrer hat sich gestern Abend in Hamburg eine wilde Verfolgungsjagd mit der Polizei geliefert. Im Murfleter Tunnel war er fast doppelt so schnell wie erlaubt unterwegs. Danach raste er auf der B75 mit bis zu 230 Kilometern pro Stunde und nutzte dabei auch den Standstreifen. In Wilsdorf krachte er schließlich in einen Streifenwagen, der ihm den Weg versperrte. Der 23-Jährige flüchtete zu Fuß, wurde aber gefasst und blieb unverletzt. Die Polizei ermittelt nun wegen eines illegalen Rennens.
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8: Da wollte jemand mal ein bisschen GTA nachspielen, habe ich das Gefühl. Anne Adams ist da und hat das Wetter für uns in Hamburg.
9: Ja, da steht die 20 in Lohbrügge, Entschuldigung, und in Neustadt bis zu 9 Stunden sind es heute. So ein paar Wolkenfelder gibt es, ansonsten ist nichts los. Morgen, da machen wir das ein bisschen anders, da haben wir nur ganz wenig Sonne. 1 bis 3 Stunden kommt sie raus, bis zu 21 Grad gibt es, dann gibt es viele Wolken. Und es kommt auf jeden Fall auch Regen, besonders doll zum Abend.
8: In der 90,3 Blitzer und Staus jetzt aus dem Verkehrszentrum Roter Baum.
9: Ja, staunen und stocken tut es sich kaum noch. Die Zeppelinstraße im Verlauf zur Sengelmannstraße hat gute 10 Minuten mehr. Aber wir haben mehrere Nachrichten bekommen zum Rohrbruch an der Fuhlsbüttler Straße, Eingang Ohlsdorfer Friedhof. Da bin ich tatsächlich heute früh auch zur Arbeit gefahren. Offensichtlich komme ich da nicht wieder zurück. Dort ist alles abgesperrt und es steht richtig unter Wasser, diese große Kreuzung vor dem Eingang Ohlsdorf, zum Ohlsdorfer Friedhof, wo es auch zur U-Bahn geht. Also das ist ein großer See. Im Moment müssen Sie irgendwie ausweichend drumherum fahren.
8: Wissen wir Bescheid. Danke dir an dieser Stelle. Wenn Sie noch was gesehen haben, Staublitzampelausfall liegen, bleiben, geben Sie uns gerne Bescheid. Kostenfrei geht das über die 08000 90 3 90 3. Sie können natürlich Anna auch fragen, was sie heute zum Mittag hat. Oder nicht?
9: Sicher, aber es ist ziemlich trostlos. Es ist sehr trostlos.
8: Was hast du denn heute mitgebracht, Anni?
9: Wir haben zuckerfreien Müsli-Riegel.
8: Das ist dein Mittagessen?
9: Das ist jetzt leider, ja. Das ist traurig.
8: Das tut mir wirklich leid.
9: Ja, mir auch.
8: Wir gehen gleich nochmal rüber, glaube ich, in die Kantine. Da kaufe ich dir eine Brezel. Meine Güte. Ich habe jetzt noch nie so viel Sorgen um dich gemacht wie heute, wirklich. Arme Anne. Naja, gut. Ich hoffe, ihr Mittagessen sieht irgendwie ein bisschen ertragsreicher aus. Wir sind bei mit den größten Hits aller Zeiten. Die Gibson Brothers gleich. Kesserami wieder. Jetzt Bruce Hornsby mit The Way It Is. Es ist 8 Minuten nach 1. Ich bin Nikolai Zech. Moin, Hamburg.

0: Gute Nacht 1.
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0: Ganz genau, wir schalten gleich wieder rüber in unsere Plattredaktion zu Gerrit Hoss und der schnackt über Verkehrsmeldungen. Die geben wir ja hier im Radio auch immer verlässlich durch. Und ich glaube, die beste Verkehrsmeldung, die ich jemals hatte, war entweder, Achtung, bla bla bla, dort liegt ein Surfbrett oder was hatten wir noch? Ein Surfbrett, das war sehr, sehr lustig. Und ein Sofa, das fand ich auch verrückt, ja, das durchzugeben. Aber ab und zu liegt ja auch mal so ein einzelner Schuh einfach. Und dann sagt man, Achtung, da liegt ein Schuh. Und dann fragt man sich immer, warum an nur ein einzelner Schuh? Was ist mit dem anderen Schuh passiert? Und genau dieser Frage geht Gerrit Hoss jetzt nach. Und zwar, ob platt. Hör mal mit dem Tau.
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0: NDR 90,3 ist hier. Anne Adams ist auch da und hat das Wetter für uns in Hamburg.
1: Und das ist so herrlich heute. Wir haben ganz viel blauen Himmel, ganz viel Sonne bei 20 Grad in Eimsbüttel. Auch Hausbruch meldet uns 20 Grad. Und so wird der Tag weitergehen bis zum Sonnenuntergang, der heute für 18.59 Uhr angekündigt ist. So genau möchte ich sein. Morgen, da gibt es deutlich weniger Sonne. Nur 1 bis 3 Stunden kommt sie raus, bis zu 21 Grad. Viele Wolken sind dabei. Und Regen kommt auch noch dazu, besonders Richtung Abend.
0: In der 90,3 Blitzer und Staus jetzt aus dem Verkehrszentrum Roter Baum.
1: Da ist grundsätzlich nicht viel los auf den Straßen, aber wir haben einen ordentlich dicken Wasserrohrbruch. Da haben wir auch schon einige Bilder bekommen über unsere NDR Hamburg-App. Einmal von Maren und auch einmal von Florian. Vielen Dank dafür. Da gibt's Fotos. Da hat's vorhin die ganze Kreuzung vor dem Ohlsdorfer Friedhof komplett unter Wasser gestanden. Deswegen ist die Alsterdorfer Straße zwischen Fuhlsbüttler Straße und Sommerkamp gesperrt in beiden Richtungen. Und auch zwischen Rügenkamp und im grünen Grunde ist gesperrt in beiden Richtungen. Aufgrund dieses Wasserrohrbruchs. Wir bleiben mal dran, was da weiter passiert. Ansonsten kommen Sie sehr gut durch die Stadt.
0: Das war's schon.
1: Von meiner Seite.
0: Ja, alles klar, Anne. Danke dir an dieser Stelle. Ich komme ja immer noch nicht drauf klar, dass du nur einen zuckerfreien Müsli-Riegel als Mittagessen heute dabei hast.
1: Ja, ich finde es ja selber traurig.
0: Das hat mich wirklich, also ich war kurz davor, dir was von meinem Essen abzugeben und das soll ja schon
1: so,
0: was bedeuten.
1: So weit wird es wohl nicht kommen, ne?
0: Ich teile mein Essen.
1: Aber ich rieche es ja, danke dafür.
0: Gerne, sehr gerne. Ja, ich möchte dich animieren, dass du dir auch vielleicht was Richtiges holst. Bist du so jemand, kannst du dein Essen teilen? Ich kann ja mein Essen überhaupt nicht teilen, ich hasse das. Wenn meine Frau im Restaurant sagt, hier wollen wir das eine nehmen und das andere und dann teilen wir, das finde ich furchtbar. Ich finde, da müssen Grenzen abgesteckt werden.
1: Ich weiß nicht, also du bist ja auch eins von 4 Kindern, ich auch. Aber ich kann das ganz gut. Ich bin auch die Einzige, die vegetarisch ist.
0: Ah, okay, gut.
1: Da hast keiner in die Quere.
0: Da hast du dann immer dein eigenes Essen. Das ist gut. Ah, vegetarisch. Also, perfekt. Danke dir, Anne. Wir gehen gleich zusammen in die Kantine und Sie hören die größten Hits aller Zeiten. Blondie, the tide is high. Alpha will forever young. So starten wir in dieser halben Stunde. Ich bin Nikolai Zech. Hallo.

0: Bettina Tietjen, unsere Bettina Tietjen hier vom NDR ist sauer. Das kommt höchstens einmal jedes Quartal vor, habe ich mir sagen lassen. Mit ihrem Namen, ihrem Gesicht, ihrer Stimme machen Betrüger Werbung im Netz, ohne dass Bettina ihr Go gegeben hat. Ich habe sie vor der Sendung angerufen, natürlich im Wohnmobil erwischt, sie ist aber rechts rangefahren und hat sich die Zeit genommen, uns die Geschichte mal aufzudröseln, was da im Internet los ist.
1: Es sind offensichtlich so Deepfake-Videos von mir unterwegs, in denen ich Mittel gegen Demenz und Alzheimer empfehle. Das weiß ich aber auch nur, weil mir Leute geschrieben haben, und zwar ziemlich viele Mails geschrieben haben, die entweder drauf reingefallen sind und dann festgestellt haben, das wirkt gar nicht, oder die verunsichert sind und mich fragen, ob ich das wirklich bin. Und das geht natürlich gar nicht, weil ich ja mich sehr engagiere. Ich bin im Kuratorium der Deutschen Alzheimer-Gesellschaft. Ich bin Schirmherrin der Alzheimer-Gesellschaft Hannover. Ich habe ein Buch über Demenz geschrieben, weil mein Vater ja dement war. Also das trifft mich wirklich persönlich, dass Leute da sich von mir auch als geführt fühlen. Denn es gibt leider ja kein wirksames Mittel gegen Demenz.
0: Hast du selber dieses Video auch schon gesehen?
1: Ich habe es noch nicht gesehen, mir hat nur eine Frau einen Screenshot geschickt. Ehrlich gesagt muss ich sagen, also ich würde erkennen, dass ich das nicht bin, dass ich da verfälscht wurde. Ich habe aber noch keinen O-Ton von mir gehört. Ich kenne das aber ja schon, denn ich wurde auch schon missbraucht für Kryptowährungen. Dann habe ich angeblich beim Markus Lanz erzählt, dass die Bundesregierung uns alle hinters Licht führt. Wir können alle Millionäre werden. Ich wurde schon verhaftet. Alle möglichen Sachen kursierten da schon. Aber das Komische ist eben, dass ich diese Videos nie zu sehen kriege. Ich habe gegoogelt nach meinem Namen, nach diesem komischen Medikament, was angeblich Memo Meister heißt. Da finde ich gar nichts. Das ploppt offensichtlich irgendwo bei Leuten auf, bei Facebook. Alle haben immer geschrieben bei Facebook und ich sehe es eben nicht. Ne?
0: Ja, und das rückt einen selbst ja auch total ins falsche Licht. Ne? Hatte das für dich schon irgendwie persönlich auch Konsequenzen, dass jemand an dich herangetreten hat und so, ja, Bettina, so geht das aber nicht, da können wir nicht mit dir zusammenarbeiten?
1: Ja, das jetzt nicht direkt, aber ich wurde so beschimpft mal von Leuten. Ja, wie viel Gage kriegen Sie eigentlich für, ist das auf Ihrem Mist gewachsen und so. Ich antworte natürlich allen und schreibe, das ist ein Fake. Und jetzt habe ich bei meiner Facebook-Seite eben auch so eine Warnung gepostet, damit die Leute hoffentlich sehen, dass ich das nicht bin. Also man kann eigentlich momentan nicht mehr tun, als immer drüber reden und die Leute warnen.
0: Ja, weil das wäre meine nächste Frage gewesen. Kannst du denn dagegen irgendwas unternehmen, Anzeige stellen? Nimmt da jemand die Strafverfolgung auf?
1: Das weiß ich nicht. Ich habe das damals, habe ich mich mal schlau gemacht, als das losging mit diesen Deepfakes. Da hieß es immer, kann man nicht viel machen. Der Eckart von Hirschhausen, mein Kollege, der hat mal Meta verklagt, weil von dem auch eben, als Arzt natürlich auch unmöglich, auch solche Videos kursierten. Er hat so ein Präzedenzurteil, aber ich habe jetzt gesehen, weil es mir auch geschickt wurde, von ihm sind auch schon wieder solche Videos im Umlauf. Also nachhaltig wirkt das anscheinend auch nicht.
0: Deepfakes, man kann sich gar nicht richtig wehren gegen diesen Identitätsraub im Netz und falls Ihnen die Werbung auch irgendwo die Tage unterkommt. Bettina Tietjen macht keine Werbung für Alzheimer-Medikamente, damit das jetzt ein für alle Mal auch hier klar ist.

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1: Und wir haben Roy Orbison gleich für Sie im Angebot. You got it. Jetzt erstmal alles, was wichtig ist, von und mit Bianca Speck.
2: Guten Tag. Es ist 14 Uhr.
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2: Bundeskabinett beschließt erste Schritte der Pflegereform. Zoll geht gegen Schwarzarbeit bei Reinigungskräften in Hamburg vor. Wohnen für Studierende in Hamburg wird immer teurer. Und das Wetter, Sonne und Wolken bis 24 Grad. Die Bundesregierung hat sich darauf geeinigt, die Pflegeversicherung neu zu ordnen. Über den Gesetzentwurf hatten Union und SPD bis kurz vor Beginn der heutigen Sitzung gestritten. Vorgesehen ist nun unter anderem, dass der Beitragszuschlag für Kinderlose um 0,3 Punkte auf 0,9% steigt. Die Reform der Pflege soll in zwei Schritten kommen. Aus Berlin Uwe Berndt.
4: Heute wurde ein Stabilisierungspaket beschlossen. Damit soll die drohende Zahlungsunfähigkeit der gesetzlichen Pflegeversicherung verhindert werden. Gesundheitsminister Lindemann kündigt an, dass die Einstufung in die unterschiedlichen Pflegestufen strenger als bisher überprüft werden soll. Das könnte für Betroffene bedeuten, dass es schwerer wird, einen Zuschuss aus der Pflegeversicherung zu erhalten oder in eine höhere Pflegestufe zu gelangen. Außerdem soll die Beitragsbemessungsgrenze in der Pflegeversicherung angehoben werden. Das bedeutet höhere Beiträge für Besserverdienende. Die SPD hatte in den letzten Wochen gefordert, dass es nicht bei einem reinen Spargesetz bleiben dürfe. In der kommenden Woche soll deshalb eine Expertenkommission eingerichtet werden, die auch über strukturelle Änderungen in der Pflegeversicherung beraten soll. Dazu gehören auch Modelle zum finanziellen Ausgleich zwischen privater und gesetzlicher Pflegeversicherung. Dies ist eine zentrale Forderung der SPD.
2: Wer künftig Ärzte, Pflegekräfte, Zugbegleiter oder Gerichtsvollzieher angreift, dem drohen härtere Strafen. Das Kabinett hat auch dazu heute einen Gesetzentwurf gebilligt. Für solche Angriffe soll die Mindeststrafe von 3 auf 6 Monate Haft steigen. In besonders schweren Fällen soll die Strafe künftig zwischen 1 und 10 Jahren liegen. Bisher waren es 6 Monate bis 5 Jahre. Auf einem Flug von Dubai nach Tel Aviv hat es einen Zwischenfall gegeben. Nach israelischen Medienberichten soll ein Pilot seinen Kollegen mit einem Messer verletzt haben. Da Notsignale aus dem Cockpit gesendet wurden, gingen die Behörden zunächst von einer Entführung aus. Israel ließ daraufhin Kampfflugzeuge aufsteigen. Die Maschine konnte schließlich mit knapp 180 Passagieren an Bord in Saudi-Arabien landen. Laut dem israelischen Sicherheitsminister wollte ein mutmaßlicher Terrorist die Passagiermaschine der Fluggesellschaft Fly Dubai offenbar zum Absturz bringen. Mit einer groß angelegten Razzia ist die Bundespolizei bundesweit gegen Schwarzarbeit und Menschenhandel vorgegangen. Rund 1500 Beamte waren insgesamt im Einsatz. Auch in Hamburg gab es Durchsuchungen. Finn Kessler.
5: Der Einsatz richtet sich Medienberichten zufolge gegen eine kriminelle Bande. Sie soll demnach durch dubiose Geschäfte im Reinigungswesen Sozialversicherungsbetrug im großen Stil betrieben haben. Dafür sollen unter anderem Menschen aus dem Ausland eingeschleust worden sein. Unter Federführung der Generalstaatsanwaltschaft Berlin durchsuchten in Hamburg vermummte Bundespolizisten mehrere Wohnungen. Unter anderem in der Marienstraße in Harburg, in Neu-Allermöhe und in Billstedt. Bundesweit sollen mehr als 100 Objekte in 12 Bundesländern durchsucht worden sein. Der Tagesspiegel berichtet, dass vor allem Hotels im Fokus standen und tausende Arbeitnehmer überprüft wurden. Dem Bericht zufolge waren rund 1500 Beamte von Bundespolizei und Zoll an dem Einsatz beteiligt.
2: Wer in Hamburg studiert, muss immer tiefer in die Tasche greifen, um sich ein Zimmer oder eine Wohnung leisten zu können. Ein Problem, denn die Kosten für Wohnraum entscheiden darüber, in welcher Stadt junge Menschen studieren. Maike Nielsen.
6: In diesem Jahr kostet ein WG-Zimmer in Hamburg im Schnitt 736 Euro. Das ist fast doppelt so viel, wie die BAföG-Wohnkostenpauschale in Höhe von 380 Euro hergibt. Nur in München zahlen Studierende für ein WG-Zimmer mehr. Das zeigt der Studentenwohnreport 2026, den der Finanzdienstleister MLP gemeinsam mit dem Institut der Deutschen Wirtschaft in 38 deutschen Universitätsstädten ermittelt hat. Am wenigsten bezahlen dem Report zufolge Studierende in Chemnitz für eine Wohnung oder WG. Die Macher des Reports weisen darauf hin, dass Studierende einen großen Teil ihres Einkommens für das Wohnen aufwenden müssen und ihnen dann finanzielle Spielräume im Studienalltag fehlen.
2: Und einen Link zu der Studie finden Sie in der NDR Hamburg App.
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1: Und Anna Adams hat das Wetter für uns in Hamburg.
7: Also wenn da keine Blätter runterfallen würden, ich würde denken, es sei ein wunderbarer Sommertag. Mm. Wir haben 22 Grad in Wellingsbüttel, auch auf der Uhlenhorst 22. Ganz viel Sonne, nur ein paar Wolken. Morgen dann ein etwas anderes Programm. Morgen ganz wenig Sonne, 1 bis 3 Stunden, viele Wolken, dazu etwas Regen und bis zu 21 Grad.
1: Muss ja auch mal sein, ne? Nee. 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Blitzer und Staus jetzt aus dem Verkehrszentrum Roter Baum.
7: Auf den Autobahnen staut es sich nicht, aber es gibt eine Meldung von der A7 Hamburg Richtung Flensburg zwischen Stellingen und dem Dreieck Nordwest. Da gibt es eine ungesicherte Unfallstelle. Und dann schauen wir einmal in die Stadt, denn die Fuhlsbüttler Straße ist zwischen Rübenkamp und im Grünen Grunde komplett gesperrt. Da hat es einen Wasserrohrbruch gegeben. Auch die Alsterdorfer Straße zwischen Fuhlsbüttler Straße und Sommerkamp ist gesperrt. Dadurch gibt es viele Staus. Ja, heute Vormittag gab es eben einen großen Wasserrohrbruch direkt vor dem Haupteingang des Friedhof Ohlsdorf. Und wir haben mit Hamburg Wasser gesprochen. Betroffen ist eine der Hauptleitungen tatsächlich, also so eine Hauptschlagader. Das heißt, da gibt es größere Schäden. Kann auch sein, dass Haushalte betroffen sind. All das werden wir noch erfahren. Das Wasser wurde inzwischen abgestellt. Wie lange die Sperrung dauert, das wissen wir aber noch nicht. Werden wir Ihnen aber natürlich weitergeben.
1: Alles klar, danke dir, Anne. Und wenn Sie noch was gesehen haben, Stau, Blitze, Ampelausfall, Liegenbleiber, gerne Bescheid geben. 08000 90 93 93, einfach durchrufen. Die Mittagspause mit uns mit NDR 90,3. Ich bin Nikolai Zech, hallo.

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1: Ganz genau, die guten Nachrichten, die muss es doch auch geben. Und die liefern wir Ihnen täglich im Ende 90,3 morgen bei Nicole Steins und Philipp von Kageneck. Und die haben diese gute Nachricht heute gehabt.
2: Die Europäische Union sorgt jetzt für mehr Transparenz beim Thema Gewährleistung und Garantie. Das heißt, wenn wir uns zum Beispiel einen neuen Fernseher gönnen und der dann nach einer bestimmten Zeit kaputt geht, dann sollen wir schneller verstehen, ob der Hersteller uns da unter die Arme greift oder nicht. Denn seit dieser Woche gelten dafür in der EU neue Regeln. Händler müssen im Laden oder im Onlineshop nämlich gut sichtbar machen, dass 2 Jahre lang die Gewährleistung gilt, wenn was kaputt ist. Also, dass man zum Beispiel einen Ersatz bekommt dann. Und falls ein Händler danach auch einen oben drauf setzt und eine Garantie anbietet, dann muss er auch das mit einem ganz bestimmten EU-Label klar kennzeichnen. Also, neue Regeln von der EU, die sollen uns böse Überraschungen ersparen, wenn mal was den Geist
0: aufgeht. 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

0: NDR 90,3 ist hier. Anna Adams ist auch da und hat das Wetter für uns in Hamburg.
1: Wer es noch nicht gemerkt hat, es ist wunderschön draußen. Ah, 23 Grad auf der Veddel, dazu ganz viel Sonne, wenige Wolken, die mal durchziehen. Und so gehen wir dann auch Richtung Nachmittag und Abend. Sonnenuntergang ja schon um 19 Uhr, 18.59 Uhr. Entschuldigung, da möchte ich ganz genau bleiben. Das seid ihr immer früher, ne? Morgen, Schluss mit lustig. Da haben wir nur 1 bis 3 Stunden Sonne. Wir haben viele Wolken und es kommt auch Regen dazu. Zum Abend hin soll der auch kräftig ausfallen.
0: Wissen wir Bescheid. NDR 90,3 Blitzer und Staus jetzt aus dem Verkehrszentrum Roter Baum.
1: Da haben wir wenig zu melden, aber die Fuhlsbütteler Straße, die ist zwischen Rübenkamp und im grünen Grunde in beiden Richtungen gesperrt. Auch die Alsterdorfer Straße zwischen Fuhlsbütteler Straße und Sommerkamp, denn es hat einen ordentlichen Wasserrohrbruch gegeben heute Vormittag, direkt vor dem Haupteingang Friedhof Ohlsdorf. Ja, wie lange die Sperrungen dauern, das werden wir Ihnen natürlich mitteilen. Im Moment müssen Sie aber weiträumig drumherum fahren.
0: Wissen wir Bescheid. Und Anne?
1: Jo.
0: Es geht ja so langsam los, ne? Also nicht nur der Herbst, Oktober. Die ersten Anstrengungen werden jetzt bemüht, sich Gedanken zu machen über Weihnachtsfeiern. Ist dir das auch schon aufgefallen?
1: Nein.
0: Mit unserer Sportredaktion zum Beispiel, der ich ja auch anteilig bin, überlegen wir Kart zu fahren. Da freue ich mich sehr.
1: Ach, ihr plant jetzt schon eure Weihnachtsfeier?
0: Ja, natürlich. Das muss man rechtzeitig machen. Ne? Oh. Muss ja alles Location, muss dann, dass was gegessen wird. Das
1: es
0: muss
1: sind
0: ja alles
1: 23 Grad.
0: Und weißt du, was man munkelt hier auf dem NDR 90,3? Komm, wir können es trotzdem über Weihnachtsfeier.
1: Ja, ist okay.
0: Was man hier munkelt auf dem Fluren von NDR 90,3, was wir in der Redaktion für eine Weihnachtsfeier machen?
1: Nee, ja, tatsächlich. Gar keine. Hä, wieso? Ist an mir vorbeigegangen.
0: Karaoke.
1: Und da sind wir aber ja. Da haben wir ja den Sieg schon inne.
0: Ich denke auch. Anne, und weißt du, welchen Song ich sehe für uns beide?
1: Irgendwas von Mariah Carey? Oder ist es doch eh Joe Cocker?
0: Den hier. Jennifer Warnes. Du bist meine Jennifer Warnes. Ich bin dein Joe Cocker zu deiner, also du bist Jennifer Warnes. Up where we belong. Sehe ich uns beide da oben. Spotlight ein. Hier kommt's.

0: Es ist Zeit, loszulassen, ganz genau. Loslassen, heute nochmal Sommer und dann breiten wir die Arme aus für den Herbst, aber nicht für irgendein Herbst, nein, einen ganz besonderen Herbst.
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1: Und wir freuen uns gleich auf Level 42 Lessons in Love. Jetzt erstmal alles, was wichtig ist, von Bianca Speck.
2: Guten Tag. Es ist 15 Uhr.
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2: Bürgerschaft streitet über Vorbereitung in Krisenfällen. Wirtschaftssenatorin sieht Aufwärtstrend im Hamburger Hafen. Bundeskabinett beschließt erste Schritte der Pflegereform. Das Wetter, Sonne und Wolken bis 24 Grad. Wie soll sich Hamburg auf mögliche Krisen vorbereiten? Helfen da Übungen von Bundeswehr und Gesellschaft wie zuletzt Red Storm Charlie? Oder militarisiert sich unsere Stadt unnötigerweise? Darüber haben die Fraktionen der Bürgerschaft in der Aktuellen Stunde debattiert. Aus dem Rathaus Annika Sipör.
4: Wir können nicht sicher sagen, wie sich die Sicherheitslage weiterentwickeln wird, aber wir können uns vorbereiten, meint SPD-Innensenator Andi Grote.
5: Und genau das tun wir auch. Damit die Hamburgerinnen und Hamburger in jeder Lage, in allen denkbaren Krisen bestmöglich geschützt sind und unsere Stadt krisenfest ist.
4: Der innenpolitische Sprecher der CDU, Dennis Gladiator, fordert, aus Übungen wie Red Storm Charlie Konsequenzen zu ziehen.
6: Wir brauchen klare Verantwortlichkeiten und Entscheidungswege für den Krisenfall. Wir müssen die Schwachstellen unserer Infrastruktur kennen. Und wir müssen sie vor allem endlich wirksam und besser schützen.
4: Auch die Linke findet Verteidigungsfähigkeit wichtig. Eine unbegrenzte Aufrüstung zulasten des Sozialstaates lehnt die Partei aber ab. Die Grünen verweisen darauf, dass jeder Einzelne in Hamburg Eigenverantwortung bei der Vorbereitung trage. Die AfD fordert eine Wiedereinführung der Wehrpflicht, um die Bundeswehr dauerhaft in der Gesellschaft zu verankern.
2: Der Hamburger Hafen hat beim Umschlag zum Jahresstart ein Minus hinnehmen müssen und gegenüber der Konkurrenz Marktanteile eingebüßt. Vor allem, weil der strenge Winter in Hamburg für besonders viel Eis gesorgt hat. Inzwischen geht es aber wieder aufwärts, so die Wirtschaftsbehörde und die Hafenverwaltung HPA. Das liegt auch an der weltgrößten Reederei MSC, die zusätzliche Mengen beim Hafenbetreiber Hala zugesagt hat. Dietrich Lehmann.
7: Seit mehr als anderthalb Jahren ist die Schweizer Reederei MSC größter Anteilseigner beim Hafenbetreiber Hala. Nach der Stadt Hamburg.
8: Wir sind mit unseren einsteigigen Hala und Hafen Hamburg sehr zufrieden,
7: sagt MSC-Chef Sören Toft bei einem Besuch in Hamburg.
8: Klar, gibt es gewisse Herausforderungen im Hafen mit das Wetter, Schnee am Anfang des Jahres und auch die Umstellung von Automatisierung.
7: Etwa am Terminal Burchard Kai in Waltershof, wo MSC inzwischen einer der wichtigsten Kunden ist.
9: Ja, wir hätten gerne mehr Mengen nach Hamburg bringen können.
7: Wachstumschancen sieht Wirtschaftssenatorin Melanie Leonard vor allem innerhalb Europas, mit Südamerika, Indien und anderen Staaten in Fernost.
10: Das bedeutet nicht eine Abkehr von China, aber es bedeutet sozusagen eine Verstetigung von anderen Beziehungen und sich breiter aufzustellen.
7: Noch aber ist China der mit Abstand wichtigste Handelspartner für den Hamburger Hafen.
2: Rekordhohe Spritpreise haben die Inflation in Deutschland im September auf den höchsten Stand seit fast 3 Jahren getrieben. Waren und Dienstleistungen verteuerten sich um 3,3% im Vergleich zum Vorjahresmonat, so das Statistische Bundesamt. Die Bundesregierung hat sich darauf geeinigt, die Pflegeversicherung neu zu ordnen. Über den Gesetzentwurf hatten Union und SPD bis kurz vor Beginn der heutigen Sitzung gestritten. Vorgesehen ist unter anderem, dass der Beitragszuschlag für Kinderlose um 0,3 Punkte auf 0,9% steigt. Die Reform der Pflege soll in 2 Schritten kommen. Aus Berlin, Uwe Berndt.
11: Heute wurde ein Stabilisierungspaket beschlossen. Damit soll die drohende Zahlungsunfähigkeit der gesetzlichen Pflegeversicherung verhindert werden. Gesundheitsminister Lindemann kündigt an, dass die Einstufung in die unterschiedlichen Pflegestufen strenger als bisher überprüft werden soll. Das könnte für Betroffene bedeuten, dass es schwerer wird, einen Zuschuss aus der Pflegeversicherung zu erhalten oder in eine höhere Pflegestufe zu gelangen. Außerdem soll die Beitragsbemessungsgrenze in der Pflegeversicherung angehoben werden. Das bedeutet höhere Beiträge für Besserverdienende. Die SPD hatte in den letzten Wochen gefordert, dass es nicht bei einem reinen Spargesetz bleiben dürfe. In der kommenden Woche soll deshalb eine Expertenkommission eingerichtet werden, die auch über strukturelle Änderungen in der Pflegeversicherung beraten soll. Dazu gehören auch Modelle zum finanziellen Ausgleich zwischen privater und gesetzlicher Pflegeversicherung. Dies ist eine zentrale Forderung der SPD.
2: Wer künftig Ärzte, Pflegekräfte, Zugbegleiter oder Gerichtsvollzieher angreift, dem drohen härtere Strafen. Das Kabinett hat auch dazu heute einen Gesetzentwurf gebilligt. In besonders schweren Fällen soll die Strafe künftig zwischen 1 und 10 Jahren liegen. Bisher waren es 6 Monate bis 5 Jahre.
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1: Anna Adams ist auch da und hat das Wetter für uns in Hamburg.
12: Da genießen wir 22 Grad in Ochsenwerder, genauso wie in Langenhorn. Ganz viel Sonne, ganz viel blauer Himmel und nur gelegentlich ein paar Wolken. So geht der Tag auch weiter. Morgen, da haben wir deutlich weniger Sonne, nur 1 bis 3 Stunden. Kommt sie vorbei, bis 21 Grad wird es aber auch da warm, also schon ordentlich. Gibt viele Wolken und es kommt auf jeden Fall auch Regen dazu.
1: In der 90,3 Blitzer und Staus aus dem Verkehrszentrum Roter Baum.
12: Eine Meldung kommt von der A7 Hannover Richtung Hamburg. In der Ausfahrt Flehstedt, da steht ein defektes Fahrzeug. Staus haben wir sonst keine zu vermelden von den Autobahnen. Aber wir haben offensichtlich Wasserrohrbruchwochen in der Stadt. Es gibt einen neuen Wasserrohrbruch. Der Verlauf Amsingstraße bis Willy-Brandt-Straße Richtung Altstadt ist gesperrt wegen eines Wasserrohrbruchs. Der ist kurz vor dem Deichtunnel passiert, kurz vor der Abbiegung in den Wallringtunnel. Und es staut sich ordentlich drumherum. Also die Amsingstraße aktuell mit 20 Minuten mehr. Und der andere Wasserrohrbruch, der war schon heute Vormittag direkt vor dem Haupteingang am Friedhof Ohlsdorf. Und die Fuhlsbüttler Straße ist deswegen zwischen Rübenkamp und dem Grüngrunde in beiden Richtungen gesperrt. Genauso wie die Alsterdorfer Straße zwischen Fuhlsbüttler und Sommerkamp. Und auch da gibt es ordentlich Stau. Besonders voll ist der Mainweg. Da geht es schon los in Hummelsbüttel mit dem Stau. Da brauchen sie raus. Tatsächlich inzwischen eine knappe halbe Stunde wird das dauern. Ja, 2 Wasserrohrbrüche, um die sie bitte weiträumig irgendwie drum rumfahren, ansonsten kommen sie gut durch.
1: Danke dir, Anne. Und vor einer halben Stunde haben wir ja darüber gesprochen, dass jetzt so langsam die Planungen losgehen für die Weihnachtsfeier, ne?
12: Ja, das hast du mir mitgeteilt.
1: Ja, aber es ist wirklich so. Und hast du mal in dein Postfach geguckt, was gerade rumging von unserer Chefin? Save the date, ne? Ja. Weihnachtsfeier. Ich sag ja nur, ne? Langsam müssen wir uns auch, auch wenn du jetzt noch im Sommermodus heute bist, Anne, langsam müssen wir uns auch um Weihnachten Gedanken machen, ne? Ja. Ende 90,3 ist hier. Gleich mit Jerry and the Pacemakers und jetzt Level 42. Ich bin Nicolai Zech. Hallo.

0: Eigentlich waren wir ja schon im Herbst, ne? Wir sind's ja auch. Kalendarisch, meteorologisch sind wir bereits im Herbst. Trotzdem, der Sommer kommt immer mal wieder zurück. Und den haben wir ja schon so häufig verabschiedet. Bestimmt 3-4 Mal, ne? Und er ist immer noch da. Heute bis 24 Grad. Der Sommer und wir. Hier in Hamburg. Ich finde, das sind so wie zwei Verliebte am Telefon. Keiner will auflegen. Tschüss, Sommer.
1: Ach nein, ich leg nicht auf. Erst wenn du auflegst.
0: Nein, erst du. Du.
1: Nein, du.
0: Ich kann nicht einfach auflegen. Mach du.
1: Nein, ich leg nicht auf. Leg du auf. Und wenn du aufgelegt hast, dann bin ich immer noch in der Leitung.
0: Leg auf.
1: Oder du.
0: Du.
1: Nein, du.
0: Leg auf.
1: Nein, du.
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0: Ende 90,3 ist hier. Da ist es ja schon wieder 15:30. Anna Adams ist auch da und hat das Wetter für uns in Hamburg.
1: Ja, herrlich, sommerlich ist das. 22 Grad meldet uns Poppenbüttel, viel blauer Himmel, ein paar Wolken und ja, so gehen wir auch in den Abend. Morgen wird es ein bisschen anders, da gibt es ganz wenig Sonne, nur 1 bis 3 Stunden, bis 21 Grad, viele Wolken, wenig Sonne und abends auch Regen.
0: In der 90,3 Blitzer und Staus jetzt aus dem Verkehrszentrum Roter Baum.
1: Zunächst mal eine Meldung von der B73 Stade Richtung Hamburg zwischen Buxtehude und Eilendorfer Moor. Da gibt es eine ungesicherte Unfallstelle. Ansonsten haben wir keine großen Staus, aber wir haben tatsächlich gerade 2 große Wasserrohrbrüche in der Stadt. Wir bekommen viele Nachrichten von Ihnen über unsere NDR Hamburg App. Offensichtlich mehrere Stadtteile, die zurzeit gar kein Wasser haben. Deswegen aus Hamm, aus Hohenfelde, aus Farmsen, aus Barmbek, aus Wandsbek, von der Uhlenhorst und auch eben gerade aus St. Georg haben wir Meldungen bekommen. Hier gibt es kein Wasser oder eben ist es gar kein Druck auf der Wasserleitung. Jörn Schreapol, unser Kollege, der hat eben mit Hamburg Wasser gesprochen. Was sagen die? Was ist da los?
2: Die sind auch noch auf Ursachensuche. Sie vermuten, dass der Druckabfall überall in vielen Stadtteilen ausgelöst wurde, möglicherweise durch einen Wasserrohrbruch in der Amsingstraße. Der Entstördienst ist jetzt auf dem Weg dorthin. Die sagen, alle anderen Störungen könnten damit zusammenhängen. Die kümmern sich jetzt darum. Und sobald wir mehr wissen, was die Ursache ist, berichten wir natürlich sofort.
1: Sehr gut, denn offensichtlich ist Hamburg Wasser auch für unsere Hörerinnen und Hörer im Moment nicht zu erreichen. Und es hat natürlich auch Auswirkungen auf die Straße. Sie stehen natürlich durch den Wasserrohrbruch, der heute direkt vor dem Friedhof Ohlsdorf war, sehr lange auf dem Mainweg und allen Straßen drumherum. Denn die Fuhlsbüttler Straße ist gesperrt zwischen Rübenkamp und dem Grünen Grunde. Und auch die Fuhlsbüttler Straße gesperrt am Sommerkamp. Also es dauert dort drumherum genauso. Amsingstraße bis Willy-Brandt-Straße Richtung Altstadt. Da hat es ja diesen Wasserrohrbruch gegeben, kurz vor der Abbiegung in den Wallringtunnel. Auch hier viel Stau. Wir wünschen Ihnen trotzdem eine gute Fahrt. Fahren Sie gut drumherum.
0: Vor allem, und ich finde ja immer so, Stromausfälle, Wasserausfälle zeigt erstmal wieder, wie verletzlich wir auch sind. Ja, wie sehr wir darauf angewiesen sind und wie sehr wir uns daran gewöhnt haben, an diesen Luxus total, oder nicht?
1: Absolut. Wir haben ja gerade von unserer Kollegin gehört, ihr Mann sitzt beim Friseur und da ist jetzt in Hohenfelde das Wasser weg beim Friseur. Also man merkt es, glaube ich, sehr direkt.
0: Total, ja. Jörn, du hast auch noch was.
2: Genau, und jetzt ist gerade auch eine Gefahreninformation reingekommen von der Stadt Hamburg beziehungsweise von der Polizei Hamburg, vom Lagezentrum, die genau darauf hinweisen, auf die Störung der Trinkwasser- und Abwasserversorgung in vielen Teilen Hamburgs. Und wie gesagt, wir halten euch und sie auf dem Laufenden.
0: Auf jeden Fall, danke dir an dieser Stelle. Jörn, wie gesagt, Wasserrohrbruch haben wir auf dem Schirm. Für alle danke, die uns geschrieben haben in der NDR Hamburg App uns auch darauf aufmerksam gemacht haben. Da sind wir natürlich sofort als erstes dran. 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

0: 90,3 hier und ich rede heute Nachmittag auch irgendwie die ganze Zeit schon über Weihnachtsfeiern. Ja, eine ganz, ganz tolle Weihnachtsfeier hatte ich im vergangenen Jahr mit unserer Sportredaktion. Da waren wir zusammen Paddle spielen und kennen Sie vielleicht auch schon, dass Sie mal gefragt worden sind, hey, hast du das schon mal ausprobiert? Paddle ist wie Tennis und Squash zusammen, aber ein bisschen kleiner und da sind so Glaswände und so. Ja, ist total im Kommen und ganz, ganz viele Leute spielen. Spielt man häufig im Doppel 2 gegen 2, macht super viel Spaß und ich finde, das Einstiegslevel, das ist wahnsinnig gering. Da kann jeder mitmachen, all die Jungen. Sportliches Fitnesslevel ist komplett egal. Macht total viel Spaß. Ist es die neue Trendsportart? Wollen wir wissen. Nick Merten hat es vor 3 Jahren gepackt. Inzwischen ist er die Nummer 1 der deutschen Paddle-Rangliste.
1: Der Reiz am Paddle macht für mich aus, einfach dieses Gemeinschafts- oder Community-Gefühl. Die Einstiegshürde ist schon relativ gering. Du kriegst relativ schnell Ballwechsel zustande. Und mittlerweile gibt es mehr und mehr Courts.
0: Genau, im Jahr 2021 gab es 138 Paddleplätze in Deutschland, inzwischen sind es knapp 2300. Die Anzahl der Courts ist um 147% gestiegen innerhalb von nur 13 Monaten. Absolute Paddle-Hochburgen sind übrigens NRW, Berlin und richtig, Hamburg. Die Nachfrage ist riesig, weil man einfach unkompliziert spielen kann, meinte ich auch schon. Selbst alteingesessene Tennisvereine rüsten um, so auch der Hamburger Club an der Alster, erklärt Dr. Giesbert Beckers, der zweite Vorsitzende des Vereins.
2: Viele wollen es probieren. Viele kommen auch mittlerweile gezielt hier in den Club, um auch Paddle zu spielen. Also es ist von einer Nebensportart dabei, zu einer der gleichberechtigten Hauptsportarten zu werden.
0: Ja, im Vergleich zu Spanien steckt Deutschland noch so ein bisschen in den Paddle-Kinderschuhen. In Spanien ist der zweitbeliebteste Sport hinter Fußball. 6 Millionen Spanier, Spanierinnen spielen aktiv Paddle. Bei uns sind es gerade mal 350.000. Ein Sport mit großem Potenzial, sagt auch Nick Merten.
1: In Spanien gibt es vor allem richtige Akademien, wo wirklich leistungsorientiert trainiert wird. Die Bubble in Deutschland ist relativ klein, das heißt, du spielst relativ oft mit den gleichen Spielern. Wir haben aktuell keinen Trainer, bei dem ich trainieren kann in Deutschland.
0: Und das kann sich bald ändern, ne? Denn Deutschland bekommt sein Paddle-Sommermärchen. Die EM 2029 soll zu uns kommen und das ganz große Ziel ist Olympia 2032 in Brisbane. Das wäre der Push für den Sport. Experten schätzen, dass sich die Anzahl der Paddle-Plätze dann nochmal verdoppelt. Also wer weiß, vielleicht wird Paddle-Tennis auch bald bei uns verdrängt. Wir werden es sehen. Auf jeden Fall eine gute Idee für Ihre Weihnachtsfeier, wenn Sie da noch keine Ahnung haben. NDR 90,3 ist hier. Moin. Hamburg.

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0: Da ist ja richtig was los hier am Mittwochnachmittag. Sie haben es vielleicht auch gerade eben als Push-Nachricht bekommen, wenn Sie die NDR Hamburg-App haben. Das Top-Thema heute Nachmittag, zwei Wasserrohrbrüche in der Stadt. Dadurch sind einige Stadtteile ohne Wasser oder zumindest mit nur sehr wenig Druck auf der Wasserleitung. Zum Beispiel Hamm, Hohenfelde, Farmsen, Barmbek, Wandsbek, Uhlenhorst bekommen wir Meldungen, dass im Moment kein Wasser da ist oder eben der Druck auf der Wasserleitung wahnsinnig gering ist. Eben auch eine Meldung aus St. Georg zum Beispiel. Die Telefone bei Hamburg Wasser sind auch gerade schwierig zu erreichen, natürlich extrem überlastet, weil so viele Leute davon betroffen sind. Wir haben es aber geschafft, mit Natalia Möbius von Hamburg Wasser zu sprechen. Sie hat uns verraten, was bisher bekannt ist.
1: Wir haben einen Druckabfall in unseren Systemen gemerkt und auch die Feuerwehr hat uns einen Druckabfall gemeldet. Der Druckabfall ist wohl in der Amsingstraße. Unser Stördienst ist gerade auf der Anfahrt. Viel mehr können wir gerade nicht sagen. Wir werden ein Update geben, sobald wir mehr wissen.
0: Die Wasserversorgung ist in Teilen Hamburgs extrem gestört. Infos dazu in der NDR Hamburg App auf ndr.de/hamburg und natürlich auch gleich Top-Thema in unseren NDR 90,3 Nachrichten. Die nächste Ausgabe gleich in 10 Minuten um 16 Uhr.

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1: Und wir haben gleich Elton John zusammen mit Kiki D. Don't Go Breaking My Heart zum Beispiel. So starten wir gleich in die nächste Stunde. Jetzt erstmal alles, was wichtig ist. Vorne mit Bianca Speck.
2: Guten Tag. Es ist 16 Uhr.
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2: Wasserversorgung ist in Teilen Hamburgs massiv gestört. Bürgerschaft streitet über Vorbereitung in Krisenfällen. Bundespolizei fasst mutmaßlichen Schleuser in Bergedorf. Das Wetter, Sonne und Wolken bis 24 Grad. In vielen Hamburger Stadtteilen gibt es gerade kaum oder gar kein Wasser. Grund sind wohl mehrere Leitungsbrüche. Mit Live-Informationen im Studio jetzt Jörn Streller-Pohl.
4: Der Druckabfall könnte zusammenhängen mit einem Rohrbruch in der Amsingstraße in der Nähe des Hamburger Hauptbahnhofes. Dort liegt eine zentrale Hauptwasserleitung. Die Experten von Hamburg Wasser sind auf dem Weg zur Schadensstelle, hat uns eine Pressesprecherin gesagt. Das Lagezentrum der Polizei hat eine neue amtliche Gefahr Informationen verbreitet. Demnach ist die Trinkwasserversorgung im gesamten Stadtbereich gestört. Außerdem kommt es im Bereich der Innenstadt und von Ohlsdorf zu erheblichen Verkehrsbehinderungen. Auch in Ohlsdorf war heute eine Wasserleitung gebrochen, und zwar direkt am Haupteingang des Friedhofes. Die Polizei bittet darum, den Wasserverbrauch auf das Nötigste zu reduzieren.
2: Live-Informationen von Jörn Strähler-Pohl, und wir halten Sie hier natürlich zum Thema auf dem Laufenden hier bei NDR 90,3 und auch in unserer NDR Hamburg App. Wie soll Hamburg sich auf mögliche Krisen vorbereiten? Helfen da Übungen von Bundeswehr und Gesellschaft, wie zuletzt Red Storm Charlie, oder militarisiert sich unsere Stadt unnötigerweise? Darüber haben die Fraktionen der Bürgerschaft in der Aktuellen Stunde debattiert. Aus dem Rathaus Annika Sepör.
5: Wir können nicht sicher sagen, wie sich die Sicherheitslage weiterentwickeln wird, aber wir können uns vorbereiten, meint SPD-Innensenator Andi Grote.
6: Und genau das tun wir auch. Damit die Hamburgerinnen und Hamburger in jeder Lage, in allen denkbaren Krisen bestmöglich geschützt sind und unsere Stadt krisenfest ist.
5: Der innenpolitische Sprecher der CDU, Dennis Gladiator, fordert, aus Übungen wie Red Storm Charlie Konsequenzen zu ziehen.
7: Wir brauchen klare Verantwortlichkeiten und Entscheidungswege für den Krisenfall. Wir müssen die Schwachstellen unserer Infrastruktur kennen. Und wir müssen sie vor allem endlich wirksam und besser schützen.
5: Auch die Linke findet Verteidigungsfähigkeit wichtig. Eine unbegrenzte Aufrüstung zulasten des Sozialstaates lehnt die Partei aber ab. Die Grünen verweisen darauf, dass jeder Einzelne in Hamburg Eigenverantwortung bei der Vorbereitung trage. Die AfD fordert eine Wiedereinführung der Wehrpflicht, um die Bundeswehr dauerhaft in der Gesellschaft zu verankern.
2: Das Deutschland-Ticket wird teurer. Ab Januar kostet es 66,80 Euro und damit 3,80 Euro mehr als bisher. Das hat der zuständige Koordinierungsrat auf seiner Sitzung heute entschieden. Derzeit haben rund 14,5 Millionen Menschen das Deutschland-Ticket, mit dem man den öffentlichen Regional- und Nahverkehr bundesweit nutzen kann. Die Bundesregierung hat eine Reform der gesetzlichen Pflegeversicherung auf den Weg gebracht. Damit soll das drohende Defizit von 8 Milliarden Euro abgewendet werden. Unter anderem soll der Beitragszuschlag für Kinderlose auf 0,9% angehoben werden. In einem zweiten Schritt soll eine Expertenkommission über weitreichende Reformen in der Pflege beraten. Die Bundesregierung hat auch noch einen weiteren Gesetzentwurf beschlossen. Dabei geht es um härtere Strafen für diejenigen, die Bahnmitarbeiter, Polizisten oder Pflegekräfte angreifen. Mit einem bundesweiten Schlag haben Bundespolizei und Zoll eine mutmaßliche Schleuser- und Menschenhändlerbande zerschlagen. Der Hauptverdächtige wurde in Bergedorf festgenommen. Finn Kessler.
8: Der 50-jährige Hauptbeschuldigte soll laut Bundespolizei der Kopf der Bande sein. Er wurde heute früh von Spezialkräften der Bundespolizei in Hamburg verhaftet. Er und seine 22 Komplizen sollen seit mindestens 4 Jahren Menschen aus dem Ausland nach Deutschland geschleust haben. Hier sollen sie dann für Arbeiten im Reinigungsgewerbe eingesetzt worden sein. Durch ein kompliziertes Firmengeflecht sollen die Beschuldigten unter anderem Sozialversicherungsbetrug im großen Stil betrieben haben. Ermittelt wird auch wegen Urkundenfälschung und Schwarzarbeit. In Hamburg durchsuchten vermummte Bundespolizisten mehrere Wohnungen. Bundesweit standen aber offenbar vor allem Hotels im Fokus. Insgesamt verschafften sich die Ermittler Zutritt zu 104 Objekten und verhafteten 10 Personen. Dabei waren rund 2200 Beamte von Bundespolizei und Zoll im Einsatz.
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1: Das Wetter für uns in Hamburg hat Anna Adams.
2: Jawohl, da haben wir tatsächlich 22 Grad in der Sternschanze. Auch Wilhelmsburg meldet 22. Wir haben ganz, ganz viel Sonne heute schon genossen. Geht auch noch so weiter, bis die Sonne dann irgendwann untergeht, um ungefähr 19 Uhr. Morgen, da machen wir dann etwas weniger Sonne, deutlich weniger Sonne. 1 bis 3 Stunden kommt sie raus, bis 21 Grad, viele Wolken und abends auch Regen.
1: 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Blitzer und Staus jetzt aus dem Verkehrszentrum Roter Baum.
2: Zunächst bei der Meldung von der A23 Hamburg Richtung Heide zwischen Hohenfelde und Lägerdorf. Da liegt ein Kantholz. Auf der B73 Stade Richtung Hamburg zwischen Buxtehude und Allendorf am Moor gibt es eine ungesicherte Unfallstelle. Und dann haben Sie es eben schon bei uns in den Nachrichten gehört. Wir haben inzwischen aus fast 20 Stadtteilen Nachrichten über die NDR Hamburg App bekommen, weil die Trinkwasserversorgung bei Ihnen zu Hause gestört ist. Wir haben ja tatsächlich 2 große Wasserrohrbrüche in der Stadt. Deswegen, also einmal in der Innenstadt, einmal in Ohlsdorf hat es den gegeben. Und da gibt es auch tatsächlich erhebliche Behinderungen für Sie, wenn Sie mit dem Auto unterwegs sind. Ganz viel Stau ist natürlich in Ohlsdorf. Da ist die Fuhlsbüttler Straße gesperrt zwischen Rübenkamp und dem Grünen Grunde und auch die Alsterdorfer Straße zwischen Fuhlsbüttler und Sommerkamp. Deswegen ganz besonders voll der Mainweg. Aber auch in der Stadt, Verlauf Amsingstraße bis Willy-Brandt-Straße. Hier müssen Sie überall mit ganz viel Stau rechnen, denn hier hat es den Wasserrohrbruch kurz vor dem Deichtortunnel gegeben, kurz vor der Abbiegung in den Wallringtunnel. Wir wünschen Ihnen eine gute Fahrt und viel Geduld, bis das Wasser wieder läuft.
1: Auf jeden Fall. Es ist 6:06. Kommen Sie gut rein in diesem Mittwochnachmittag mit uns und den Bengals.

0: Heidewitzka, ist was los an diesem Mittwochnachmittag, der große Wasserrohrbruchnachmittag hier in Hamburg. NDR 90,3 ist hier, WhatsApp-Gruppen laufen ja wirklich heiß, genauso wie unsere NDR Hamburg-App in ganz vielen Stadtteilen. Ist das Wasser aktuell weg oder einfach kein Druck auf der Leitung? Ja. Anna Adams, du hast auch unseren Messenger in der NDR Hamburg-App auch mal gescannt, da kam schon jetzt der ein oder andere Stadtteil zusammen, ne?
1: Ja, hier kommt gerade wieder was rein, jetzt von Tondorf und Rahlstedt, da schreibt Heiko auch im Bereich Tondorf und Rahlstedt, kein Wasser. Wir haben auch schon aus Horn, Wandsbek, Barmbek, der Innenstadt, St. Georg, Wandsbek, haben von der Uhlenhorst, aus Farmsen überall Nachrichten bekommen, was ist denn da los, das Wasser ist weg.
0: Ja, total. Und dann merkt man erstmal wieder, wie sehr man doch darauf angewiesen ist und in welchen Lebenssituationen uns dieses Wasser einfach hilft. Ne? Da hat uns zum Beispiel eine geschrieben, eine Hörerin, dass sie einfach nur froh ist, dass sie jetzt gerade keine Waschmaschine laufen hat, weil dann wird die Waschmaschine ja die ganze Zeit versuchen, Wasser zu ziehen und das ist natürlich dann irgendwie auch nicht möglich. Ne?
1: Und der Grund sind ja die zwei Wasserrohrbrüche, die wir heute in der Stadt haben, heute Vormittag schon direkt vor dem Haupteingang vom Friedhof Ohlsdorf. Ich bin heute Morgen noch um 21:45 durch, da habe ich offensichtlich Glück gehabt. Danach stand dort alles unter Wasser. Florian, der hat uns schon seit heute Morgen mit Bildern und Informationen vom Wasserrohrbruch versorgt. Sogar ein Video hat er uns geschickt. Eben habe ich ihn gefragt, sag mal, Florian, kann man denn da jetzt irgendwie wieder durch? Das letzte Foto sah so trocken aus.
2: Die Straße ist komplett gesperrt, Leiten großräumig um. Straße ist, wie gesagt, abgesackt, die Fuhlsbüttler Straße. Und sind da jetzt mit Meißel und schweren Geräten und werden da die Straße aufreißen, um die kaputte Leitung zu flicken oder ähnliches. Also da ist richtig Aufriss, da ist richtig was los. Das wird sicherlich vor heute Nacht nicht wieder befahrbar sein, wenn überhaupt, weil dann müsste ja noch jemand kommen und die Straße wieder asphaltieren.
0: Ja, der Florian, ne? Danke erstmal auch an dieser Stelle und so ein bisschen unser Hörerreporter heute gewesen, ne?
1: Von, ja, absolut.
0: Von vor Ort.
1: Da danken wir auch sehr herzlich dafür, für die ganzen Informationen, die wir bekommen haben. Der zweite Wasserrohrbruch kurz vor dem Deichtortunnel, da sieht es auch nicht gut aus, auch da scheint die Straße abgesackt zu sein. Wir werden weiter dranbleiben und Sie informieren, wenn es irgendwie besser wird.
0: Auf jeden Fall das Top-Thema heute Nachmittag hier auch bei NDR 90,3. Wir sind Hamburg.

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0: Hollywood zu Gast in Hamburg. Das war ja gestern der Fall. Helen Mirren, die Oscar-Preisträgerin, war gestern auf dem roten Teppich im Cinemax Dammtor. Ist sie bei ihrer Filmpremiere mit dabei gewesen. Wir haben gerade Filmexperten getroffen, denen gehen die Stars beim Filmfesten am, sie wissen, schon vorbei. Also die sind so ungefähr 3 oder 4 Jahre alt und waren gerade bei der Preview der neuen Staffel Sesamstraße mit dabei. Kita-Gruppen konnten sich gerade die neuen Abenteuer von Elmo, Ernie, Bert und allen anderen anschauen und es war, glaube ich, ziemlich gut. Wir haben uns danach mal umgehört.
1: Den fand ich toll, dass das Krümelmonster den Keks essen wollte.
2: Ernie und Bert haben sogar mit einer Frau getanzt. Dass das Krümelmonster so lustig gekrümelt hat.
3: Das war schön, dass der Bär da war.
2: Sesamstraße war einfach so toll.
0: Ja, die Frau, die da Ernie und Bert tanzen beigebracht hat, ist Mozi Mabuse, eine der Stars der neuen Staffel. Caroline Kebekus und Checker Tobi sind auch dabei. Und die neue Staffel Sesamstraße läuft dann ab dem 5. Oktober, also ab kommendem Montag, am besten in der ARD-Mediathek. Das so als kleiner TV-Tipp mehr oder weniger, wenn Sie was mit Kindern oder Enkelkindern schauen wollen. Susi Quattro jetzt, She's in Love With You, die größten Hits aller Zeiten. Na, mein Zuhause, und zwar hier bei uns bei NDR 90,3.

0: Ach, ist das muggelig hier im Stadion, wollte ich schon was sagen, im Studio. Ja, aber was Stadion sind wir ja jetzt quasi auch mehr oder weniger, denn es ist 16:30 und Sie wissen, was da kommt hier bei uns. Es wird sportlich heute mit Janine Legrand.
1: Schönen guten Tag.
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1: Aller guten Dinge sind drei. DFB-Trainer Jürgen Klopp, der peilt seinen ersten Sieg an. Morgen gegen Serbien in der Nations League. Dann mit dem zweiten Teil seines XXL-Kaders, aber ohne Nico Schlotterbeck. Der ist heute beim Abschlusstraining beim Aufwärmen umgeknickt, hat sich eine Außenwandverletzung im rechten Sprunggelenk zugezogen. Das hat das MRT ergeben. Schlotterbeck ist damit neben Musiala und Havertz bereits der dritte verletzte Spieler der Nationalmannschaft. Und wir bleiben noch einmal bei der Nations League, denn St. Paulis Erik Smith wurde für die schwedische Nationalmannschaft nachnominiert. Übermorgen treffen die Schweden auf Bosnien-Herzegowina und am Montag auf Rumänien. Bleiben wir beim

0: FC St. Pauli, da gab es nämlich heute im Training einen Schockmoment für Trainer Marcel Rapp, denn Yusupha Niang hat sich da verletzt am rechten Fuß in einem Zweikampf, musste das Training dann abbrechen. Der FC St. Pauli, der testet ja am Sonnabend gegen Mönchengladbach und gegen Ex-St. Pauli-Trainer Alexander Vlessin. Die deutsche U19, die hat heute getestet gegen Finnland, 2:1 gewonnen. In der Startelf stand HSV-Linksverteidiger Luis Lemke. Die Basketballer von den Hamburg Towers haben jetzt einen sportlichen Leiter, Fabian Villmeter. Ganz neu ist der 46-Jährige aber nicht. Bereits seit 4 Jahren gehört er zu den Towers, war bislang für die bessere Verzahnung zwischen Nachwuchs- und Profibereich zuständig. Jetzt ist er gemeinsam mit Geschäftsführer Marvin Willoughby und Cheftrainer Benka Baloschki für die sportliche Entwicklung des Clubs verantwortlich. Und Enttäuschung für Tamara Korpatsch, und damit sind wir beim Tennis. Beim WTA-Turnier in Peking ist für die Hamburgerin schon in der ersten Runde Schluss. Gegen Tyler Preston aus Australien verlor sie ihr Auftaktmatch mit 2:6 und 6:7. Alexander Zverev, der startet morgen in das Turnier gegen den Briten Cameron Norrie.
1: Wissen wir Bescheid. Danke dir, Janine. Und vom Sport geht's jetzt direkt rüber zu Anna Adams. Ja, das Wetter für uns in Hamburg.
2: Ja, und das ist auch noch sehr sommerlich. Wir haben 24 Grad in Rotenburgsort, 23 in Steilshoop. Und wir machen mit Sonne weiter bis zum Sonnenuntergang. Und der ist heute für 7:01 geplant, um es ganz genau zu sagen. Morgen deutlich weniger Sonne. 1 bis 3 Stunden kommt sie raus, bis zu 21 Grad. Gibt viele Wolken und es kommt auf jeden Fall auch Regen dazu.
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2: Da haben wir Meldungen. Es hat ja 2 große Wasserrohrbrüche bei uns in der Stadt gegeben. 20 Stadtteile haben uns gemeldet. Sie haben Probleme mit der Trinkwasserversorgung. Aber gerade ist Jörn Strehler-Pohl reingekommen aus unserem Aktuellteam. Gibt es was Neues zur Trinkwasserversorgung?
3: Genau, es gibt eine Entwarnung. Wir haben auch nochmal nachgefragt bei der Feuerwehr. Der Schaden soll provisorisch behoben sein. Der Wasserdruck soll sich langsam wieder aufbauen. Wie gesagt, das hat uns die Feuerwehr vor wenigen Minuten mitgeteilt. Allerdings gibt es weiter starke Verkehrsbehinderung natürlich.
2: Ja, auf jeden Fall. Aber es passt dazu, was du gerade gesagt hast. Es hat uns Martina über die NDR Hamburg App geschrieben. Hallo zusammen, das Wasser läuft wieder bei mir in Lohruf in Hamm Nord. Also vielleicht geht es langsam wieder nach vorne. Vielen Dank auf jeden Fall für die Infos. Ja, der eine Wasserrohrbruch war ja oder ist in der Innenstadt kurz vor dem Deichtortunnel. Deswegen der Verlauf Amsingstraße bis Willy-Brandt-Straße Richtung Altstadt ist gesperrt. Drumherum natürlich deutlich großer Stau. Der zweite Wasserrohrbruch, der war heute Vormittag vor dem Haupteingang am Friedhof Ohlsdorf. Deswegen ist die Fuhlsbüttlerstraße nach wie vor zwischen Rübenkamp und dem grünen Grunde in beiden Richtungen gesperrt. Auch die Alsterdorfer Straße zwischen Fuhlsbüttler und Sommerkamp immer noch gesperrt. Auch hier ganz viel Stau, besonders der Mainweg. Also wenn Sie einen Umweg wissen um dieses Malheur, dann fahren Sie doch bitte weiträumig drumherum. Ansonsten gute Fahrt.
1: Auf jeden Fall danke dir, Anne. Und ich bin nicht Stefan Heller. Ja, es tut mir leid.
2: Es ist schon.
1: Aber trotzdem, kleiner Wermutstropfen, wir spielen trotzdem heller als heller. 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Den können Sie gewinnen, wenn Sie 1 Minute lang nicht Ja-Nein-Schwarz-Weiß sagen. 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

0: Ist das eine hübsche Uhrzeit? Es ist 4:15.
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0: Der Stefan Heller, der ist morgen wieder zurück. Und bis dahin darf ich spielen hier. Heller als Heller, Zecher als Zech, könnte man sagen. Und ich darf heute mit Angela Hamann aus Eimsbüttel spielen. Hallo Angela.
2: Moin.
0: Wir haben uns aufs Du geeinigt. Finde ich ja mal schon grundauf sympathisch.
2: Genau, super. Richtig.
0: Perfekt. Angela, eine Minute lang gleich nicht Ja, Nein, Schwarz, Weiß sagen. Auch nicht so Abwandlungen wie Jo, Jip, Nee, Nö. Weiß von Wissen ist in Ordnung. Und wir haben Gott sei Dank tatkräftige Unterstützung in Form von Anne Adams. Anne Adams, die aufpasst.
2: Hi Angela. Ich drück dir die Daumen auf jeden Fall.
3: Danke.
0: Ich muss auch noch sagen, was es zu gewinnen gibt. Es gibt einen exklusiven NDR 90,3 Thermobecher für Sie zu gewinnen.
3: Was?
0: Okay. Sie ist völlig aus dem Häuschen. Ich höre das schon. Angela, dann legen wir einfach mal los. Und ich würde mal ganz kurz sagen, wenn Sie bereit sind, dann dürfen Sie mir auch mal ganz laut Ja sagen.
3: Ja. Yep.
0: Alles klar, Jep hat sie gesagt. Angela haben, ne? Angela ist richtig, das E. So, ne? Angela.
3: Das ist richtig.
0: Okay, auch ein Spitznamen? Angie?
3: Bausi.
0: Warum das denn?
3: Ist der Hammer. Meine Mutter war schuld.
0: Die Mama, ne? Ja, die geben einem immer die Besten. Ich war immer der rollende Pups auf der Gardinenstange. Anna Adams kann nicht mehr. Bausi. Ich sag jetzt einfach mal Bausi. Wie sieht's denn da mit dem Wasser aus in Eimsbüttel? Wir hatten ja Rohrbrüche.
3: In Eimsbüttel Rohrbrüche?
0: Nee, nicht in Eimsbüttel im Hamburger Osten, aber in Eimsbüttel funktioniert alles.
3: Soweit ich weiß.
0: Was war denn, soweit ich weiß?
2: Das kommt von Wissen.
0: Also ich glaube, ich habe noch nie so wenig Fragen gestellt in der Runde, Heller als Heller.
2: Ja, du hängst ein bisschen.
0: Dann sag, wie trinken Sie Ihren Kaffee gerne?
2: Wollte ich überhaupt gewinnen heute?
0: Völlige Verzweiflungsfrage. Ich habe mich an diese Spitznamen so raufgebracht.
3: Ich trinke keinen Kaffee.
0: Ja, dann was soll denn dann da rein in diesen NDR 90,3 Thermobecher? Den haben sie nämlich gewonnen.
3: Glühwein,
0: sagt Anne. Tee. Das ist ja auch eine Form von Tee, der Glühwein. Alles richtig gemacht, Angela. Richtig gut.
3: Wirklich?
2: Ja. Ja.
3: Die eine Minute ist schon rum?
2: Schon lange, ja. Wir sind schon im Gewinnerbereich.
0: Sie sind ja kaum zu Wort gekommen, weil ich die ganze Zeit geredet habe.
3: Okay. Und ich dachte, ich kriege einen Los von, was war das?
0: Nein, es gibt den Thermobecher. So,
3: oh,
0: freuen
3: nein.
0: wir uns.
3: Na gut.
0: Also wir können auch gar nichts schenken. So, also wir können auch die Ehre mitnehmen nach Hause, dass sie mich besiegt.
3: Nein, ist okay. Ich nehme den Thermobecher.
0: Alles klar, puh, hier kommen wir aus der Nummer raus. Angela, ich wünsche einen schönen Tag. Liebe Grüße nach Eimsbüttel. Und ja. Machen Sie es gut. Tschüss, Bausi.
3: Danke. Tschüss.
0: Und Sie dürfen morgen gegen the one and only Stefan Heller spielen. Heller als Heller. Da geht es aber auch wieder nur um Thermobecher. Es tut mir leid, wirklich. 01371 90 3 90 3 kostet 14 Cent pro Anruf. Sag mal, Anne, hattest du auch einen Spitznamen früher?
2: Ja, Katinka Wasserloch.
0: Oh, ja. Das passt ja zu den Wasserrohrbrücken.
2: Ja, habe ich auch gerade gedacht. Deswegen hatte ich es auch nicht gesagt, aber danke, dass du nochmal

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1: Und wir freuen uns gleich auf Chris Rea mit Josephine. Jetzt freuen wir uns aber erstmal auf Bianca Speck mit einem, was wichtig ist.
2: Guten Tag. Es ist 17 Uhr.
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2: Wasserrohrbrüche sorgen für Probleme in Teilen Hamburgs. Bürgerschaft streitet über Vorbereitung in Krisenfällen. Wirtschaftssenatorin sieht Aufwärtstrend im Hafen. Das Wetter, Sonne und Wolken bis 24 Grad. Zwei Wasserrohrbrüche sorgen in Hamburg heute für große Probleme. In vielen Stadtteilen war die Wasserversorgung gestört oder unterbrochen. Jetzt normalisiert sich die Lage offenbar wieder. Jörn Strehler-Pohl.
4: Polizei und Feuerwehr geben Entwarnung. Der Wasserdruck baut sich langsam wieder auf. Die Behörden bitten aber darum, erst einmal noch sparsam zu bleiben beim Wasserverbrauch. Auslöser für den Druckabfall in vielen Stadtteilen war offenbar ein Wasserrohrbruch in der Amsingstraße beim Hamburger Hauptbahnhof, an der zentralen Trinkwasserleitung der Stadt. Dieser Schaden soll vorläufig behoben sein, hieß es. Eine offizielle Bestätigung von Hamburg Wasser gibt es bisher aber nicht. Einen weiteren Rohrbruch gab es direkt vor dem Haupteingang des Friedhofes Ohlsdorf. Beide Leitungsbrüche führen zu großen Verkehrsproblemen in der Stadt. Unklar ist, ob es einen Zusammenhang gibt und wie lange die Reparaturen brauchen werden.
2: Und wir halten Sie zu den Wasserrohrbrüchen natürlich weiter auf dem Laufenden hier bei NDR 90,3 und auch in unserer NDR Hamburg App. Wie kann sich Hamburg auf Krisen vorbereiten? Wenige Tage nach der Bundeswehrübung Red Storm Charlie ging es darum heute in der Aktuellen Stunde der Bürgerschaft. Hanna Freitag im Rathaus. Dass Sicherheit und Schutz der Stadt gestärkt werden sollen, ist ja schon lange Thema. Wie kann das gelingen?
5: SPD-Innensenator Andi Grote betont, das klappe nur, wenn jeder und jede Einzelne etwas dazu beiträgt.
6: Es kommt darauf an, dass der Notvorrat zu Hause angelegt ist, der Notfallrucksack griffbereit ist, dass man weiß, woher man seine Informationen bekommt, wenn es soweit ist.
5: Martin Wolter von den Linken meint, etwa Bürgergeldempfänger oder Obdachlose könnten das gar nicht.
7: Mit so einer Schwerpunktsetzung erzeugen Sie bei vielen Menschen Angst. So, natürlich ist Vorsorge sinnvoll, aber viele Familien in Hamburg können sich ja nicht einmal genügend Wohnraum für den Alltag leisten. Ja?
5: Linus Görg von den Grünen entgegnet, dass in der Stadt genügend Menschen selbst vorsorgen könnten. Und das entlastet dann die Rettungskräfte. Die CDU will den Heimatschutz der Bundeswehr noch mehr stärken. Und die AfD meint, regelmäßige Übungen sollten selbstverständlich sein.
2: Und eine Übung, die gab es dann ja auch noch im Rathaus, oder Hanna?
5: Ja, so ist es. Kurz nach der Debatte klang es so. Alle mussten raus, Abgeordnete, Zuschauer und auch wir Journalisten. Das Ganze war eine Evakuierungsübung. Wir haben uns draußen auf dem Platz vor dem Rathaus gesammelt und konnten kurze Zeit später auch wieder rein. Das hat also reibungslos geklappt.
2: Informationen aus dem Rathaus von Hanna Freitag. Die Bundesregierung hat eine Reform der gesetzlichen Pflegeversicherung beschlossen. Damit soll das drohende Defizit von 8 Milliarden Euro abgewendet werden. Unter anderem soll der Beitragszuschlag für Kinderlose auf 0,9% angehoben werden. In einem zweiten Schritt soll eine Expertenkommission über weitreichende Reformen in der Pflege beraten. Außerdem hat die Bundesregierung noch einen weiteren Gesetzentwurf gebilligt. Es soll härtere Strafen geben für diejenigen, die Bahnmitarbeiter, Polizisten oder Pflegekräfte angreifen. Das Deutschland-Ticket wird teurer. Ab Januar kostet es 66,80 Euro und damit 3,80 Euro mehr als bisher. Das hat der zuständige Koordinierungsrat heute beschlossen. Aktuell haben rund 14,5 Millionen Menschen das Deutschland-Ticket, mit dem man den öffentlichen Regional- und Nahverkehr bundesweit nutzen kann. Der Hamburger Hafen hat beim Umschlag zum Jahresstart ein Minus hinnehmen müssen, vor allem wegen des strengen Winters. Inzwischen geht es aber wieder aufwärts, so die Wirtschaftsbehörde und die Hafenverwaltung HPA. Das liegt auch an der weltgrößten Reederei MSC, die zusätzliche Mengen beim Hafenbetreiber Hala zugesagt hat. Dietrich Lehmann.
8: Seit mehr als anderthalb Jahren ist die Schweizer Reederei MSC größter Anteilseigner beim Hafenbetreiber Hala nach der Stadt Hamburg.
9: Wir sind mit unseren einsteigigen Hala und Hafen Hamburg sehr zufrieden,
8: sagt MSC-Chef Sören Toft bei einem Besuch in Hamburg.
9: Klar, gibt es gewisse Herausforderungen im Hafen mit das Wetter, Schnee am Anfang des Jahres und auch die Umstellung von Automatisierung.
8: Etwa am Terminal Burchard Kai in Waltershof, wo MSC inzwischen einer der wichtigsten Kunden ist.
10: Ja, wir hätten gerne mehr Mengen nach Hamburg bringen können.
8: Wachstumschancen sieht Wirtschaftssenatorin Melanie Leonard vor allem innerhalb Europas mit Südamerika, Indien und anderen Staaten in Fernost.
11: Das bedeutet nicht eine Abkehr von China, aber es bedeutet sozusagen eine Verstetigung von anderen Beziehungen und sich breiter aufzustellen.
8: Noch aber ist China der mit Abstand wichtigste Handelspartner für den Hamburger Hafen.
2: Ein Flugzeug der Gesellschaft Fly Dubai ist heute auf dem Weg von Dubai nach Tel Aviv in Saudi-Arabien notgelandet. Nach Angaben von Israels Ministerpräsident Benjamin Netanyahu soll ein Pilot versucht haben, seinen Kollegen niederzustechen, um die Maschine mit rund 180 Passagieren an Bord zum Absturz zu bringen. Der Mann wurde in Saudi-Arabien festgenommen. Der Autobauer Volkswagen hat den Großteil seiner Tarifverträge gekündigt. Hintergrund ist der Sparkurs des Konzerns. Volkswagen teilte mit, verschiedene Regelungen in den Tarifverträgen müssten mit Blick auf den aktuellen Kostendruck angepasst werden. Einzelheiten nannte VW nicht. Laut IG Metall handelt es sich um 10 Tarifverträge, unter ihnen der wichtige Manteltarifvertrag. Die Beschäftigungssicherung bis Ende 2030 ist aber nicht betroffen. Psychisch kranke Gefangene sollen künftig in Hamburg schneller Hilfe bekommen. Eine neue Kurzzeitstation in der Untersuchungshaftanstalt bietet dafür 14 Behandlungsplätze. Cosima Habel.
12: Auf der neuen Station kann ein Team des UKE künftig Gefangene aus allen 6 Justizvollzugsanstalten behandeln. Sie ist zum Beispiel für Menschen gedacht, die akut psychisch erkrankt sind und auf einen externen Klinikplatz warten. Oder nach einem Klinikaufenthalt noch nicht stabil genug für den regulären Vollzug sind. Bis zu 12 Wochen können sie dort behandelt werden. Ein Team aus Psychiatern, Psychotherapeuten und Pflegekräften kümmert sich um die Patienten. Der Bedarf ist deutlich gestiegen. Nach Angaben der Justizbehörde hat sich seit 2013 die Zahl der psychiatrischen Behandlungsstunden im Justizvollzug fast verdreifacht. Der Umbau der neuen Station kostete 480.000 Euro. Für den Betrieb stehen in den kommenden 2,5 Jahren rund 7,6 Millionen Euro bereit.
2: In Bergedorf stehen seit heute 4 16- bis 20-Jährige wegen Raubes vor dem Amtsgericht. Einer von ihnen soll zudem Nazi-Parolen gerufen haben. Heiko Sander.
13: Der 17-Jährige trägt eine Frisur, die bis zum Oberlippenbart der von Adolf Hitler ähnelt. Er lächelt in die Kameras, folgt aufmerksam der Verlesung der Anklage. Doch seine Gesichtsmuskeln wirken angespannt. 2024 soll er in Nazi-Foren Sieg Heil geschrieben, dann 2026 am Busbahnhof in Mümmelmannsberg den Hitlergruß gezeigt und Heil Hitler gerufen haben. Am schwersten aber wiegen Vorwürfe des versuchten bzw. schweren Raubes. Eine Tat soll er zusammen mit seiner ebenfalls angeklagten erst 16-jährigen Schwester und 2 Freunden begangen haben. Die Opfer wurden dabei mitunter erniedrigt, mit einem Teleskopschlagstock geschlagen, mit Springerstiefeln getreten und schließlich beraubt. Das Gericht schloss die Öffentlichkeit wegen des jugendlichen Alters der Angeklagten heute bis zur Urteilsverkündung aus.
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14: Und das Wetter für uns in Hamburg hat Anna Adams.
5: Da genießen wir noch flotte 2 Stunden Sonne bei ganzen 24 Grad in Kurslack. Auch Hamm meldet 24 Grad. So um 19 Uhr rum, da macht die Sonne dann Schluss. Morgen möchte sie auch nicht ganz so viel mitarbeiten. 1 bis 3 Stunden ist sie dabei, bis 21 Grad. Viele Wolken und auch Regen kommt dazu. Der kann zum Abend auch mal kräftig sein.
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5: Da schauen wir einmal auf die A1. Bremen Richtung Lübeck zwischen Maschnerkreuz und der Norderelbbrücke gibt 6 Kilometer stockenden Verkehr. Und dann haben wir in der Stadt 2 große Stellen, an denen wir Staus haben. Das sind die 2 großen Wasserrohrbrüche, die uns schon seit heute Vormittag beschäftigen. Also den einen, den gibt es ja in der Innenstadt kurz vor dem Deichtortunnel. Deswegen der Verlauf Amsingstraße bis Willy-Brandt-Straße Richtung Altstadt ist gesperrt. Zwischen B75, Billhorner Rondamm und Dovenfleet. Und auch die Spaldingstraße in Richtung Amsingstraße zwischen Nagelsweg und B4. Also drumherum alles dicht eigentlich. Südlich der Alster, besonders Bürgerwald und Amsingstraße sind komplett voll. Wer um die City Süd irgendwie drumherum fahren kann, der tut das besser. Der 2. Wasserrohrbruch von heute Vormittag, der war ja vor dem Haupteingang am Friedhof Ohlsdorf. Hier auch ganz viel Stau drumherum. Die Fuhlsbüttler Straße ist gesperrt zwischen Rübenkamp und dem Grünen Grunde und auch die Alsterdorfer Straße zwischen Fuhlsbüttler und Sommerkamp. Deswegen Ihnen an diesen Stellen ganz viel Geduld. Aber die gute Nachricht ist ja, so langsam läuft die Wasserversorgung überall wieder an. Wir bekommen immer mehr Nachrichten über die NDR Hamburg App, dass es bei Ihnen wieder läuft.
14: Auf jeden Fall, sehr schön. 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Ja, und in letzter Zeit werden ja immer häufiger Stimmen laut, auch aus der Tech-Branche, dass KI irgendwann das Menschenleben auslöschen wird und dass da eine wahnsinnige Gefahr von ausgeht. Wenn wir heute aber in Steffis Schlemmer-Bistro lauschen, dann ist nicht die KI die eigentliche Gefahr, sondern etwas ganz anderes, und zwar das Herbstlaub.
15: Wenn das mit dem Laub nicht bald aufhört, dann fällt die ganze Erde aus der Bahn, weil sie immer schwerer wird.
16: Wie meinst du das denn, Georg?
17: Allein schon.
15: Ja, guck mal aus dem Fenster, das Laub fällt hier auf die Erde und im nächsten Jahr sind wieder Blätter an den Bäumen. Mhm. Das geht seit 4 Milliarden Jahren.
16: Ja.
15: Und das bleibt ja alles liegen, Milliarden von Tonnen. Oh, alles abfackeln!
14: Wir machen uns gar keinen Begriff, welche Gefahr da von den Bäumen fällt. Also, die ganze Folge Frühstück bei Stefanie, gleich wie immer um 17 Uhr.

0: Es ist 17.17 Uhr, NDR 90,3 ist hier. Moin!
1: Frühstück bei Stefanie.
2: Es ist ja, wie es ist.
1: Und das sind ihre Gäste. Herr Ahlers.
3: Ja, das tut ja nichts zu sagen.
1: Udo.
4: Ja, das kann's haben.
1: Und Opa Gerke.
5: Steffi, machst du mir Mettbrötchen?
2: Nee, muss ich erst schmieren. Milch und Zucker nehmt ihr selber, ne? Was gibt's Neues?
4: Du guck mal, ich habe jetzt so einen kleinen Laubpuster. Für den Balkon. Das ist einmalig. Damit kriegst du alles weg, wo du mit dem Handfeger nicht hinkommst.
2: Also du, das geht jetzt hier aber nicht.
5: Seid ihr bekloppt?
2: Doch wegen der Abgase jetzt, Mann.
4: Wieso? Der verbraucht doch nicht viel.
6: Mach das Ding aus hier. Also manchmal.
4: Ich meine ja nur, Georg. Der Ding schafft was weg.
6: Ja, aber vom Wegpusten wird die weltweite Laubproblematik nur verlagert. Fakt ist, wenn das mit dem Laub nicht bald aufhört, dann fällt die ganze Erde aus der Bahn, weil sie immer schwerer wird.
2: Wie meinst du das denn, Georg?
4: Allein schon.
6: Ja, guck mal aus dem Fenster. Das Laub fällt hier auf die Erde und im nächsten Jahr sind wieder Blätter an den Bäumen. Mhm. Das geht seit 4 Milliarden Jahren.
2: Ja.
6: Und da bleibt ja alles liegen. Milliarden von Tonnen.
5: Oh, alles abfackeln. Asche wiegt nichts.
6: Anderes Beispiel. Menschen.
4: Oha.
6: Gab's früher nur 2. Adam und Eva, das waren 150 Kilo.
2: Die hat heute allein mein Schwager.
6: Heute 6 Milliarden mal 75 Kilo gleich 450 Milliarden Kilo.
4: Also.
6: Dann noch Tierkadaver, Obst- und Gemüsereste, da wird stündlich mehr, weltweit.
2: Ja, aber dafür gibt's auf der anderen Seite Bäume, die wiegen ja wohl auch was. Jetzt mein Urwald, die werden ja auch abgeholzt, bevor die noch schwerer werden und es wiegt dann ja weniger.
5: Ja, aber für jeden Urwaldbaum gibt's eine Kiste Bier von Günter Jauch, dann wird das noch schwerer. Schlepp mal die Treppe hoch.
6: Schön gesehen, Franz. Und auch wenn da mal ein Baum gefällt wird,
4: ja,
6: schmeiß mal alle Möbel seit dem 12. Jahrhundert auf den Haufen. Das reicht ja wohl an Gewicht. Ich bleibe dabei, die Erde schmiert ab.
2: Ja, versteh mich nicht falsch, Georg, aber den würde ich das eigentlich ganz gut finden, wenn du zwischendurch mal deinen Deckelwitz hast.
4: Na, dann hab das ja. Was macht dein Rätsel?
5: Ich brauch noch Stockwerk.
2: Zweite Etage?
5: Nee, mit 5 Buchstaben, vorne E.
2: Ha, E. Erste?
5: Jawohl!
1: Frühstück bei Stefanie. 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
2: Wir sind Hamburg, ne?

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0: der 90,3 ist hier. Es ist 17:30 Uhr. Anna Adams ist auch da und hat das Wetter für uns in Hamburg.
1: Der ein oder andere hat's gemerkt. Es ist schön heute. Tatsächlich. Hey. Sonne satt. 23 Grad sind es immer noch in Jenfeld. Und bis zum Sonnenuntergang haben wir noch ein bisschen. 18.59 Uhr soll sie untergehen. Wir können... Okay, du hast schon den Sundowner aufgemacht, verstehe.
0: Ja, na klar.
1: Ja, können wir mal auch mal genießen, denn morgen sieht's anders aus. Sonnenscheindauer 1 bis 3 Stunden morgen, bis 21 Grad, viele Wolken, wenig Sonne und abends Regen, aber dazu diesen Sundowner. Dankeschön.
0: Gerne. NR 90,3, Blitzer und Staus jetzt aus dem Verkehrszentrum Roter Baum.
1: Da haben wir auf den Autobahnen keine Staus, das ist doch schon mal schön. Nur auf der A1 ein wenig stockender Verkehr, Bremen Richtung Lübeck zwischen Maschnerkreuz und Norderelbbrücke. Aber in der Stadt, Sie haben ja von den beiden großen Wasserrohrbrüchen sicher gehört, da haben wir immer noch viel Stau. Einmal Verlauf Amsingstraße bis Willy-Brandt-Straße Richtung Altstadt ist gesperrt zwischen Billhorner Röhrendamm und Dovenfleet und auch auf der Spaldingstraße in Richtung Amsingstraße. Da gibt es eine Sperrung zwischen Nagelsweg und der B4. Grund dieser große Wasserrohrbruch, der heute passiert, ist auch der zweite Wasserrohrbruch. Der war ja am Haupteingang am Friedhof Uhlsdorf. Da drumherum auch gesperrt die Fuhlsbüttler Straße zwischen Rübenkamp und im Grünen Grunde. Und die Alsterdorfer Straße zwischen Fuhlsbüttler und dem Sommerkamp gesperrt. Deswegen auch hier ganz viel Stau, ganz besonders voll Mainweg, Sellengemannstraße und Steilshoper Allee. Also wenn Sie können, umfahren Sie diese beiden Straßen. Stellen weiträumig, dann kommen sie soweit gut durch.
0: Danke dir, Anne. Und ne, bei den Katholiken, wenn das Oberhaupt gewählt wird, ne, im Vatikan,
1: ja, steigt weißer Rauch auf.
0: Weißer Rauch steigt auf, Habemus Papam, ein neuer Papst ist da. Und

quasi dasselbe passiert eigentlich auch heute in Hamburg. Und zwar in Michel. Da wird ein neuer Pastor gewählt. Ein neuer Michel-Pastor wird heute gewählt. Wie cool ist das denn? 19 Uhr ist es soweit und wir sprechen gleich mal mit dem noch amtierenden Michel-Pastor Alexander Röder, der uns mal erzählt, wie eigentlich überhaupt das so war, Michel-Pastor zu sein. Was so das Besondere daran ist und was man mitbringen muss als Michel-Pastor. Ja? Das gibt einen Jahresabschnitt, der ist ganz, ganz, ganz, ganz, ganz, ganz wichtig, den man gut durchhalten und den man vor allem lieben muss. Ja, warum ein Michel-Pastor? Weil Weihnachten lieben muss. Das verrät er uns dann gleich in 7 Minuten. Die Bee Gees vorher, More Than a Woman und Police, Every Breath You Take hier bei NDR 90,3. Und ob dann auch weißer Rauch auf dem Michel aufsteigt, das verrät er uns auch gleich. Hey.

0: passiert heute Abend was Spannendes rund um den Hamburger Michel. Ja, da wird nämlich ein neuer Pastor gewählt. Grund für uns, mit dem noch amtierenden Michel-Pastor Alexander Röder zu sprechen. Auch eine Hamburgensie nach fast 22 Jahren. Herr Röder, erzählen Sie uns doch nochmal, wieso hören Sie auf?
1: Was ich das Alter erreicht habe, in dem meine Kirche mich in Ruhestand schickt.
0: Also ganz einfach. Was ist das wirklich Besondere, das Besonderste vielleicht auch daran, im Michel-Pastor zu sein?
1: Ich glaube, es ist diese wunderbare Vielfalt und Öffentlichkeit. Erstmal ist es ein ganz normaler Pastorenberuf, wie alle anderen auch. Also alle machen tolle Arbeit, die Pastorinnen und Pastoren in den Gemeinden rund um den Globus und in unserer Nordkirche und hier in Hamburg. Aber Michel ist es natürlich so toll, weil wir so viele Menschen haben, die kommen. Sie kommen aus der ganzen Stadt, sie kommen aus dem ganzen Land, sie kommen aus der ganzen Welt. Und der Michel ist dazu da, offen zu sein. Und das in mehrere Richtungen. Nicht nur mit offenen Portalen und offenen Veranstaltungen, sondern offen auch im Denken und im Glauben. Und ich glaube, das macht diesen Michel aus und das macht ihn so schön. Und er ist andererseits sehr traditionell. Es ist eben diese wunderbare Barockkirche und es ist diese wunderbare Musik, die wir haben. Die muss man mögen und man muss Weihnachten mögen. Wer Weihnachten nicht macht, ist am Michel als Pastor verloren, denn Weihnachten ist wochenlang und hört gar nicht auf. Also wenn Ende Januar habe ich, glaube ich, dann mindestens 40 Mal Odo Fröhliche gesungen. Und wenn man das nicht mag, ist man wirklich am falschen Platz.
0: Also ich höre so ein bisschen raus, Weihnachten ist vielleicht auch so ein kleines Highlight für Sie. Ich meine, beim 40. Mal Odo Fröhliche sitzt es dann auch wirklich perfekt. Aber wenn Sie mal zurückdenken, gab es so einen wirklich richtig, richtig schönen Moment, wo Sie sagen, das war der schönste Michel-Pastor-Moment für mich?
1: Wissen Sie, was das war? Das ist ganz irre. Das war ganz am Anfang. Da war ich gerade hier angefangen und habe so alle Institutionen des Michel besucht und war in unserer Kita. Und diese Kita besteht aus über 100 Kindern aus damals 30 Nationen. Und dann saß da ein kleines Kind aus Afghanistan, das mit seiner Familie geflohen war, guckte mich mit ganz großen braunen Augen an und sagte zu mir, ich wünsche dir Glück.
0: Oh.
1: Da sind mir fast die Tränen gekommen und das war mit der, wirklich, denn mir sind sogar die Tränen gekommen, das war einer der schönsten Momente, ganz ehrlich, dieses kleine Beisammensein mit diesem Jungen, der aus seinem tiefsten Herzen sprach und ich muss ehrlich sagen, ich habe Glück hier gehabt und das, was er mir gewünscht hat, ist wahr geworden in dieser langen Zeit, die ich jetzt hier bin, das sind ja fast 22 Jahre und von daher, gut, das sind natürlich großartige Gottesdienste, es waren auch so Momente wie diese Beerdigung von Helmut Schmidt, das war schon was sehr, sehr Besonderes für mich. Ich war als Jugendlicher ein großer Anhänger von Henry Kissinger und plötzlich diesem Menschen gegenüberzustehen und mit ihm zu reden, also da pochte mein Herz ganz gewaltig. Also das sind schon Momente gewesen, die waren sehr, sehr besonders. Oder auch die Trauerfeier für Siegfried Lenz oder auch natürlich für Jan Fedder. Das war ja auch was sehr, sehr Besonderes und Tolles.
0: Heute Abend dann nachher um 19 Uhr wird Nachfolger gewählt. Gibt es dann, wie bei den katholischen Kollegen, weißen Rauch, der irgendwie auf den Michel aufsteigt?
1: Sowas haben wir nicht. Nee.
0: Oder läuten die Glocken oder so?
1: Auch das nicht. Auch nein, sowas auch nicht. Aber es gibt sowas wie eine WhatsApp. Darüber werde ich dann informiert, wer gewählt worden ist.
0: Vielen Dank für das Gespräch auf jeden Fall, Röder.
1: Sehr gern.
0: Und für den Ruhestand alles erdenklich Gute und,
1: ja,
0: und viel
1: schön.
0: Glück.
1: Aber erstmal kommt noch Weihnachten.
0: Erstmal kommt noch Weihnachten, Odo Fröhliche singen.
1: Genau, genau. Vielen Dank. Danke, tschüss.
0: Was für ein sympathisches Gespräch mit Alexander Röder, Hauptpastor im Michel, hört nach fast 22 Jahren auf. Heute Abend wird dann, wie gesagt, ein neuer Pastor gewählt. NDR 90,3 ist hier. Wir sind Hamburg.

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0: 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Für jede richtig beantwortete Frage gibt es 50 Euro. Sind alle 5 Fragen richtig beantwortet? Dann bekommt man die Jackpot-Frage. Heute Morgen hat Richard aus Marienthal mitgespielt.
1: 550 Euro bekommen Sie.
2: Ja, das ist gut.
1: Das ist gut.
2: Das freut mich.
0: Da war der Richard nämlich richtig sprachlos. Er hat nicht nur alle 5 Fragen richtig beantwortet, 250 Euro eingesackt, sondern eben auch den Jackpot zusammen 550 Euro. Super Geschichte. Die nächste Runde dann morgen früh bei Nicole Steins und Philipp von Kageneck in Guten Morgen Hamburg. Wie gesagt, 8.40 Uhr. 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
1: Und wir haben Paul Young gleich für Sie. Love of the Common People. Jetzt aber erstmal alles, was wichtig ist, von und mit Bianca Speck.
2: Guten Abend. Es ist 18 Uhr.
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2: Lage nach Wasserrohrbrüchen normalisiert sich langsam. Bürgerschaft streitet über Vorbereitungen in Krisenfällen. Deutschland-Ticket kostet ab Januar 3,80 Euro mehr. Das Wetter am Abend noch freundlich bei 24 Grad. In vielen Teilen Hamburgs hat es heute Nachmittag Probleme mit der Trinkwasserversorgung gegeben. Grund waren Wasserrohrbrüche. Inzwischen stabilisiert sich die Lage wieder. Jörn Streller-Pohl.
4: Erst war es nur ein Wasserrohrbruch direkt am Haupteingang des Friedhofes Ohlsdorf. Er führte vor Ort zu Problemen mit der Wasserversorgung. Allerdings musste auch die Fuhlsbütteler Straße vor dem Friedhof gesperrt werden. Dadurch kam es zu Staus im Hamburger Norden. Um kurz nach 2:30 dann der nächste und möglicherweise auch schwerwiegendere Wasserrohrbruch. Und zwar unter der Amsingstraße in der Nähe des Hauptbahnhofes. Beide Rohrbrüche führten laut Hamburg Wasser zu Druckabfällen, zum Beispiel im Innenstadtbereich, genauso wie in Winterhude, Barmbek und Marienthal. Zwischenzeitlich gab die Polizei sogar eine amtliche Warnmeldung heraus. Sie bat die Bevölkerung, den Trinkwasserverbrauch auf das Nötigste zu reduzieren. Inzwischen konnte die Trinkwasserversorgung wiederhergestellt werden. Allerdings gibt es an einzelnen Hausanschlüssen Probleme wegen der Druckschwankungen im Netz. Die Polizei ist rund um die Amsingstraße damit beschäftigt, Tiefgaragen und Keller leer zu pumpen. Im Lagezentrum gibt es einen Sonderstab.
2: Und wir halten Sie weiter auf dem Laufenden bei NDR 90,3 und in unserer NDR Hamburg App. Wie kann sich Hamburg auf Krisen vorbereiten? Wenige Tage nach der Bundeswehrübung Red Storm Charlie ging es darum heute in der Aktuellen Stunde der Bürgerschaft. Hanna Freitag im Rathaus, dass Sicherheit und Schutz der Stadt gestärkt werden sollen, das ist ja schon lange Thema. Wie kann das gelingen?
5: SPD-Innensenator Andi Grote betont, das klappe nur, wenn jeder und jede Einzelne etwas dazu beiträgt.
6: Es kommt darauf an, dass der Notvorrat zu Hause angelegt ist, der Notfallrucksack griffbereit ist, dass man weiß, woher man seine Informationen bekommt, wenn es soweit ist.
5: Martin Wolter von den Linken meint, etwa Bürgergeldempfänger oder Obdachlose könnten das gar nicht.
7: Mit so einer Schwerpunktsetzung erzeugen Sie bei vielen Menschen Angst. Also natürlich ist Vorsorge sinnvoll, aber viele Familien in Hamburg können sich ja nicht einmal genügend Wohnraum für den Alltag leisten. Ja?
5: Linus Görg von den Grünen entgegnet, dass in der Stadt genügend Menschen selbst vorsorgen könnten und das entlastet dann die Rettungskräfte. Die CDU will den Heimatschutz der Bundeswehr noch mehr stärken und die AfD meint, regelmäßige Übungen sollten selbstverständlich sein.
2: Die Bundesregierung hat eine Reform der gesetzlichen Pflegeversicherung beschlossen. Damit soll das drohende Defizit von 8 Milliarden Euro abgewendet werden. Unter anderem soll der Beitragszuschlag für Kinderlose auf 0,9% angehoben werden. In einem zweiten Schritt soll eine Expertenkommission über weitreichendere Reformen in der Pflege beraten. Außerdem hat die Bundesregierung einen weiteren Gesetzentwurf gebilligt. Es soll härtere Strafen geben für diejenigen, die Bahnmitarbeiter, Polizisten oder Pflegekräfte angreifen. Das Deutschland-Ticket wird teurer. Ab Januar kostet es 66,80 Euro und damit 3,80 Euro mehr als bisher. Das hat der zuständige Koordinierungsrat heute entschieden. Aus Berlin, Jim Bob Nikschas.
8: Grund für die erneute Preiserhöhung sind die steigenden Kosten, unter anderem für Diesel und die Angestellten der Verkehrsbetriebe. Zum ersten Mal wurde der neue Preis für das Deutschlandticket nicht von der Politik festgelegt, sondern nach einer speziellen Formel berechnet, die auch die steigende Inflation berücksichtigt. Dass die knapp 14,5 Millionen Abonnenten des Tickets künftig mehr bezahlen sollen, ist politisch gewollt. Bund und Länder hatten sich darauf geeinigt, ihren Zuschuss für das Deutschlandticket nicht zu erhöhen. Bis 2030 geben beide Seiten jeweils 1,5 Milliarden Euro pro Jahr. Das allein deckt die Kosten aber nicht. Kritik an der Preiserhöhung kommt unter anderem von der Deutschen Umwelthilfe, von Fahrgastvertretern und der Linkspartei. Sie kritisieren unter anderem, dass Bund und Länder 2,5 Milliarden Euro für einen Tankrabatt ausgeben, während Bus- und Bahnfahren teurer werden soll.
2: Ein Flugzeug der Gesellschaft Fly Dubai ist heute auf dem Weg von Dubai nach Tel Aviv in Saudi-Arabien notgelandet. Nach Angaben von Israels Ministerpräsident Benjamin Netanyahu soll ein Pilot versucht haben, seinen Kollegen niederzustechen, um die Maschine mit rund 180 Passagieren an Bord zum Absturz zu bringen. Der Verdächtige wurde in Saudi-Arabien festgenommen. Der Autobauer Volkswagen hat den Großteil seiner Tarifverträge gekündigt. Hintergrund ist der Sparkurs des Konzerns. Einzelheiten nannte das Unternehmen nicht. Laut IG Metall handelt es sich um 10 Tarifverträge, unter ihnen der wichtige Manteltarifvertrag. Die Beschäftigungssicherung bis Ende 2030 ist aber nicht betroffen. Psychisch kranke Gefangene sollen künftig in Hamburg schneller Hilfe bekommen. Eine neue Kurzzeitstation in der Untersuchungshaftanstalt bietet dafür 14 Behandlungsplätze. Cosima Habel.
9: Auf der neuen Station kann ein Team des UKE künftig Gefangene aus allen 6 Justizvollzugsanstalten behandeln. Sie ist zum Beispiel für Menschen gedacht, die akut psychisch erkrankt sind und auf einen externen Klinikplatz warten. Oder nach einem Klinikaufenthalt noch nicht stabil genug für den regulären Vollzug sind. Bis zu 12 Wochen können sie dort behandelt werden. Ein Team aus Psychiatern, Psychotherapeuten und Pflegekräften kümmert sich um die Patienten. Der Bedarf ist deutlich gestiegen. Nach Angaben der Justizbehörde hat sich seit 2013 die Zahl der psychiatrischen Behandlungsstunden im Justizvollzug fast verdreifacht. Der Umbau der neuen Station kostete 480.000 Euro. Für den Betrieb stehen in den kommenden 2,5 Jahren rund 7,6 Millionen Euro bereit.
2: Bundespolizei und Zoll sind bundesweit gegen eine mutmaßliche Schleuser- und Menschenhändlerbande vorgegangen. Der mutmaßliche Kopf der Bande, ein 50-Jähriger, wurde heute früh in Bergedorf festgenommen. Er und 22 mutmaßliche Komplizen sollen seit mindestens 4 Jahren Menschen aus dem Ausland nach Deutschland geschleust und sie im Reinigungsgewerbe ausgebeutet haben. Die Ermittler durchsuchten bundesweit 104 Objekte, vor allem Hotels, und nahmen 10 Personen fest. Rund 2200 Beamte waren im Einsatz. In Bergedorf stehen seit heute 4 16- bis 20-Jährige wegen Raubes vor dem Amtsgericht. Einer von ihnen soll zudem Nazi-Parolen gerufen haben. Heiko Sander.
10: Der 17-Jährige trägt eine Frisur, die bis zum Oberlippenbart der von Adolf Hitler ähnelt. Er lächelt in die Kameras, folgt aufmerksam der Verlesung der Anklage. Doch seine Gesichtsmuskeln wirken angespannt. 2024 soll er in Nazi-Foren Sieg Heil geschrieben, dann 2026 am Busbahnhof in Mümmelmannsberg den Hitlergruß gezeigt und Heil Hitler gerufen haben. Am schwersten aber wiegen Vorwürfe des versuchten bzw. schweren Raubes. Eine Tat soll er zusammen mit seiner ebenfalls angeklagten erst 16-jährigen Schwester und 2 Freunden begangen haben. Die Opfer wurden dabei mitunter erniedrigt, mit einem Teleskopschlagstock geschlagen, mit Springerstiefeln getreten und schließlich beraubt. Das Gericht schloss die Öffentlichkeit wegen des jugendlichen Alters der Angeklagten heute bis zur Urteilsverkündung aus.
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1: Das Wetter für uns in Hamburg hat Anna Adams.
5: Die letzte Stunde Sonnenschein an diesem Mittwoch ist angebrochen, aber sie haut auch noch gut was raus. Wir haben 24 Grad aktuell noch in Steinwerder, gehen also in einen sehr warmen Abend. Heute Nacht geht's runter auf 12 Grad, bleibt trocken. Morgen dann etwas anders. Am Vormittag zieht es zu, viele Wolken, kaum Sonne und zum Abend hin Regen. Und der hat dann durchaus auch mal die Sorte kräftig, aber auch da bleibt's warm bis 21 Grad morgen.
1: Wie mein Kaffee, den ich liebe. Kräftig. Das ja, ist sicher. 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Blitzer und Staus jetzt aus dem Verkehrszentrum Roter Baum.
5: Müllsack auf der A1 Lübeck Richtung Hamburg zwischen Stapelfeld und Barsbüttel.
1: Ist auch ein Weg, sein Müll loszuwerden, ne?
5: Leider ja. Ja. A1 Bremen Richtung Lübeck zwischen Maschner Kreuz und der Norderelbbrücke, da stockt es auf 6 Kilometern. Und dann schauen wir nochmal auf die Staus rund um die beiden großen Wasserrohrbrüche, über die wir heute schon viel gehört haben. Gab ja einen in der Innenstadt, einen am Ohlsdorfer Friedhof. Schauen wir erstmal auf die Innenstadtverlauf. Amsingstraße bis Willy-Brandt-Straße Richtung Altstadt. Hier ist gesperrt zwischen der B75 Billhörner Röhrendamm und Dovenfleet. Außerdem die Spaldingstraße in Richtung Amsingstraße zwischen Nagelsweg und der B4. Deswegen Stau überall, City Süd, St. Georg und Borgfelde, also alles südlich der Alster, immer noch ganz viel Stau, fahren Sie gerne drumherum. Und rund um den Ohlsdorfer Friedhof ist es so, dass die Fuhlsbüttler Straße zwischen Rübenkamp und dem Grünen Grunde gesperrt ist, sowie die Alsterdorfer Straße zwischen Fuhlsbüttler Straße und Sommerkamp. Deswegen auch hier, aber hier hat sich tatsächlich schon deutlich entspannt, also da sind nur ein paar Minuten, die da mehr auf Sie zukommen.
11: That's it. Ja, ich wäre dann soweit.
1: Ja, ich musste noch einmal schlucken. Das war leider im falschen Moment. Ich brauche doch auch Luft, bevor ich reden kann. Mein
11: ja.
1: Ich wollte nur sagen, es ist jetzt Mittwochabend, gleich 10:50. Ne? Der Puls geht so langsam runter. Es sei denn, man ist im Feierabendverkehr und irgendeiner nervt hinter einem im Auto. Aber wir wollen den Puls gleich auch nochmal steigen lassen. Aber vor Freude. 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Mhm. Für Night of the Proms in dieser halben Stunde. Dranbleiben. Gleich gibt's mehr Infos in 7 Minuten. Ich bin Nicolai Zech. Moin.

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0: habe ja nicht nur ich gerade gehört, richtig?
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0: Ganz genau, und der Ticketton, den haben wir eben gehört zwischen zwei Songs. Und das bedeutet, wir dürfen wieder Tickets raushauen. Heute im besten Falle an Stefanie Niesele aus Billstedt. Moin, Stefanie.
2: Moin.
0: Na, geht's gut?
2: Ja, und selbst.
0: Ja, bestens. Also wenn ich was Gutes tun kann, geht es mir sowieso immer gut. Und jetzt geht es mir vielleicht eventuell noch ein bisschen besser. Was geht denn heute in Billstedt so?
2: Ich habe jetzt gerade Feierabend. Ich fahre jetzt auf dem Weg nach Hause und stehe eigentlich auf meinem Parkplatz, um zu meiner Haustür zu gehen. Und habe gesagt, ich versuche das nochmal.
0: Und wissen Sie was, das war komplett richtig, dass Sie es versucht haben. Sie kriegen die Tickets.
2: Ich freue mich.
0: Night of the Proms am 11. Dezember in der Barclays Arena. Haben Sie denn da überhaupt Zeit am 11. Dezember?
2: Ich habe immer Zeit, wenn ich was gewinne.
0: Das ist die richtige Antwort. Stefanie, ich wünsche Ihnen jetzt erstmal einen verdienten Feierabend und dann ganz viel Spaß in der Barclays Arena bei Night of the Proms.
2: Vielen herzlichen Dank.
0: Gerne.
2: Euch auch noch einen schönen Abend.
0: Das ist sehr lieb. Dankeschön. Liebe Grüße. Jo. 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

Am 11. Dezember auch mit dabei Holly Johnson, Frankie Goes to Hollywood bei Classic Meets Rock. Natürlich auch Night of the Proms. Eben gerade Tickets rausgehauen an Stefanie aus Billstedt. Richtig coole Geschichte. Und jetzt auch eine coole Geschichte, und die betrifft das Wetter für uns in Hamburg. Das schauen wir uns mal kurz an. Immer noch 24 Grad. Wow, was für ein Tag. Ne? Heute Nacht geht's runter auf 12 Grad. Dazu bleibt trocken. Morgen wird es dann etwas anders als heute. Am Vormittag zieht es zu, viele Wolken, kaum Sonne, und zum Abend hin Regen, auch mal eine Sorte kräftiger, aber es bleibt warm bei bis zu 21 Grad maximal. 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Blitzer und Staus jetzt aus dem Verkehrszentrum Roter Baum. Immer noch ein bisschen was los auf den Straßen. Erst einmal eine Gefahrenmeldung auf der A7 Hamburg Richtung Hannover zwischen Waltershof und Hausbruch. Da liegen Gegenstände, und wir haben Stop and Go auf der A1 Bremen Richtung Lübeck zwischen Maschnerkreuz und Norderelbbrücke, 6 Kilometer. Und dann merken wir immer noch die Auswirkungen der zwei großen Wasserrohrbrüche heute in der Innenstadt und am Ohlsdorfer Friedhof. Der Verlauf Amsingstraße bis Willy-Brandt-Straße Richtung Altstadt ist zwischen der B75 Billhorner Röhrendamm und Dovenfleet wegen dieses Wasserrohrbruchs gesperrt. Dadurch staut es sich dort. Und auch die Spaldingstraße ist in Richtung Amsingstraße zwischen Nagelsweg und der B4 Amsingstraße wegen des Wasserrohrbruchs heute Vormittag gesperrt. Dadurch staut es sich auch dort. Die gesamte City Süd, St. Georg und Borgfelde, also südlich der Alster, immer noch sehr, sehr voll. Die Fuhlsbüttler Straße zwischen Rübenkamp und im grünen Grunde, eben wegen dieses Wasserbruchs, des zweiten Wasserrohrbruchs, in beiden Richtungen gesperrt. Dadurch staut es sich auch dort, genauso wie auf der Alsterdorfer Straße zwischen Fuhlsbüttler Straße und Sommerkamp. Auch dort gibt es immer noch Stau, jetzt gerade auch in den Feierabendstunden. Halten Sie bitte gut durch. Wir sind bei Ihnen mit den größten Hits aller Zeiten. Gloria Gaynor gleich Reach Out. Und jetzt Ghostbusters für Sie hier bei der 90,3. Ich bin Nikolai Zech. Hallo.

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1: Die gibt's verlässlich für Sie jeden Morgen im NDR 90,3 Morgen bei Nicole Steins und Philipp von Kagenenk. Und die beiden haben heute diese gute Nachricht hier für Sie gehabt.
2: Die Europäische Union sorgt jetzt für mehr Transparenz beim Thema Gewährleistung und Garantie. Das heißt, wenn wir uns zum Beispiel einen neuen Fernseher gönnen und der dann nach einer bestimmten Zeit kaputt geht, dann sollen wir schneller verstehen, ob der Hersteller uns da unter die Arme greift oder nicht. Denn seit dieser Woche gelten dafür in der EU neue Regeln. Händler müssen im Laden oder im Onlineshop nämlich gut sichtbar machen, dass 2 Jahre lang die Gewährleistung gilt, wenn was kaputt ist. Also, dass man zum Beispiel einen Ersatz bekommt dann. Und falls ein Händler danach auch einen obendrauf setzt und eine Garantie anbietet, dann muss er auch das mit einem ganz bestimmten EU-Label klar kennzeichnen. Also, neue Regeln von der EU, die sollen uns böse Überraschungen ersparen, wenn mal was den Geist aufgibt.
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0: Madonna erinnert mich an die Zeit, als wir noch jung und knackig waren. 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

Das war der NDR 90,3 Nachmittag an diesem Mittwoch. Ich bin Nikolai Zech, ich bin jetzt raus. Sie bleiben einfach dran. Hier geht's gleich weiter mit Patricia Seeger mit dem Kulturjournal um kurz nach 7. Hier bei Ihrem Lieblingssender NDR 90,3. Wir sind Hamburg.

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1: Um 19 Uhr mit Klaas Christoffersen. Der israelische Premierminister Netanyahu ist überzeugt, dass das Flugzeug der Airline Fly Dubai, das heute in Saudi-Arabien notgelandet ist, nur knapp einem Terroranschlag entgangen ist. An Bord der Maschine waren vor allem Israelis. Aus Tel Aviv, Felicitas von Böselager.
2: Aus Sicht des Premierministers Benjamin Netanyahu ist die Maschine der Fluggesellschaft Fly Dubai nur knapp einer Katastrophe entgangen. In einem Video sagt Netanyahu, einer der Piloten habe den anderen Piloten niedergestochen und offenbar versucht, das Flugzeug mit allen an Bord zum Absturz zu bringen. Er nennt die Passagiere des Flugzeugs Helden, die eine größere Katastrophe verhindert hätten. Außerdem habe er die Sicherheitsbehörden angewiesen, sich auf mögliche weitere Bedrohungen vorzubereiten. Noch sind das Motiv des mutmaßlichen Täters und der Ablauf des Vorfalls unklar.
1: Im Ringen um schärfere Sparmaßnahmen hat Volkswagen eine Reihe von Tarifverträgen gekündigt. Aus Sicht des Unternehmens müssten verschiedene Regelungen in diesen Verträgen angepasst werden, erklärte der Autobauer in Hannover. Aus der NDR-Nachrichtenredaktion Ulrike Ufer.
3: Grund sei der aktuelle Kostendruck. Laut IG Metall handelt es sich um 10 Tarifverträge. Darunter ist angeblich auch der wichtige Manteltarifvertrag. VW-Personalvorstand Maiswinkel erklärte, das wirtschaftliche Umfeld habe sich für die Branche und auch für Volkswagen in den vergangenen 18 Monaten gravierend verschärft. Der Vorstand verwies auch auf die wachsende Konkurrenz chinesischer Hersteller in Europa. Maiswinkel nannte diese Marktveränderungen wörtlich strukturell und tiefgreifend. Deshalb müsse Volkswagen jetzt handeln.
1: Das Bundeskabinett hat heute den ersten Teil einer Pflegereform auf den Weg gebracht. Kritik kam von Verbänden. Laut dem Spitzenverband der gesetzlichen Krankenversicherung sind die Belastungen einseitig zulasten von Pflegebedürftigen und Beitragszahlenden. Der GKV sieht zwar einen ersten Schritt, fordert aber weitere Maßnahmen. Die hohen Spritpreise haben die Inflation in Deutschland erstmals seit Ende 2023 über die 3%-Marke getrieben. Wie das Statistische Bundesamt in einer ersten Schätzung mitgeteilt hat, verteuerten sich Waren und Dienstleistungen im September im Vergleich zum Vorjahresmonat im Schnitt um 3,3%. Im August lag der Wert bei 2,9%. Größter Preistreiber war demnach erneut Energie. Hier müssen die Verbraucher fast 15% mehr bezahlen als noch vor einem Jahr. Das waren die Nachrichten.
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4: Das Wetter für uns in Hamburg mit noch einem milden 22 Grad im Moment, zum Beispiel in Wilhelmsburg. In der Nacht geht die Temperatur runter bis 12 Grad und morgen dann von allem etwas viele Wolken, etwas Sonne gegen späten Nachmittag und Abend dann kräftiger Regen und zum Teil auch Gewitter, das Ganze bei 21 Grad. Blitzer und Staus aus unserem Verkehrszentrum Roter Baum. Vorsicht bitte auf der A39 Lüneburg Richtung Hamburg in Höhe Winsen-West. Da steht ein defekter LKW. A1 Bremen Richtung Lübeck zwischen Maschner Kreuz und Norderelbbrücke. 6 Kilometer stockender Verkehr noch immer. Im Stadtgebiet der Schulzweg ist zwischen B4 Amsingstraße und Hühnerposten in beiden Richtungen wegen eines Wasserrohrbruchs gesperrt. Arno-Schmidt-Platz bis Borgfelder Straße Richtung Borgfelde zwischen Altmannbrücke und von Graffenstraße stockender Verkehr. Und B4, B75 Vettlerbrückenstraße bis Bürgerweide Stadt einwärts zwischen Vettel und Waldstraße stockender Verkehr. Der Verlauf Amsingstraße bis Willy-Brandt-Straße Richtung Altstadt ist zwischen der B75 Billhorner-Röhrendamm und Dovenfleet wegen eines Wasserrohrbruchs gesperrt und dadurch staut es sich. Allen unterwegs, gute Fahrt.
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4: Richtiges Hollywood-Feeling in Hamburg mit Weltstar Helen Mirren beim Filmfest. Will sogar den Filmfestpreis, den sie gewonnen hat, zu Hause auf den Kamin stellen. Und weil alles gestern Abend so schön glamourös und sympathisch war und sie auch ein kriminelles Geständnis gemacht hat, wollen wir das heute doch mal Revue passieren lassen. Außerdem geht es bei uns um sündhaft teure und wertvolle Instrumente und einen der besten Schlagzeuger der Welt. Und für das neue Musical Moulin Rouge wird jetzt kräftig in Hamburg geprobt. Wir durften heute dabei sein und meine Kollegin kam zurück und sagte nur wow. Warum? Das und mehr gibt's heute bei uns im Kulturjournal. Ich bin Patricia Seeger. Schönen Abend.
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0: 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Boah, da war es in Hamburg plötzlich wie in Hollywood. Blitzlichtgewitter, überall Fernsehkameras und Autogrammjäger. Wirklich großes Ding. Gestern ist beim Filmfest Hamburg ein echter Weltstar über den roten Teppich gelaufen. Die Oscar-Preisträgerin Helen Mirren. Sie hat nicht nur ihren neuen Film vorgestellt, Ein Talent zum Morden, in dem sie die Schriftstellerin Patricia Highsmith spielt. Sie hat auch höchstpersönlich den diesjährigen Douglas Sirk-Preis entgegengenommen. Das ist der wichtigste Preis des Festivals. Und so wie sie reagiert hat, kann der rein optisch schon mal locker mit Hollywood mithalten.
1: It's very nice, isn't it? It's pretty. Because, you know, some awards are like a bit dodgy looking, aren't they? You know, sort of weird things.
2: Ja, er ist wirklich ganz hübsch anzusehen. Nicht so wie manche andere Preise, die manchmal sehr merkwürdig aussehen können, erzählt Helen Mirren am Abend strahlend auf der Bühne im Cinemax am Dammtor. Ein großer Kristallstein auf einem schlichten silbernen Sockel, überreicht übrigens von Iris Berben. Preise hat Helen Mirren in den über 60 Jahren ihrer Karriere mehr als genug gesammelt. Den Oscar, Emmys, Golden Globes, BAFTA Awards und.
1: They're in different places. I have a house in England and I have a house in America with my husband.
2: Die stehen an verschiedenen Plätzen in meinen beiden Häusern in England und Amerika. Ehrlich gesagt, ich weiß gar nicht, wo genau sie alle sind. Ein paar liegen, glaube ich, in irgendwelchen Kisten. Aber diese Auszeichnung heute, die ist so hübsch, die bekommt einen Ehrenplatz auf meinem Kaminsims.
1: Pride of place on my mantelpiece.
2: Helen Mirren sitzt zum Interview komplett in einem schillernd Barbie-rosa Rock nebst ebensolchem Oberteil, entspannt in einem Sessel. Daneben steht das Filmplakat mit ihr als Patricia Highsmith darauf. Besser könnte man die große Wandelbarkeit der 81-jährigen Schauspielerin kaum präsentieren, denn als alternde Schriftstellerin in Hemd und Hose, mit grauen Haaren und gänzlich ungeschminkt, da erkennt man sie kaum wieder.
1: She always dressed extremely masculine.
2: Sie hat sich extrem männlich angezogen. Die Garderobe, das ist enorm wichtig. Ich habe mir alte Fotos von ihr angeguckt. Da sieht man zum Beispiel einen goldenen Ring, den sie über Jahrzehnte getragen hat. So eine Beobachtung erzählt mir etwas über ihre Persönlichkeit. Solche Dinge sind sehr informativ.
1: All of those things are incredibly informative.
2: Dass sie jetzt den Douglas Sirk-Preis für ihr Lebenswerk bekommt, das bedeutet Helen Mirren sehr viel.
1: You know, these sort of recognitions for a body of work as opposed to one particular role.
2: So ein Preis als Anerkennung für meine gesamte Arbeit, das ist noch viel schöner als ein Preis, den man für eine bestimmte Rolle bekommt. Jahrelang arbeitet man von Film zu Film, im Theater, im Fernsehen und jetzt plötzlich bekomme ich einen Preis, der mir zeigt, guck mal, was du alles gemacht hast. Das ist ein Preis für all deine Arbeit. Das ist cool.
1: We're giving you this for all of that. And that's kind of cool.
2: Charmant, zugewandt und sehr natürlich ist dieser Weltstar. Das merkt man auch am Abend, als Helen Mirren über den roten Teppich läuft. Bevor sie sich zum obligatorischen Foto aufstellt, begrüßt sie erstmal ihre zahlreichen Fans und gibt Autogramme. Als Patricia Highsmith im Film, da hat sie es faustdick hinter den Ohren. Auf die Frage eines Fans, ob sie denn schon mal ein Verbrechen begangen hat, antwortet Helen Mirren.
1: When I was an impoverished student, I did shoplift food from time to time.
2: Als junge, mittellose Studentin, da hat sie manchmal Essen geklaut. Auch ein Weltstar hat eben mal ganz unten angefangen.
0: Helen Mirren beim Filmfest Hamburg. Ganz unprätentiös und sympathisch. Eindrücke waren das von Kerry Rügemann. Der neue Film mit Helen Mirren, Ein Talent zum Morden, der läuft dann ab November in den Kinos.

0: 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Am Sonntag, da tritt einer der besten Schlagzeuger der Welt in der Elbphilharmonie auf, Alexei Gerasimes. Er ist Special Guest bei dem Benefizkonzert für die Deutsche Stiftung Musikleben. Und ich spreche jetzt mit der Geschäftsführerin der Stiftung, Bettina Bermbach. Alexei Gerasimes, Frau Bermbach, war früher Stipendiat bei Ihnen. Ein irrer Typ, ich habe mir gerade nochmal die Videos angeguckt, der macht auf alle Musik, wirklich auf allem, was nicht nied- und nagelfest ist, auf alten Holzbrettern bis zur alten Küchenabzugshauben, also nicht nur auf den klassischen Schlaginstrumenten. Was hat er jetzt bei Ihrem Konzert in der Elfi sich am Sonntag vorgenommen?
1: Ja, Alexei Gerasimes ist ein ehemaliger Stipendiat unserer Stiftung. Wir haben ihn 14 Jahre lang begleitet. Natürlich haben wir ihm weder Bretter noch Abzugshauben zur Verfügung gestellt. Wir verleihen ja Streichinstrumente, aber wir haben ihn sehr gefördert mit finanzielle Förderung. Stipendien mit Patenschaften und haben ihm sehr viele Auftritte vermittelt. Und er kommt jetzt zu unserem Konzert am Sonntag mit zwei eigenen Stücken. Er hat ein Solostück mitgebracht, was er selber komponiert hat, und ein Stück, was er zusammen mit Stipendiaten spielt, was er auch komponiert hat, Flower in the Wind. Das ist von seiner neuen CD. Was genau er an Materialien mitbringt und dort aufbaut, da müssen sich die Zuhörer überraschen lassen. Das verrate ich nicht.
0: Und Sie haben es jetzt gerade schon angesprochen, die aktuellen Stipendiatinnen und Stipendiaten sind auch dabei. Mit was für kostbaren Instrumenten kommen Sie? Weil das ist ja auch das Besondere, dass Sie diese tollen Instrumente verleihen.
1: Ja, wir haben einen Fonds mit 280 wunderbaren Streichinstrumenten, die wir an junge Musikerinnen und Musiker verleihen. Und natürlich bringen die Streicher, die bei dem Konzert jetzt auftreten, ihre Instrumente auch mit. Also zum Beispiel wird ein Geiger kommen, Leon Hafner, der seit Februar ein ganz tolles Instrument von uns spielt, was wir geerbt haben aus einer Erbschaft, eine Ruggeri-Geige, die sehr kostbar ist, und er ist ganz glücklich damit. Und die anderen haben auch alle ihre Instrumente aus dem Fonds, die Streicher, ausgeliehen. Die bewerben sich dafür, muss vorspielen. Es gibt einen großen Wettbewerb in Lübeck einmal im Jahr, und so kommen die dann zu ihrem Instrument.
0: Also haben Sie auch sowas wie so eine richtig alte Stradivari oder so?
1: Ja, tatsächlich haben wir eine Stradivari im Fonds, die ist auch verliehen. Und wir haben eine wunderbare Guadagnini-Violine, die haben wir auch geerbt. Jetzt könnte man denken, Mensch, diese Stiftung erbt ununterbrochen tolle Instrumente. Das ist nicht so. Wir haben in diesem Fondsinstrumente, die der Stiftung gehören. Einige Instrumente gehören dem Bund, aber der ganz Großteil der Instrumente gehört ja Privatleuten, die sie uns anvertrauen, damit wir sie verleihen an junge Musiker. Aber das sind schon viele alte, wertvolle Instrumente dabei. Stradivari, Guadagnini, Galliano, alles Mögliche.
0: Die sind schon richtig kostbar, ne? Also jetzt, das ist sowas, was man vielleicht in der U-Bahn nicht unbedingt mal vergessen sollte.
1: Um Gottes Willen, machen Sie mir keine Angst. Nein, also die sind unterschiedlich wertvoll, aber ich würde mal sagen, das wertvollste Instrument im Fonds im Moment ist eine Geige für 2,5 Millionen Euro. Aber ich muss sagen, die Musiker sind so sorgfältig damit, die lassen die nicht aus den Augen, die passen darauf auf. Also ich bin immer wieder erstaunt, es passiert wirklich sehr, sehr wenig. Es wurde einmal eine Geige geklaut aus der Hochschule Hans Eisler in Berlin. Die wurde dann wiedergefunden, 2 Jahre später, von der Polizei bei einem Hehler unterm Bett, der 200 Euro dafür bezahlt hatte, bekommen hatte, der Dieb. Und die Violine war 250.000 Euro wert. Das wusste der Dieb natürlich nicht. Und man kann diese Instrumente dann auch nicht verkaufen. Also ich finde, unsere Musikerinnen und Musiker sind ganz sorgfältig und ganz toll und passen wahnsinnig auf. Und versichert sind sie natürlich alle.
0: Und warum brauchen denn so junge Musikerinnen und Musiker so tolle, kostbare alte oder moderne Instrumente?
1: Ja, wir fördern ja wirklich nur die ganz Hochbegabten, die Besten der Besten. Und irgendwann kommt man an einem Punkt, wenn man ein nicht so gutes Instrument hat, dass man eben vielleicht auch künstlerisch sich nicht so weiterentwickelt. Und damit es da immer bergauf geht, dafür verleihen wir diese Instrumente.
0: Ja, und wie die und ihre Musiker und Musikerinnen klingen, kann man am Sonntag in der Elbphilharmonie hören. Das war Bettina Bermbach von der Deutschen Stiftung Musikleben. Falls Sie jetzt Lust bekommen haben, das Konzert heißt So klingt die Zukunft, und es gibt auch noch Karten. 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

NDR 90,3 mit einer wichtigen Meldung aus dem Verkehrszentrum Roter Baum. Vorsicht Autofahrer, bitte in beiden Richtungen auf der A24 Berlin-Hamburg zwischen Rheinbeck und Kreuz Ost laufen Fußgänger.

0: Noch knapp 5 Wochen, dann öffnet das Moulin Rouge in Hamburg, das Musical natürlich, im Theater am Großmarkt. Dort hat ja bis Ende Juli noch Harry Potter gezaubert. Jetzt aber läuft der Countdown für das neue, völlig andere Stück. Seit ein paar Tagen proben jetzt auch schon die Darsteller zusammen und heute Morgen durften wir schon mal einen kleinen Einblick erhaschen, übrigens mit einer Überraschung. Carrie Rügemer, die war fürs Kulturjournal dort.
1: Wow, was für eine Stimmung. Das knapp 40-köpfige Ensemble aus 10 Nationen steht in den Startlöchern und schart

0: ungeduldig mit den Füßen. In schwarzen Tanztrikots und weiten Röcken auf der völlig unspektakulären, fensterlosen Probebühne ahnt man schon jetzt. In diesem Musical geht es rasant zu. Röcke fliegen hoch, Champagner wird gleich schon aus Flaschen getrunken, es werden Zigarren geraucht und es herrscht eine ziemlich verführerische Stimmung. Natürlich alles bühnenmäßig. Und dann, das ist eine Überraschung für den Cast, öffnet sich die Bühnentür und hereintritt Olivia Jones. Mit aufgetürmter rosa Haarpracht, knappem Silberröckchen und Blazer sprengt die Kiez-Ikone die Probe. Und weil alle so motiviert sind, lässt sich La Jones, die praktisch doppelt so groß ist wie die meisten Tänzerinnen und Tänzer hier, dann... von zwei starken Tänzern in die Luft stemmen.
1: Man sieht auch daran, dass die Tänzer sehr, sehr kräftig sind. Sie konnten sogar mich heben. Ich hoffe nicht, dass es das letzte Mal war.
0: Seit einer Woche wird mit Hochdruck geprobt. In knapp 5 Wochen ist Premiere, aber das sieht hier alles schon ziemlich gut aus. Teilweise ist der Cast aus Köln, wo Moulin Rouge 3,5 Jahre lief, mit an die Elbe gezogen. So wie Hauptdarsteller Jonas Heim. Er ist im Musical Christian, ein mittelloser amerikanischer Schriftsteller, der sich in Satine, den Star des Moulin Rouge, verliebt.
2: Oh Mann, es klingt verrückt, wir beide jetzt und hier.
0: Vor dem vielleicht etwas mehr zurückhaltenden Hamburger Publikum hat Jonas Hein keine Angst.
3: Wir hatten die größten Skeptiker auch in Köln im Publikum, die mit mürrischen Gesichtern, meistens wahrscheinlich von ihren Frauen, widerwillig ins Theater gezerrt wurden. Und die sitzen am Ende mit den Tränen in den Augen und die Frauen geben ihren Männern Taschentücher in die Hand. Und ich bin mir sicher, das wird auch hier in Hamburg der Fall sein.
0: Die Liebesgeschichte von Christian und Satine jedenfalls, die ist dramatisch und herzergreifend. Dazu die Stimmung im plüschig verruchten Moulin Rouge. Das könnte ziemlich bunt werden. May-Anne Jorulan spielt, singt und tanzt den Star des Moulin Rouge, die Satine. Jorulan ist die einzige der Hauptdarstellenden, die neu im Ensemble ist.
4: Anfangs hatte ich natürlich ein bisschen Druck. Ja, alle kennen die Show schon und ich bin neu. Aber das war gar nicht so der Fall, weil ich wurde hier mit offenen Armen begrüßt. Und es ist ein Geben und ein Nehmen. Also es ist eine wunderbare Dynamik, die hier entstanden ist.
0: Könnte man alles für gute PR halten, aber... tatsächlich springt die ambitionierte Stimmung des Ensembles sehr authentisch über. Die harte Arbeit, die fordernden Tanzszenen. Der Cast hat eindeutig, trotz oder gerade deswegen, sehr viel Freude. Das spürt man. Na denn, am 5. November kann man das alles dann auch im opulent ausgestatteten Saal auf der überwiegend rot-goldenen Bühne in der fertigen Fassung sehen.
5: Also in knapp 5 Wochen geht's los. Dann eröffnet das Moulin Rouge im Theater am Großmarkt. Karten sind bereits jetzt buchbar und kosten ab 60 €.

0: Eine spektakuläre Foto- und Plakataktion. Das, was die Hamburger Künstlerin Valerie Wagner gemacht hat, haben Sie bestimmt schon mal bei uns in der Stadt gesehen. Menschen als Davidsterne aus der Luft fotografiert, auf dem Rathaus, vor der Kunsthalle am Elbstrand. Mit ihren Bildern will die Künstlerin jüdisches Leben in Hamburg sichtbar machen und ein Zeichen setzen gegen den zunehmenden Antisemitismus. Ihre Plakate hingen im Sommer an unterschiedlichsten Orten in der Stadt und bald kann man die Bilder jetzt auch wieder sehen. Ich habe Valerie Wagner vorhin gefragt, wie die Aktion denn bislang angekommen ist.
1: Also es gab sehr viel positive Resonanz. Viele Menschen, die sehr berührt waren, vor allen Dingen auch jüdische Menschen, die sich unglaublich gefreut haben, dass so ein Zeichen mitten in der Stadt sichtbar ist. Und auch solche, die sich in der Erinnerungskultur engagieren, die sagen, no, endlich gibt es mal etwas anderes als das, was wir kennen, was auch Menschen auf einer anderen Ebene erreicht. Als zum Beispiel jetzt Diskussionen oder Presseartikel.
0: Die Plakate hingen an Litfaßsäulen in der U-Bahn-Station und in einer Ausstellung im Oberhafenquartier. Und da gab es tatsächlich dann aber auch negative Vorfälle.
1: Da gab es mehrere Vorfälle und ich habe mich auch bewusst dafür entschieden, in den öffentlichen Raum zu gehen mit diesem Thema, die Bilder auch verletzlich zu machen, genauso verletzlich wie im Grunde unsere jüdischen Mitbürgerinnen und Mitbürger sind. Und ja, auch in Kauf zu nehmen, dass es Reaktionen gibt. Und die erste war Ende Juli im Oberhafenquartier. Da hat jemand also auf eines der Bilder draufgeschrieben, Free Gaza. Und daraufhin habe ich eine Stellungnahme daneben gehängt. Also ich wollte das nicht übermalen, sondern wollte einen Raum bieten zur Diskussion und zum Dialog. Und habe unter mein Statement eben einen Zettel aufgehängt und einen Stift dazu gehängt und eingeladen, sich dazu zu positionieren. Und das ist auch durchaus wahrgenommen worden, aber leider ähnlich wie im Internet als Schlagabtausch. Also nicht differenziert, indem man auf die Meinung des anderen eingeht oder überhaupt erstmal liest, was hat der oder die andere geschrieben, sondern einfach seine Meinung raushaut. Und jetzt vor einer Woche hat jemand unter die Bilder sehr groß mit schwarzem Stift auf weißer Wand mehrere Parolen geschrieben, israelfeindlich und aus meiner Sicht auch durchaus antisemitisch.
0: Valerie Wagner hat die Parolen diesmal übergestrichen, aber sie sagt auch, dass es ihr zeigt, wie wichtig ihr Projekt ist.
1: Ich muss ja auch dazu stehen, dass ich das Risiko eingegangen bin und dass damit zu rechnen ist, dass es Reaktionen gibt, die auch am Thema und an dem Projekt vorbeigehen. Und das ist ja auch eine Chance, also einerseits in Dialog zu treten, das ist glaube ich der schwierigere Weg, aber von mir sehr erwünscht. Und das andere ist, dass dieses Thema der Polarisierung natürlich damit sehr greifbar und sichtbar wird. Also das heißt, wenn dort Reaktionen sind, direkt auf den Bildern, dann wird auch sichtbar, was in unserer Gesellschaft gerade passiert. Und das finde ich wichtig. Denn man kann immer wieder sagen, Antisemitismus, wir haben hier kein Problem. So, das höre ich auch oft. Ich bin kein Antisemit. Nein, aber ich habe was gegen die israelische Regierung. Und daraus entstehen ganz viele Probleme. Und daraus entsteht der Antisemitismus, mit dem wir hier vor der Haustür zu tun haben. Und wenn wir immer wieder Israel vorschieben als Grund dafür, dass wir jüdischen Menschen skeptisch gegenüberstehen, dann werden wir mit dem Antisemitismus vor der Haustür keinen Schritt weiterkommen.
0: Und deshalb macht sie weiter ihre Plakate mit großen Davidsternen, geformt aus Menschenketten, mitten bei uns in der Stadt. Die kann man ab Freitag jetzt wiedersehen in der U-Bahn-Station Steinstraße und das bis zum 11. Oktober.

0: 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Morgen ist der Jahrestag und es gibt eine neue Doku dazu. Vor 80 Jahren, am 1. Oktober 1946, wurden beim ersten Nürnberger Prozess die Urteile verkündet. Angeklagt waren damals zunächst die Hauptkriegsverbrecher, nämlich 22 Nazi-Größen wie Göring oder Hess. Bis 1949 folgten weitere Prozesse vor dem Militärgerichtshof der Alliierten. Letzten Endes mit dem Ziel, sowas wie ein Völkerrecht zu etablieren, was später dann zum Internationalen Strafgerichtshof führte. Vor diesem Hintergrund spielt jetzt ein ARD-Dokudrama, das eine Geschichte erzählt, die sich so tatsächlich abgespielt hat. Der Film wurde gestern im Kino gezeigt und zwar eigens für ein junges Publikum. Jens Büchsenmann war für uns dabei.
1: Das Zeise-Kino in Hamburg-Altona. Es gibt Popcorn und Cola und ein gespanntes, sehr junges Publikum, das gezielt eingeladen worden war von den Produzenten des Films, vom NDR, sowie von der Funke Mediengruppe, um, wie es in der Einladung heißt, das Demokratieverständnis und die Rolle freier Medien öffentlich zu reflektieren und journalistisch einzuordnen. Denn eine der beiden Hauptfiguren ist ein junger Reporter, der diesen ersten Nürnberger Prozess für eine internationale Nachrichtenagentur verfolgt. Ernst Michel, mit 22 Jahren damals der Jüngste unter den Berichterstattern.
2: Warum tust du dir das an?
3: Was genau?
2: Den Prozess. Willst du sie hängen sehen?
3: Ich will verstehen, warum.
2: Ja, deswegen sind wir wahrscheinlich alle hier.
1: In dieser Spielszene will der junge Mann, der vor gerade mal 6 Monaten aus Auschwitz entkommen war, verstehen, warum seine Eltern und seine ganze Familie umgebracht wurden. Die Produktion verknüpft sehr geschickt Spielhandlung und Interviews, beschränkt sich auf wenige Protagonisten, zu denen eine junge Auschwitz-Überlebende gehört, die in Nürnberg als Zeugin aussagen soll, Severina Smaglewska. Sie hatte Tagebuch geführt und gleich nach ihrer Flucht angefangen, Bücher zu schreiben, die in Polen Schullektüre sind. Dieser Film beruht auch auf ihrem Roman Die Unschuldigen von Nürnberg.
4: Mir hat gefallen, dass der Film auch so gut auf Jugendliche, sag ich jetzt mal, abgestimmt war und vor allem gar nicht so ein Film war mit ganz vielen Wörtern, die Jugendliche nicht kannten, sondern einfach auch gut zu verstehen war.
5: Bei mir ist hängen geblieben, also dass man auf jeden Fall, dass wir jetzt darauf achten müssen, vor allem unsere Generation, dass nichts in Vergessenheit geraten soll. Und dass es sehr wichtig ist, dass wir auch unseren zukünftigen Kindern irgendwann alles weiterzuerzählen.
1: Emotionen der Spielszenen und klare Sprache der Interviews von Überlebenden für den Historiker Oliver von Wrochem bestätigen diese Reaktionen eine Erfahrung, die der Leiter der Hamburger KZ-Gedenkstätte Neuengamme oft macht, gerade im Gespräch mit Schülern und Jugendlichen.
6: Man muss fragen und man muss einen Raum geben für die Möglichkeit, eigenständig zu denken und auch vielleicht sich ein eigenes Bild zu bilden und vielleicht auch einen Weg zu gehen, der nicht geradlinig ist und der auch nicht vorgegeben ist, sondern auch kontrovers sein kann. Eben dialogisch, im Dialog zu sein. Und ich glaube, wenn wir das tun, dann können wir auch Jugendliche erreichen für die Themen, die uns wichtig sind.
1: Völkerrecht und Meinungsfreiheit und Demokratie. Und 100 junge Leute, die 2 Stunden mit großer Konzentration auf Podium und Leinwand geblickt haben. Handys waren kaum zu sehen.
0: Eine Diskussion mit Schülern und Schülerinnen gestern im Zeise-Kino in Ottensen mit Ausschnitten aus dem Dokudrama Nürnberg 45 im Angesicht des Bösen. Vollständig zu sehen ist der Film ab sofort auch in der ARD-Mediathek.

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1: Um 20 Uhr mit Klaas Christoffersen. Die Passagiere des Fly Dubai Fliegers, der nach einem gewaltsamen Vorfall im Cockpit in Saudi-Arabien notlanden musste, sind nach Medienberichten wieder in Israel. Die israelische Regierung geht von einem versuchten Terroranschlag aus. Aus Tel Aviv, Felicitas Böselager.
2: Aus Sicht des Premierministers Benjamin Netanyahu ist die Maschine der Fluggesellschaft Fly Dubai nur knapp einer Katastrophe entgangen. In einem Video sagt Netanyahu, einer der Piloten habe den anderen Piloten niedergestochen und offenbar versucht, das Flugzeug mit allen an Bord zum Absturz zu bringen. Er nennt die Passagiere des Flugzeugs Helden, die eine größere Katastrophe verhindert hätten. Außerdem habe er die Sicherheitsbehörden angewiesen, sich auf mögliche weitere Bedrohungen vorzubereiten. Noch sind das Motiv des mutmaßlichen Täters und der Ablauf des Vorfalls unklar.
1: Volkswagen will das Tarifniveau absenken und kündigt deshalb mehrere Haustarifverträge mit der IG Metall. Der Autobauer erklärte, das wirtschaftliche Umfeld habe sich für VW gravierend verschärft. Personalvorstand Maiswinkel verwies auf die Konkurrenz chinesischer Hersteller. Weitere Einzelheiten nannte er nicht. IG Metall und Betriebsrat kündigten Widerstand an. Die Bundesregierung hat Teil 1 einer Pflegereform auf den Weg gebracht. Ziel ist zunächst, die Beiträge für die Pflegeversicherung zu stabilisieren. Kritik kommt aus der Opposition. Aus Berlin, Lissi Kaufmann.
3: Grüne, AfD und Linke kritisieren, dass die Bundesregierung noch gar keine echte Strukturreform der Pflege vorgelegt hat. Dafür will die Bundesregierung kommende Woche eine Kommission einsetzen. Die Grünen werfen der Bundesregierung vor, selbst keine Vision und keine Kraft dafür zu haben. Die Linkspartei zeigt sich enttäuscht von der SPD, weil die sich nicht stärker gegen die Union durchgesetzt habe. Die AfD spricht von einem Armutszeugnis, weil immer mehr Geld von den Bürgern abgegriffen werde. Mit der jetzigen Reform hat sich die Bundesregierung auf Einsparungen und höhere Beiträge, zum Beispiel für Kinderlose, geeinigt.
1: Die Bundesregierung will Berufsgruppen wie Zugbegleiter, Polizisten und Pflegekräfte besser vor Übergriffen schützen. Das Kabinett billigte einen Gesetzentwurf von Justizministerin Hubig. Er sieht härtere Strafen bei Angriffen auf Menschen vor, deren berufliche Tätigkeit für das Gemeinwesen besonders wichtig ist. Die Mindeststrafe soll dabei von 3 Monaten auf 6 erhöht werden. Die Obergrenze für eine Haftstrafe wird auf 10 Jahre verdoppelt. Das waren die Nachrichten. Das Wetter in Norddeutschland. Mal klar, mal bewölkt, meist trocken. Abendwerte 17 bis 25 Grad. Nachts wechselnd bewölkt, im Verlauf zur Ems hin Regen, minimal 18 bis 9 Grad. Morgen in Vorpommern länger sonnig, sonst stark bewölkt. Von Westen her Regen sowie vereinzelt Gewitter, maximal 18 bis 25 Grad. Am Freitag freundlicher und meist trocken, 18 bis 21 Grad. Und am Sonnabend heiter bis wolkig bei 17 bis 22 Grad. Es ist 20.03 Uhr.
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1: Zurzeit haben wir 2 Meldungen für Sie. Einmal für die A1 Hamburg Richtung Osnabrück zwischen Bremer Kreuz und Arsten 4 Kilometer Stau. Und A1 Osnabrück Richtung Bremen zwischen Dreieck Stur und Bremen-Hemelingen 4 Kilometer Stau vor der Baustelle dort. Kommen Sie gut an Ihr Ziel.
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0: 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Wenn ihr bis jetzt gewartet, ja. 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

0: Herbert Junghans hier. Hallo, Kollege. Ja, richtig. 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Nein, keine neuen Erkenntnisse. Ich bin sicher, sie war es nicht. Ihr könnt die Akte schließen. Ja, ebenso. Das blüfft uns, Geheimnis.
1: Das wäre das Stück Geheimnissen. Ein Hörspiel unter Jahr 2021, schrieben von Frank Gruppe. Als Spreker mit Dobby wären Birte Kretschmer, Sandra Möller und Oskar Ketelhut als Herbert Junghans. Die Musik kam von Bernd Keul und die Regie in dieser Produktion von NDR Top mit Radio Bremen, H. Ilka Bartels. In Fährtein durch, da hört ihr hier das nächste Plattdütsch Hörspiel und was die erste von vier Folgen von uns nähe Hörspiel Riechs mit drin, mehr als bloß im Trecken. 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Smidrin, mehr als bloß im Trecken. 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Und da hat Birte Kretschmer von uns auch Theodor Wetter die Hauptrolle. Sie spielt dort die Chefin Isabel Smith. Und damit sage ich nur tschüss. Ich bin Jan Wolf. 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Und bitte.
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1: Um 21 Uhr mit Klaas Christoffersen. Die Passagiere des Fly Dubai-Fliegers, der nach einem gewaltsamen Vorfall im Cockpit in Saudi-Arabien notlanden musste, sind nach Medienberichten wieder in Israel. Die israelische Regierung geht von einem versuchten Terroranschlag aus. Aus Tel Aviv, Felicitas Böselager.
2: Aus Sicht des Premierministers Benjamin Netanyahu ist die Maschine der Fluggesellschaft Fly Dubai nur knapp einer Katastrophe entgangen. In einem Video sagt Netanyahu, einer der Piloten habe den anderen Piloten niedergestochen und offenbar versucht, das Flugzeug mit allen an Bord zum Absturz zu bringen. Er nennt die Passagiere des Flugzeugs Helden, die eine größere Katastrophe verhindert hätten. Außerdem habe er die Sicherheitsbehörden angewiesen, sich auf mögliche weitere Bedrohungen vorzubereiten. Noch sind das Motiv des mutmaßlichen Täters und der Ablauf des Vorfalls unklar.
1: Volkswagen will das Tarifniveau absenken und kündigt deshalb mehrere Haustarifverträge mit der IG Metall. Der Autobauer erklärte, das wirtschaftliche Umfeld habe sich für VW gravierend verschärft. Personalvorstand Maiswinkel verwies auf die Konkurrenz chinesischer Hersteller. Weitere Einzelheiten nannte er nicht. IG Metall und Betriebsrat kündigten Widerstand an. Die Bundesregierung hat nach langem Ringen grünes Licht für die geplante Pflegereform gegeben. Ziel ist in erster Linie, die Finanzen zu stabilisieren. Aus der NDR-Nachrichtenredaktion Karen Busche.
3: Das Kabinett hat sich auf ein ganzes Bündel von Maßnahmen geeinigt. So sollen zum Beispiel Kinderlose einen höheren Zuschlag zahlen als bisher. Auch Gutverdiener sollen mehr zahlen. Außerdem werden künftig auch die Arbeitgeber von Minijobbern erstmals zu Beiträgen verpflichtet. Und die Kriterien für die Pflegegrade werden verschärft. Die Regierung will zudem, dass Angriffe auf Einsatzkräfte künftig härter bestraft werden. Also zum Beispiel auf Polizisten, Feuerwehrleute, Zugbegleiter oder Busfahrer. Die Mindeststrafe soll angehoben werden von 3 auf 6 Monate Haft. In besonders schweren Fällen ist mindestens 1 Jahr Haft vorgesehen.
1: Der Preis für das Deutschland-Ticket steigt im kommenden Jahr von derzeit 63 auf 66,80 Euro pro Monat. Das teilte der Vorsitzende der Verkehrsministerkonferenz, Bayerns Ressortchef Bernd Reiter, mit. Berechnet wurde der Preis erstmals anhand eines Kostenindex, der Personal-, Energie- und Betriebskosten berücksichtigt. Besitzer des Deutschland-Tickets können den öffentlichen Regional- und Nahverkehr bundesweit nutzen. Das waren die Nachrichten. Das Wetter in Norddeutschland. Mal klar, mal bewölkt, meist trocken. Abendwerte 17 bis 25 Grad. Nachts wechselnd bewölkt, im Verlauf zur Ems hin Regen, minimal 18 bis 9 Grad. Morgen in Vorpommern länger sonnig, sonst stark bewölkt. Von Westen her Regen sowie vereinzelt Gewitter, maximal 18 bis 25 Grad. Am Freitag freundlicher und meist trocken, 18 bis 21 Grad. Und am Sonnabend heiter bis wolkig bei 17 bis 22 Grad. Es ist 21.03 Uhr.
4: Das ist der Verkehrsservice für den ARD-Abend mit der A17 Richtung Prag. In Höhe Pirna gibt es Behinderungen nach einem Unfall. Dann die A29 Oldenburg Richtung Wilhelmshaven zwischen Oldenburg-Umstede und dem Kreuz Oldenburg-Nord wegen Bauarbeiten bis morgen früh gesperrt. Und die A38 Richtung Leipzig zwischen Friedland und Ahrenshausen wieder Tunnelwartungsarbeiten auch bis 17:30 morgen früh gesperrt. Die A52 Mönchengladbach Richtung Düsseldorf zwischen dem Kreuz Nersen und dem Kreuz Karst wegen Bauarbeiten bis Donnerstag früh gesperrt. Da wünsche ich gute Fahrt.
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4: Mit Markus Poschlott. Ich grüße Sie aus Magdeburg. Hallo zusammen. Spielt uns jetzt Jennifer Page mit ihrem ersten Hit, der gleich der große Kracher war. Ach, Crush. So ist es. Willkommen zum ARD-Abend. Hallo.

The Sweet. Love is like Oxygen. Und apropos Songs, die uralt sind und die trotzdem jeder kennt. Heute vor 235 Jahren wurde die Zauberflöte von Mozart uraufgeführt. 30. September 1791, die Älteren werden sich erinnern. Ja. Großer Klassiker seiner Zeit, genauso wie diese Nummer, die wir jetzt spielen, ist 87, glaube ich, rausgekommen. Ne? Fleetwood Mac, Everywhere gibt's jetzt hier im ARD-Abend. Und ich freue mich, dass Sie dabei sind. Hallo aus Magdeburg ins ganze Land.

Noch 2 Stunden und 42 Minuten bis Tankrabatt. Ja, und damit endet dann auch dieser Monat September. Wir starten in den Oktober, unter anderem auch mit der Nachricht, dass das Deutschland-Ticket teurer wird. Aber heute Abend wollen wir mal nicht drüber meckern, sondern wir wollen mal auf die Dinge schauen, die Sie sich weiterhin gönnen, obwohl sie teurer geworden sind. Das würde ich gerne wissen. Rufen Sie gerne durch auf der 0800 80 80 110. Was gönnen Sie sich weiterhin, obwohl es teurer geworden ist? Möchte ich gerne von wissen. Und Ingo hat uns geschrieben aus dem Harz in Sachsen-Anhalt, aus Badelem. Und er schreibt, was er sich weiterhin leistet, ist Nahrung nahezu ausschließlich in Bio-Qualität. Weniger Schadstoffe, mehr echter Geschmack und somit auch besser für die Gesundheit. Schreibt der Ingo. Viele Grüße dorthin. Ja, und jetzt Sie. Was gönnen Sie sich weiterhin, obwohl es teurer geworden ist? 0800 80 80 110.

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10: 21.31 Uhr, das ist der Verkehrsservice für den ARD-Abend. Die A2 Richtung Berlin ist am Kreuz Bielefeld in der Überfahrt zur A33 Richtung Brelon wegen Bauarbeiten bis morgen früh um 5 gesperrt. Dann die A17 Richtung Prag in Höhe von Pirna, Behinderung nach einem Unfall. A29 Oldenburg Richtung Wilhelmshaven zwischen Oldenburg Umstede und dem Kreuz Oldenburg Nord, Bauarbeiten bis 5 Uhr gesperrt. A38 Richtung Leipzig zwischen Friedland und Ahrenshausen wegen Tunnelwartungsarbeiten bis morgen früh 5.30 Uhr gesperrt. Und die A52 Mönchengladbach Richtung Düsseldorf ist zwischen dem Kreuz Nersten und dem Kreuz Karst wegen Bauarbeiten bis auch, also Donnerstag früh, das ist morgen, ja genau, bis morgen früh gesperrt. Dann also eine gute Fahrt.
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10: Mit Markus Poschlott und besten Grüßen aus Magdeburg. Und diese Nummer hatten die Stones ursprünglich als eine Reggae-Nummer eingespielt und dann so lange dran rumprobiert, bis diese Version rausgekommen ist, 1981. Die Stones. Und damit hallo zum ARD-Abend. Ja.

0: Das ist der ARD-Abend mit Musik von London Beat, A Better Love. Und jetzt schauen wir wieder hinter die Kulissen, bei worum geht's denn in den Songs eigentlich? Zum Beispiel bei Leslie Gore.
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2: New York 1963. Demoaufnahmen der 16-jährigen Leslie Gore landen zufällig bei Quincy Jones. Er holt Leslie ins Studio und hat auch den passenden Song für sie. Die Aufnahmen finden an einem Freitag statt. Am Sonnabend geht Quincy auf eine Party und dort erzählt der Plattenproduzent Phil Spector, dass er dasselbe Stück mit den Crystals machen möchte. Noch am Sonntag mischt Quincy Jones den Song eilig ab. Am Montagmorgen schickt er ihn an alle wichtigen Radiostationen. Ende der Woche hört Leslie Gore das Lied im Radio. 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

0: Der ARD-Abend fragt Sie heute, was gönnen Sie sich weiterhin, auch wenn es eigentlich teurer geworden ist? Das möchte ich gerne wissen auf der 0800 80 80 210.
1: Ich gönne mir weiterhin meine Lammhaxe. Die gibt es nur in einem Restaurant hier in Düren. Ich liebe nun mal Lammfleisch und darauf verzichte ich nicht.
0: Die Lammhaxe, so muss es weiterhin sein. Also essen gehen. Guter Punkt, nehmen wir mit auf. Und was ist bei Ihnen? Was gönnen Sie sich weiterhin, auch wenn es teurer geworden ist? 0800 80 80 110.

0: Geschichten.
1: Um 22 Uhr mit Klaas Christoffersen. Im Ringen um schärfere Sparmaßnahmen hat Volkswagen eine Reihe von Tarifverträgen gekündigt. Aus Sicht des Unternehmens müssten verschiedene Regelungen in diesen Verträgen angepasst werden, erklärte der Autobauer in Hannover. Aus der Nachrichtenredaktion Ulrike Ufer.
2: Grund sei der aktuelle Kostendruck. Laut IG Metall handelt es sich um 10 Tarifverträge. Darunter ist angeblich auch der wichtige Manteltarifvertrag. VW-Personalvorstand Maiswinkel erklärte, das wirtschaftliche Umfeld habe sich für die Branche und auch für Volkswagen in den vergangenen 18 Monaten gravierend verschärft. Der Vorstand verwies auch auf die wachsende Konkurrenz chinesischer Hersteller in Europa. Maiswinkel nannte diese Marktveränderungen wörtlich strukturell und tiefgreifend. Deshalb müsse Volkswagen jetzt handeln.
1: Eine Maschine der Fluggesellschaft Fly Dubai ist nach Einschätzung der israelischen Regierung nur knapp einem Terroranschlag entgangen. Laut Ministerpräsident Netanyahu hat einer der Piloten den anderen mit einem Messer angegriffen und offenbar vorgehabt, das Flugzeug zum Absturz zu bringen. Ein Besatzungsmitglied und ein Passagier hätten den Angreifer dann überwältigt. Eine weitere Crew an Bord habe es geschafft, sicher zu landen. Fly Dubai hat am Abend angekündigt, alle Flüge von und nach Israel zu stoppen, solange die Untersuchungen andauern. Der britische Premierminister Burnham hat sich für eine nähere Anbindung seines Landes an die Europäische Union ausgesprochen. Er sprach von mehreren Optionen. Aus London, Lisa Maria Röhling.
3: Das hat Burnham in einem Interview mit der BBC nach seiner Rede konkretisiert und damit auch für Aufregung gesorgt. Denn er sagt klar, dass zu diesen Optionen auch die Überlegung gehört, wieder der EU beizutreten. Er sagt aber auch, die aktuellen Diskussionen und auch der Austausch mit EU-Vertretern, das sei alles komplett ergebnisoffen. Es könne sein, dass man am Ende beim gleichen Deal wie bisher bleibt. Es könne sein, dass man zum Beispiel ein Abkommen abschließt, wie es Kanada ja gerade gemacht hat. Also da ist wirklich alles offen.
1: Der Preis für das Deutschland-Ticket steigt im kommenden Jahr von derzeit 63 auf 66,80 Euro pro Monat. Das teilte der Vorsitzende der Verkehrsministerkonferenz Bayerns Ressortchef Bernreiter mit. Berechnet wurde der Preis erstmals anhand eines Kostenindex, der Personal-, Energie- und Betriebskosten berücksichtigt. Besitzer des Deutschland-Tickets können den öffentlichen Regional- und Nahverkehr bundesweit nutzen. Das waren die Nachrichten. Das Wetter in Deutschland. Nachts im Osten und Südosten leicht bewölkt oder klar, von Westen her Schauer. Tiefstwerte 18 Grad am Niederrhein bis 5 Grad in Ostbayern. Morgen im Westen dicht bewölkt und Regen, teils Gewitter. Im Osten und Südosten heiter, maximal 18 bis 26 Grad. Am Freitag Richtung Osten Regen, von Westen her ist es freundlich, 15 bis 23 Grad und am Sonnabend Sonne und Wolken nur vereinzelt Schauer bei 18 bis 25 Grad. Es ist 22.03 Uhr.
4: Und das ist der Verkehrsservice für den ARD-Abend und da haben wir nur Meldungen aufgrund von Baustellen oder Wartungsarbeiten. Ist Folgendes gesperrt, alles bis morgen früh um 5, die A2 Richtung Berlin am Kreuz Bielefeld in der Überfahrt zur A33 Richtung Brilon. Dann die A29 Oldenburg Richtung Wilhelmshaven zwischen Oldenburg-Umstede und dem Kreuz Oldenburg-Nord. Auch gesperrt bis morgen früh die A38 Richtung Leipzig zwischen Friedland und Ahrenshausen wegen der Tunnelwartungsarbeiten und die A52 Mönchengladbach Richtung Düsseldorf zwischen dem Kreuz Nersten und Kreuz Karst auch wegen Bauarbeiten bis morgen früh gesperrt. Na dann, gute Fahrt.
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4: Mit Markus Poschlaut. Beste Grüße aus Magdeburg ins ganze Land. Und wir grüßen auch einmal über den kleinen Teich rüber nach England und gratulieren Radio BBC One. Ging nämlich heute, genau am 30.09.1967, auf Sendung. Und deswegen Glückwunsch und unsere kleine Hommage. Radio Gaga spielen wir jetzt. Hier ist

0: noch eine Stunde 48, dann ist Mitternacht, dann ist Tankrabatt. Da gehen die Spritpreise wieder runter zum 1. Oktober und zeitgleich, heute kommt die Meldung, dass das Deutschlandticket dafür immer wieder teurer wird. Also ein bisschen linke Tasche, rechte Tasche irgendwie, aber trotzdem, auch wenn vieles teurer geworden ist, gönnen wir uns ja weiterhin Sachen. Und es gibt so ein paar Dinge, da machen wir keine Abstriche. Ja, deswegen heute Abend die Frage im ARD-Abend hier bei uns. Was gönnen Sie sich weiterhin, auch wenn es teurer geworden ist? Also wo liegt da Ihre Priorität? Da freue ich mich auf Ihren Anruf. Wer ist denn der Nächste?
1: Moin, hier ist Conny aus Hamburg.
0: Moin.
1: Ich gönne mir eine schöne Tasse Kaffee, ne?
0: Kaffee.
1: Und einen schönen Satz für meine Gitarre, ne? Ein paar Saiten. Ne? Und dann singe ich, ne? Gehe ich auf die Straße. Ich bin ja nur ein Hobbymusiker. Wer soll das bezahlen? Wer hat so viel Geld?
2: Wer hat so viel Pinke-Pinke? Wer hat so viel Geld?
0: Der gute Jupp Schmitz, wie ist es bei Ihnen? Was gönnen Sie sich weiterhin, auch wenn Sie sagen, ja, es ist teurer geworden? 0800 80 80 110, die Nummer direkt zu uns ins Studio.
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0: jetzt noch tanken oder lieber warten bis Mitternacht? Wenn es noch geht, ich fahre auch schon auf Warnlampe, aber das wird noch funktionieren. Ich halte auf jeden Fall durch. Hier ist der ARD-Abend. Und heute reden wir mal über das liebe, gute Geld und was wir uns auch weiterhin gönnen, auch wenn vieles teurer geworden ist.
1: Was ich auf jeden Fall beibehalten werde, den besten Kaffee und das hochwertigste Brot, das man meistens auf Märkten bekommt.
0: Ah ja, okay. Also, Lebensmittel, Kaffee und das gute Brot vom Wochenmarkt. Ja, dafür können wir echt mal eine Lanze brechen. Kaufen Sie beim Bäcker um die Ecke. Ja, auch wenn es ein bisschen mehr kostet. Ich finde auch, ja, da hat sie recht, das sollte man sich gönnen.

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9: Es ist 22.31 Uhr. Der Verkehrsservice für den ARD-Abend meldet Sperrungen wegen Bauarbeiten. Alles bis morgen früh, was jetzt kommt. Die A2 Richtung Berlin am Kreuz Bielefeld in der Überfahrt zur A33 wegen Bauarbeiten gesperrt bis morgen früh. Dann die A29 Oldenburg Richtung Wilhelmshaven zwischen Oldenburg-Umstede und im Kreuz Oldenburg-Nord. Die A38 Richtung Leipzig zwischen Friedland und Ahrenshausen und auch die A52 Mönchengladbach Richtung Düsseldorf zwischen dem Kreuz Neersen und dem Kreuz Karst. Ab morgen früh alles wieder frei. Bis dahin eine gute Fahrt für Sie.
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9: Mit Markus Poschlott und besten Grüßen aus Magdeburg ins ganze Land. Mit der Frage heute Abend, was gönnen Sie sich weiterhin, auch wenn es teurer geworden ist?
11: Ich gönne mir mindestens jeden zweiten Tag ein schönes Eis in der Eisdiele.
9: Ach schön.
11: Bei diesem schönen Wetter ist das wunderbar.
9: Sagt Helmut aus Hessen. Grüße, Dankeschön. Das Eis kommt mit auf die Liste. Und hier die

0: Also die Kommunards, Don't Leave Me This Way im ARD-Abend. Jetzt gibt's noch keinen Schmunzler vorm Schlafengehen.
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2: überflüssige Traditionen.
3: Also ich habe die Tradition, dass ich am Hochzeitstag oft nicht da bin. Also ich war beim
4: Hochzeitstag ist für mich ein sehr emotionaler Tag. Ich weiß noch, beim letzten Hochzeitstag habe ich den ganzen Tag geweint.
3: Aber bei Traditionen, man denkt ja immer an schlimme Traditionen. Sagen wir mal, in Japan die Delfine schlachten.
5: Das sind ja aber nicht die Japaner.
3: Dümmste, oder die, wie heißen die? Oder
4: Norweger.
3: Norweger.
4: Das ist auch nicht verbindlich, wenn wir jetzt hier sagen, dass wir gewisse Feiertage abschaffen. Wir
3: Tradition abschaffen.
5: Man kann auch keine Feiertage.
3: Man kann auch die Tradition abschaffen, was weiß ich, dass Frauen Auto fahren dürfen. Ich meine.
4: Nein,
3: wir sind. Ihr wisst schon, wie ich das meine, ne? Weil die gucken alle so, die Leute. Nein, ich meine das schon ernst. Ja?
4: Leider ist die Zeit für diese Frage abgelaufen.
5: Ja,
4: aber
5: finde ich auch sehr
4: jetzt,
5: bedauerlich.
4: Wir hätten jetzt zum Schluss den Ansatz gehabt. Da war der Weg zu lange nicht das Ziel.
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10 vor 23 Uhr ist es. Dankeschön an alle, dass Sie heute mitgemacht haben bei unserer Frage zum Abend. Was gönnen Sie sich weiterhin, auch wenn es teurer geworden ist? Ich habe gemerkt, um mal so ein Fazit zu ziehen, eine ganze Menge geht ums Thema Essen. Da lassen wir nicht mit uns reden. Hobbys sind auch wichtig und Urlaub kam natürlich heute Abend auch immer wieder. Dankeschön fürs Mitmachen und bleiben Sie dran. Gleich über den Heiko Rasch, die ARD-Hitnacht aus Dresden. Auf bald!

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1: Um 23 Uhr mit Klaas Christoffersen. Volkswagen hat 10 Tarifverträge zum Jahresende gekündigt. Darunter ist offenbar auch der Manteltarifvertrag, in dem die grundlegenden Arbeitsbeziehungen in einem Unternehmen geregelt sind. Aus Hannover, Bertil Starke.
2: Volkswagen begründet die Kündigungen der Tarifverträge mit dem verschärften wirtschaftlichen Druck auf das Unternehmen. Die Marktveränderungen seien strukturell und tiefgreifend, so VW-Markenpersonalvorstand Arne Maiswinkel. Er nannte als Beispiel chinesische Hersteller, die mit günstigen Exporten nach Europa drängten. Bei dem heutigen Treffen in Hannover sollte es im Wesentlichen um den Zukunftstarifvertrag gehen. Der wurde vor 2 Jahren vereinbart. Er sieht eine Beschäftigungssicherung bis 2030 vor. Dieser Vertrag bleibt nach VW-Angaben unangetastet.
1: Die Innenminister der Bundesländer müssen in Zukunft Entscheidungen nicht mehr einstimmig treffen. Künftig reicht eine Mehrheit von 13 der 16 Länderstimmen, wie ein Sprecher der Konferenz mitteilte. Hintergrund ist die Sorge vor einer Blockade durch die AfD. Nach ihrem Wahlsieg in Sachsen-Anhalt könnte dort künftig ein AfD-Politiker das Innenressort übernehmen und mit seiner Gegenstimme gemeinsame Beschlüsse verhindern. Eine Maschine der Fluggesellschaft Fly Dubai ist nach Einschätzung der israelischen Regierung nur knapp einem Terroranschlag entgangen. Laut Ministerpräsident Netanyahu hat einer der Piloten den anderen mit einem Messer angegriffen und offenbar vorgehabt, das Flugzeug zum Absturz zu bringen. Ein Besatzungsmitglied und ein Passagier hätten den Angreifer überwältigt. Eine weitere Crew an Bord habe es geschafft, das Flugzeug zu stabilisieren. Der linken Politiker Kotschak gibt seinen Sitz im Innenausschuss des Bundestages auf. Er zieht damit Konsequenzen aus der Kritik an seinen Kontakten ins Clan-Milieu. Aus Berlin, Dietrich Karlmeurer.
3: Im Kurznachrichtendienst X schreibt Kotschak, er wolle verhindern, dass die Debatte um seine Person die parlamentarische Arbeit seiner Partei belaste. Zugleich räumt er Fehler ein. Im Umgang mit der Großfamilie Remo sei er naiv und mit der Situation überfordert gewesen. Kritik hatte Kotschaks Kontakt zu Firas Remo ausgelöst. Dessen Familie wird dem Berliner Clan-Milieu zugerechnet und mit organisierter Kriminalität in Verbindung gebracht. Kotschak bestreitet organisierte Kriminalität unterstützt oder Vorteile gewährt zu haben.
1: Das waren die Nachrichten. Das Wetter in Deutschland. Nachts im Osten und Südosten leicht bewölkt oder klar, von Westen her Schauer. Tiefstwerte 18 Grad am Niederrhein bis 5 Grad in Ostbayern. Morgen im Westen dicht bewölkt und Regen, teils Gewitter, im Osten und Südosten heiter, maximal 18 bis 26 Grad. Am Freitag Richtung Osten Regen, von Westen her freundlich, 15 bis 23 Grad und am Sonnabend Sonne und Wolken, nur vereinzelt Schauer bei Werten zwischen 18 und 25 Grad. Es ist 23.03 Uhr.
4: Und hier der Verkehrsservice in der ARD-Hitnacht. Die A7 Hannover Richtung Kassel ist zwischen Hildesheim und Derneburg-Salzgitter nach einem LKW-Unfall gesperrt, dadurch zurzeit 4 Kilometer Stau. Die A38 Richtung Leipzig ist zwischen Friedland und Ahrenshausen wegen Tunnelwartungsarbeiten noch bis morgen früh etwa 5.30 Uhr gesperrt. Nutzen Sie hier bitte die Umleitung über die U85. Die A40 Duisburg-Essen ist zwischen Kreuz Duisburg und Kreuz Kaiserberg wegen Bauarbeiten in beiden Richtungen noch bis zum 5. Oktober gesperrt. A44 Dortmund Richtung Kassel zwischen dem Kreuz Wünnenberg-Haaren und Lichtenau in Westfalen zurzeit 2 Kilometer Stau nach einem Unfall. Die A52 Mönchengladbach Richtung Düsseldorf ist zwischen Kreuz Nersen und Kreuz Karst wegen Fahrbahnerneuerung noch bis Freitag 0 Uhr gesperrt. In Hamburg der Verlauf Amsinkstraße bis Willy-Brandt-Straße Richtung Altstadt ist zwischen der B75 Billhorner Röhr Damm und Dovenfleet wegen eines Wasserrohrbruchs gesperrt. Dadurch staut es sich zurzeit. Das waren Sie, die aktuellen Verkehrsmeldungen. Wir wünschen Ihnen eine gute Fahrt.
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4: Ganz so nach dem Motto, weil Musik Spaß macht, so kommen wir doch gut durch die Nacht. Hier aus dem Landesfunkhaus in Dresden mit Heiko Rasch im Studio. Schönen guten Abend. Und hier erkennen Sie ihn schon. Los geht's mit Chris Rea. Vor 40 Jahren konnte er diesen Hit landen, On the Beach. Passt ja auch irgendwie zum Wetter an diesem schon fast vergangenen Mittwoch.

0: Aus den 80ern, Toto hier in der ARD-Hitnacht. Ich hoffe, Sie hatten einen schönen Tag heute, diesen Mittwoch, heute am Tag der Weltschifffahrt. Der wurde ja schon in den 70er Jahren ins Leben gerufen, weil auch schon damals die Schifffahrt eine tragende Säule der Weltwirtschaft war und im Laufe der Jahre und Jahrzehnte an Bedeutung ja sogar noch gewonnen hat. Und allein die Urlaubshungrigen, die längst schon auf den zahlreichen Kreuzfahrtschiffen die schönste Zeit des Jahres genießen konnten, da kommen ja auch jedes Jahr immer wieder neue Schiffe dazu. Es gibt ja über 100 Kreuzfahrtschiffe, die schon mit über 2500 Passagieren an Bord über die Meere schippern. Und man sagt ja, einmal angesteckt von der Schifffahrt und den kulinarischen Verwöhnprogrammen, der bleibt auch oft dabei. Vielleicht haben Sie auch so einen Urlaub in diesem Jahr schon hinter sich. Können Sie mir gern mal Ihre Erfahrungen schreiben. ard-hitnacht@mdr.de. Die Mailadresse für diese Nacht: ard-hitnacht@mdr.de.
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0: So bleibt man doch gerne wach in dieser Nacht. Und wieder mal ein großes Dankeschön an unsere große Hitnacht-Radio-Familie. Aus Friedrichshafen hat uns hier Andreas geschrieben, aus Baden-Württemberg. Er sendet einfach mal beste Grüße an alle, die in dieser Nacht arbeiten. Sind ja eine ganze Menge, die dafür immer sorgen, dass es uns allen gut geht. Also alle an alle Nachtschichtler ein paar herzliche Grüße. Das sage ich gleich mal im Namen der großen Hitnacht-Radio-Familie. Und dann sehr nett auch diese Mail von Roland aus Stuttgart, unser Statistiker. Er macht sich aber auch immer eine Arbeit. Er schreibt hier heute eine runde Sendung. Heute Nacht haben wir die 2100. ARD-Hitnacht und die 700. Hitnacht von MDR Sachsen in Dresden, wo auch die erste MDR-Hitnacht kam. Tja. Und meine persönliche 293. Hitnacht, mein lieber Scholli, da sind aber schon viele schlaflose Nächte zusammengekommen. Da ist die 300. nicht mehr fern. Also vielen Dank, Roland, für diese netten Zahlen und für Ihre Statistik. Tja, und dann liebe Grüße auch an unsere Stammhörer Iris und Mario aus Lengerich in Westfalen. Sie genießen diesen Abend, diese Nacht, haben uns ein nettes Bild geschickt hier. Sie wohnen aber auch romantisch. Schöner Wald im Hintergrund und der aufgehende Mond. Hervorragend. Kommen Sie alle gut durch diese Nacht.
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0: Und bis zu den aktuellen Verkehrsinfos. Hier noch der größte Hit von Ray Parker Jr., Ghostbusters. Bis auf die Kinoleinwand hat das ja damit geschafft. Einer der Klassiker der 80er Jahre und nur knapp am Oscar vorbeigeschlittert. 85 war der Song nominiert. Den Zuschlag bekam aber Stevie Wonder mit I Just Called to Say I Love You. Aber den begehrten Grammy-Preis konnte Ray Parker Jr. allemal abräumen. Für Ghostbusters.

Kurz nach 11:30 hier der aktuelle Verkehrsservice in der ARD-Hitnacht. Die A7 Hannover Richtung Kassel ist zwischen Hildesheim und Derneburg-Salzgitter nach einem LKW-Unfall nach wie vor gesperrt, dadurch zurzeit 4 Kilometer Stau. Die A38 Richtung Leipzig ist zwischen Friedland und Ahrenshausen wegen Tunnelwartungsarbeiten noch bis ca. 5.30 Uhr gesperrt. Nutzen Sie hier bitte die Umleitung über die U85. Die A40 Duisburg-Essen ist zwischen Kreuz Duisburg und Kreuz Kaiserberg wegen Bauarbeiten in beiden Richtungen noch bis zum 5. Oktober gesperrt. Die A52 Mönchengladbach Richtung Düsseldorf ist zwischen Kreuz Nersen und Kreuz Karst wegen Fahrbahnerneuerung bis morgen 0 Uhr gesperrt. In Hamburg der Verlauf Amsingstraße bis Willy-Brandt-Straße Richtung Altstadt ist zwischen der B75 Billhorner Röhrendamm und Dovenfleet wegen eines Wasserrohrbruchs gesperrt. Dadurch staut es sich zurzeit. Und das waren Sie, die aktuellen Verkehrsmeldungen. Wir wünschen Ihnen eine gute Fahrt.

einfach herrlich, die 80er. Belinda Carlisle hier in der ARD-Hitnacht. Auch schon bald 40 Jahre her, als sie diesen Hit landen konnte, hatte sich ja schon zuvor mit der Mädchenband GoGo seinen großen Namen machen können und konnte dann mit ihrer Solokarriere den Erfolgen sogar noch eins draufsetzen. Tag der Weltschifffahrt heute. Ja, und viele buchen ja ihre Kreuzschifffahrt schon für die nächste Kreuzschifffahrt. Und beeindruckend einfach diese Mail hier von Leon aus München. Er schreibt, bis vor kurzem dachte ich, dass eine Kreuzfahrt für mich nix ist, bis ich es in diesem Jahr mal getestet habe. Es ging mit einer amerikanischen Reederei und ca. 4000 anderen Passagieren an Bord nach Alaska. Einer der schönsten Urlaube und einfach eine beeindruckende Natur. Sowohl landschaftlich als auch die Tierwelt. Einfach beeindruckend. Wir haben unzählige Weißkopfseeadler und Wale gesehen. Und wenn man es richtig plant, kann man auch fernab der Touristenmassen Spaß haben. Wir sind oft einfach selbstständig vom Hafen aus gewandert. Auch davor war ich schon vom nautischen Fieber gepackt. Während der Uni durfte ich einen Monat lang auf einem Dreimaster mitfahren. Das wohl prägendste Erlebnis meiner Studienzeit und meines Lebens überhaupt. Vielen Dank, Leon aus München hat ja noch Bilder hier mitgeschickt von Alaska. Auch nach Mitternacht wird es hier nicht dunkel. Ein Adlerpärchen, also wie eine Urlaubskarte. Vielen Dank, Leon, und weiter viel Freude auf Ihren Kreuzschifffahrten. Tja, ard-hitnacht@mdr.de. Können Sie gern weiterschreiben.

Ja, so langsam geht dieser Mittwoch dem Ende entgegen. Und nicht nur das, mit dem neuen Tag geht es in den Oktober hinein. Der steht ja vor allem auch für buntes Treiben der Natur. Der Oktober, gleich geht's also hinein. Und ist es Ihr Monat? Können Sie mir gerne mal schreiben, wenn Sie den Oktober besonders lieben oder auch weniger mögen. ard-hitnacht@ndr.de. Und hier habe ich Don Henley.

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1: Um 0 Uhr mit Juliette Groß. Ab heute gilt ein neuer Tankrabatt auf Benzin und Diesel. Die Regierung hat dazu für 3 Monate die Energiesteuern gesenkt. Die Mineralölkonzerne sollen das an die Autofahrer weitergeben. Inke Henkel aus der Nachrichtenredaktion.
2: Wann und um wie viel der Treibstoff wirklich billiger wird, ist noch nicht ganz klar. Denn erstens sind die Mineralölkonzerne nicht gesetzlich verpflichtet, die Preissenkung an die Verbraucher weiterzugeben. Und zweitens gilt die neue Regelung nur für Sprit, der ab Mitternacht Tanklager oder Raffinerien verlässt. Und nicht für die Vorräte, die noch gelagert sind. Es wird aber erwartet, dass die Preise an den meisten Tankstellen deutlich fallen. Dann könnte Benzin bis zu 17 Cent pro Liter billiger werden.
1: Volkswagen hat 10 Tarifverträge zum Jahresende gekündigt. Darunter ist offenbar auch der Manteltarifvertrag, in dem die grundlegenden Arbeitsbeziehungen in einem Unternehmen geregelt sind. Aus Hannover Bertil Starke.
3: Volkswagen begründet die Kündigungen der Tarifverträge mit dem verschärften wirtschaftlichen Druck auf das Unternehmen. Die Marktveränderungen seien strukturell und tiefgreifend, so VW-Markenpersonalvorstand Arne Maiswinkel. Er nannte als Beispiel chinesische Hersteller, die mit günstigen Exporten nach Europa drängten. Bei dem heutigen Treffen in Hannover sollte es im Wesentlichen um den Zukunftstarifvertrag gehen. Der wurde vor 2 Jahren vereinbart. Er sieht eine Beschäftigungssicherung bis 2030 vor. Dieser Vertrag bleibt nach VW-Angaben unangetastet.
1: Eine Maschine der Fluggesellschaft Fly Dubai ist nach Einschätzung der israelischen Regierung nur knapp einem Terroranschlag entgangen. Laut Ministerpräsident Netanyahu hat einer der Piloten den anderen mit einem Messer angegriffen und offenbar vorgehabt, das Flugzeug zum Absturz zu bringen. Ein Besatzungsmitglied und ein Passagier hätten den Angreifer überwältigt. Eine weitere Crew an Bord habe es geschafft, das Flugzeug zu stabilisieren. In Italien gilt jetzt an allen Schulen ein Verschleierungsverbot. Staatschef Mattarella unterschrieb am Abend ein Dekret der Rechtsregierung von Ministerpräsidentin Meloni, wie das Präsidialamt in Rom mitteilte. Darin ist festgelegt, dass das Gesicht erkennbar sein muss. Außerdem gilt ab kommendem Sommer eine 30%-Grenze für ausländische Kinder, die die italienische Sprache nicht richtig beherrschen. Das Dekret wurde als Notverordnung erlassen, damit es schnell in Kraft treten kann. Das waren die Nachrichten. Das Wetter in Deutschland. Im Osten und Südosten leicht bewölkt oder klar von Westen her Schauer. Tiefstwerte 8 Grad am Niederrhein bis 5 Grad in Ostbayern. Tagsüber im Westen dicht bewölkt und Regen, teils Gewitter. Im Osten und Südosten heiter, maximal 18 bis 26 Grad. Am Freitag Richtung Osten Regen, von Westen her freundlich. Es ist 0:03 Uhr.
4: Und hier der Verkehrsservice in der ARD-Hitnacht. Die A7 Hannover Richtung Kassel ist zwischen Hildesheim und Derneburg-Salzgitter nach einem LKW-Unfall nach wie vor gesperrt. Die A20 Bad Segeberg Richtung Lübeck ist zwischen Geschendorf und Mönckhagen nach einem Unfall gesperrt. Die A38 Richtung Leipzig ist zwischen Friedland und Ahrenshausen wegen Tunnelwartungsarbeiten noch bis ca. 5.30 Uhr gesperrt. Nutzen Sie hier bitte die eingerichtete Umleitung über die U85. Die A40 Duisburg-Essen ist zwischen Kreuz Duisburg und Kreuz Kaiserberg wegen Bauarbeiten in beiden Richtungen noch bis zum 5. Oktober gesperrt. Und die A52 Mönchengladbach Richtung Düsseldorf ist zwischen Kreuz Nersen und Kreuz Karst wegen Fahrbahnerneuerung noch bis Freitag Mitternacht gesperrt. Das waren Sie, die aktuellen Verkehrsmeldungen. Wir wünschen Ihnen eine gute Fahrt.
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4: Hinein in den neuen Tag und hinein in den neuen Monat. Mein Lieblingsmonat, schrieb hier Andreas aus Paderborn. Der Oktober steht für Wind, Farbe und Kühle nach diesem heißen Sommer. Kein Monat ist abwechslungsreicher als der Oktober. Ist es vielleicht auch Ihr Lieblingsmonat? Auf alle Fälle spielen wir weiter. Ihre Lieblingshits, die Großen der Musikgeschichte. Willkommen, ich bin Heiko Rasch aus dem MDR-Funkhaus in Dresden. Ich grüße Sie.

Ja, sie geht schon mit der Zeit. Die erfolgreichste Sängerin. Ja, und bei uns geben sich ja auch die erfolgreichen Sänger die Klinke in die Hand. Madonna gerade gehört. Mit ein paar Takten von ABBA. Haben Sie es erkannt? Eine der schillerndsten Pop-Ikonen der vergangenen Jahrzehnte. Madonna. Und bis heute ist sie es geblieben. Sie stand ja auch mehrfach im Guinness-Buch der Rekorde als erfolgreichste Künstlerin der Welt. Immerhin hat sie 50 Nummer-1-Hits platzieren können und die Chancen stehen ja auch ganz gut, dass sie im kommenden Jahr wieder groß auf Tournee gehen wird. Schließlich kam ihre vergangene Tour vor 3 Jahren auch super gut an. Ausverkaufte Arenen auf ihrer Welttour und ihr aktuelles Album, das Anfang Juli in diesem Jahr erschien, konnte sich ja auch wieder in mehreren Ländern an der Chartspitze platzieren. Und ich sagte ja, bei uns geben sich die erfolgreichsten Sängerinnen die Klinke in die Hand und da sollte jetzt Celine Dion kommen. Ja, sie feierte ja auch ein sensationelles Comeback ihrer Konzerte, 16 Konzerte an der Zahl in Paris, noch bis Mitte Oktober. Und im kommenden Jahr soll es weitergehen. Und damit nicht genug. Am vergangenen Montag in dieser Woche, da überraschte Celine mit einem Auftritt bei der Pariser Fashion Week. Unter dem Jubel der Zuschauer betrat sie den Laufsteg unter dem Eiffelturm und bezauberte einmal mehr ihr Publikum. Mit einem Klassiker. Hier ist sie.

0: Roxy Music hier in der ARD Hitnacht. Kleiner Nachtrag noch zum Weltschifffahrttag, war ja gestern, und wie ich schon sagte, viele buchen von einer Kreuzschifffahrt zur nächsten, und dazu gehört auch Klaus-Dieter aus Schöneiche in Brandenburg. Und er hat schon 3 Kreuzfahrten gemacht und die 4. ist auch schon gebucht für Juni 27. Also er gehört zu denjenigen, die sagen, einmal Kreuzfahrt, immer Kreuzfahrt. Und Niki aus Bremen, auch noch voller Eindrücke von ihrer diesjährigen Kreuzschifffahrt über das Mittelmeer. Viele Küstenstädte besucht und auf dem Schiff auch kulinarisch die verschiedenen Länder kennengelernt. Es war schon ihre 5. Kreuzfahrt und im kommenden Jahr möchte sie mal über die Ostsee schippern. Seit ich das erste Mal auf einer Kreuzfahrt war, das war nur eine 5-Tage-Tour, möchte ich diesen Urlaub nicht mehr missen. Schreibt hier Niki, vielen Dank für Ihre Zeilen.
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0: Und bis zu den aktuellen Verkehrsinfos. Gleich Tina Turner, und zuvor erkennen Sie schon, oder? Peter Maffay.

wegen Tunnelwartungsarbeiten noch bis ca. 5.30 Uhr gesperrt, nutzen Sie hier bitte die eingerichtete Umleitung über die U85. Die A40 Duisburg-Essen ist zwischen Kreuz Duisburg und Kreuz Kaiserberg wegen Bauarbeiten in beiden Richtungen noch bis zum 5. Oktober gesperrt. Und die A52 Mönchengladbach Richtung Düsseldorf ist zwischen Kreuz Nersen und Kreuz Karst wegen Fahrbahnerneuerung bis Freitag Mitternacht gesperrt. Das waren unsere aktuellen Verkehrsmeldungen. Wir wünschen Ihnen gute Fahrt. Jetzt mit Alison Moyet.

Haben wir den September nun hinter uns gelassen? Willkommen im Oktober heute, der 1. Oktober. Und da haben Sie ja auch schon fleißig geschrieben, auch Detlef aus Neumünster in Schleswig-Holstein. Er liebt den Oktober, eine Art Erleichterung für ihn. Die Abkühlung bringt ihm wieder mehr Beweglichkeit und einfach mehr Elan. Endlich kann man mal wieder raus, ohne dass ich gleich ein Sauerstoffzelt brauche, schreibt er hier. Ja, das war manchmal heftig in diesem Sommer, in diesem Jahr. Und Oktober ist auch mein Favoritmonat, schreibt hier Annette aus Leipzig. Ist ja auch mein Geburtsmonat. Ja, und auch diese Mail noch von Gerlind. Oktober ist mein Monat. Ich bin in diesem Monat geboren, also auch, und liebe die goldenen Sonnentage, aber auch die Nebel am Morgen und Abend. Ebenso die Farben sind wie gemacht für mich, denn ich bin ein Herbsttyp, also Weinrot, Dunkelgrün und ähnliche Herbstfarben, das sind meine Vorlieben. Vielen Dank, liebe Gerhild, hier gleich um die Ecke aus Dresden. Also Sie sehen, der Herbst hat viele Gesichter, vor allem der Oktober. Ist das auch Ihr Monat? Können Sie mir gerne schreiben. ard-hitnacht@mdr.de

0: 0.49 Uhr, hier der aktuelle Verkehrsservice mit einer Gefahrenmeldung. Achtung, ein Falschfahrer auf der A29 Wilhelmshaven-Oldenburg. Zwischen Oldenburg-Ohmstede und Oldenburghafen kommt Ihnen ein Falschfahrer entgegen. Fahren Sie bitte äußerst rechts und überholen Sie nicht. A29 Wilhelmshaven-Oldenburg, zwischen Oldenburg-Ohmstede und Oldenburghafen. Ein Falschfahrer ist dort unterwegs. Vorsicht bitte in beiden Richtungen. So, was haben wir gerade gehört? Barclay James Harvest. Genau, da wollte ich doch noch auf den besonderen Tag in Ihrer Karriere hinweisen. Barclay James Harvest, Sie hatten ja zahlreiche Höhepunkte, aber ein ganz besonderer Tag war ja dieser 30. August 1980, als Sie ein Gratiskonzert auf dem Platz der Republik vor dem Reichstagsgebäude in West-Berlin geben durften. Und das ließen sich ja auch Ihre Fans nicht zweimal sagen. 175.000 Zuschauer kamen da und sorgten für unvergessene Momente, auch für die Musiker. Ja, und derzeit kommen ja die Fans der Backstreet Boys auch voll auf ihre Kosten. Sie sind mittendrin in ihrer Konzertreihe in Düsseldorf. Da haben ja viele drauf hingefiebert und sicher kommen auch viele Fans aus anderen Ländern nach Düsseldorf, um vielleicht auch ein paar Erinnerungen wieder aufleben zu lassen. Denn schließlich mischten ja die Backstreet Boys schon in den 90er Jahren die Hitlisten mächtig auf. Und so sollten sie auch bei uns nicht fehlen.
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0:56 vor den Nachrichten noch eine gute Nachricht aus der Verkehrsredaktion. Eine Entwarnung auf der A29 Wilhelmshaven-Oldenburg. Zwischen Oldenburg-Umstede und Oldenburg-Hafen ist kein Falschfahrer mehr unterwegs. Wir wünschen gute Fahrt.

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1: Um 1 Uhr mit Juliette Groß. Ab heute gilt ein neuer Tankrabatt auf Benzin und Diesel. Die Regierung hat dazu für 3 Monate die Energiesteuern gesenkt. Die Mineralölkonzerne sollen das an die Autofahrer weitergeben. Inken Henkel aus der Nachrichtenredaktion.
2: Wann und um wie viel der Treibstoff wirklich billiger wird, ist noch nicht ganz klar. Denn erstens sind die Mineralölkonzerne nicht gesetzlich verpflichtet, die Preissenkung an die Verbraucher weiterzugeben. Und zweitens gilt die neue Regelung nur für Sprit, der ab Mitternacht Tanklager oder Raffinerien verlässt und nicht für die Vorräte, die noch gelagert sind. Es wird aber erwartet, dass die Preise an den meisten Tankstellen deutlich fallen. Dann könnte Benzin bis zu 17 Cent pro Liter billiger werden.
1: Nach der Einigung im Bundeskabinett auf eine Pflegereform hat der Chef der Krankenkasse DAK Gesundheit Storm verfassungsrechtliche Zweifel angemeldet. Bei der geplanten Anhebung der Beitragssätze für Kinderlose sei man in einer bedenklichen Dimension angekommen, sagte er der Rheinischen Post. Aktuell liegt der Beitragssatz zur Pflegeversicherung bei 3,6%. Für Kinderlose soll er ab dem kommenden Jahr von 4,2 auf 4,5% steigen. Eine Maschine der Fluggesellschaft Fly Dubai ist nach Einschätzung der israelischen Regierung nur knapp einem Terroranschlag entgangen. Laut Ministerpräsident Netanyahu hat einer der Piloten den anderen mit einem Messer angegriffen und offenbar vorgehabt, das Flugzeug zum Absturz zu bringen. Ein Besatzungsmitglied und ein Passagier hätten den Angreifer überwältigt. Eine weitere Crew an Bord habe es geschafft, das Flugzeug zu stabilisieren. Die Gletscher in der Schweiz sind in diesem Jahr extrem stark geschmolzen. Messungen haben ergeben, dass sie mehr als 5% ihres Volumens verloren haben. Aus Genf, Sandra Bigger.
3: Als Gründe für den diesjährigen Gletscherschwund nennt Klamos die intensiven Hitzewellen im Sommer in Kombination mit einem vorangegangenen schneearmen Winter. Dadurch verschwand die schützende Schneedecke vielerorts schon früh, sodass das blanke Eis über Monate hinweg der Sonne und den hohen Temperaturen ausgesetzt war. Von der Eisschmelze besonders betroffen waren laut Klamos unter anderem auch der große Aletschgletscher am Jungfraujoch und der Rhonegletscher.
1: Das waren die Nachrichten. Das Wetter in Deutschland. Im Osten und Südosten leicht bewölkt oder klar, von Westen her Schauer, Tiefstwetter 18 Grad am Niederrhein bis 5 Grad in Ostbayern. Tagsüber im Westen dicht bewölkt und Regen, teils Gewitter, im Osten und Südosten heiter, maximal 18 bis 26 Grad. Am Freitag Richtung Osten Regen, von Westen her freundlich, 15 bis 23 Grad. Am Sonnabend Sonne und Wolken, nur vereinzelt Schauer, bei 18 bis 25 Grad. Es ist 1.03 Uhr.
4: Und hier der Verkehrsservice in der ARD Hitnacht. Die A1 Bremen Richtung Osnabrück ist zwischen Bramsche und Osnabrück Nord nach einem Unfall gesperrt. Die A7 Hannover Richtung Kassel ist zwischen Hildesheim und Derneburg-Salzgitter nach einem LKW-Unfall nach wie vor gesperrt. Die A38 Richtung Leipzig ist zwischen Friedland und Ahrenshausen wegen Tunnelwartungsarbeiten noch bis ca. 5.30 Uhr gesperrt. Nutzen Sie hier bitte die eingerichtete Umleitung über die U85. Die A40 Duisburg-Essen ist zwischen Kreuz Duisburg und Kreuz Kaiserberg wegen Bauarbeiten in beiden Richtungen noch bis zum 5. Oktober gesperrt. Und die A52 Mönchengladbach Richtung Düsseldorf ist zwischen Kreuz Nersen und Kreuz Karst wegen Fahrbahnerneuerung noch bis Freitag Mitternacht gesperrt. Das waren die Verkehrsmeldungen. Wir wünschen Ihnen eine gute Fahrt.
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4: Aus Dresden mit Heiko Rasch im Studio. Kommen Sie weiter gut durch die Nacht. Ich grüße Sie.

0: aus den 80ern, ELO, das Electric Light Orchestra, hier in der ARD-Hitnacht. Und in den 80ern begann ja auch seine Karriere, Nino De Angelo. Seine Erfolge feierte er auch über die deutschen Landesgrenzen hinaus. Und seine Fans, die hat er ja heute noch. Und sogar in mehreren Generationen. Mitte Juni hat er sein neuestes Werk auf den Markt gebracht. Und das steht ja bei uns in dieser Woche in der Hitnacht im Mittelpunkt. 21 Alben sind bei ihm auch schon insgesamt zusammengekommen. Und mit diesem Album geht es an den Ursprung zurück. Seine Eltern stammen ja aus Italien und die Verbindung hat er sozusagen im Blut. Und so ist es auch für Nino selbst eine ganz besondere Platte, eine musikalisch-kulinarische Reise italienischer Klassiker. Mit viel Leidenschaft interpretiert er diese Songs mit Kultcharakter und weckt die verschiedensten Emotionen, denn schließlich gehört ja Italien auch zu den beliebten Urlaubsländern der Deutschen. Dazu gehört natürlich auch die italienische Küche und so ist das Album auch viel mehr als nur Musik. Im Booklet zum Beispiel, da gibt es zu jedem Lied ein klassisches italienisches Pasta-Rezept. Also Ohrenschmaus und Gaumenfreuden zugleich. Tja, also genießen wir es gleich mal zusammen und da hören wir natürlich auch heute rein in dieses neue Album von Nino De Angelo, Vivi la Vita, so heißt das Album und darauf auch diese Single, Gente di Mare, Menschen der Meere, übersetzt und das passt ja auch zum Tag der Weltschifffahrt gestern, Nino De Angelo.
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kurz nach 13:30 hier der aktuelle Verkehrsservice in der ARD-Hitnacht. Die A1 Bremen Richtung Osnabrück ist zwischen Bramsche und Osnabrück Nord nach einem Unfall gesperrt. Die A7 Hannover Richtung Kassel ist zwischen Hildesheim und Derneburg-Salzgitter nach einem LKW-Unfall nach wie vor gesperrt. Die A38 Richtung Leipzig ist zwischen Friedland und Ahrenshausen wegen Tunnelwartungsarbeiten noch bis ca. 5.30 Uhr gesperrt. Nutzen Sie hier bitte die Umleitung über die U85. Die A40 Duisburg-Essen ist zwischen Kreuz Duisburg und Kreuz Kaiserberg wegen Bauarbeiten in beiden Richtungen noch bis zum 5. Oktober gesperrt. Und die A52 Mönchengladbach Richtung Düsseldorf ist zwischen Kreuz Nersen und Kreuz Karst wegen Fahrbahnerneuerung noch bis Freitag Mitternacht gesperrt. Das waren die Verkehrsmeldungen. Wir wünschen Ihnen eine gute Fahrt.

0: Schön, dass Sie sich auch ein bisschen Zeit nehmen zum Schreiben. Ja, der Monat, ich lese es immer wieder in Ihren Mails, der Oktober hat so seine Sonnen- und Schattenseiten. Auf alle Fälle können wir erstmal sagen, willkommen im Monat Oktober, heute der erste. Und Claudia aus Stuttgart hat uns geschrieben, der Oktober ist wirklich nicht mein Monat, obwohl am 10.10. geboren, bin halt auch kein Feiertyp. Ich mag nicht immer die kürzer werdenden Tage und kältere Temperaturen. Was ich dem vielleicht noch abgewinnen kann, ist es ein Bastelmonat. Basteln mit bunten Blättern, Kastanien, Eicheln, was die Natur so hergibt. Mit den Kindern immer gerne gemacht oder malen abends in der guten Stube. Ja, also hat so wieder zwei Seiten, der Monat Oktober. Danke, Claudia aus Stuttgart. Und aus Stuttgart kam auch diese Mail von Roland. Die Stuttgarter sind aber heute auch aktiv. Und er schreibt hier, als Zeitungszusteller sind wir außer Sonntag täglich on Tour. Und es ist schon so, dass es kein schlechtes Wetter, nur schlechte Kleidung gibt. Genau, man gewöhnt sich an die Temperaturen und Jahreszeiten. Ja, und jeder Monat hat so seine Schönheiten und Besonderheiten. Meine selige Mutter und Onkel hatten im Oktober Geburtstag und das war ihr Lieblingsmonat, weil er so schön bunt ist. Da sind sich ja auch viele einig. Und ich freue mich auf weitere bunte Mails von Ihnen. ard-hitnacht@mdr.de.
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0: Hello hier in der ARD Hitnacht. Ja, und da machen wir doch die Stunde noch komplett mit den Rainbirds, Glenn Frey und zuvor noch Herbert Grönemeyer. In diesem Jahr ist er ja 70 geworden und seit den 80er Jahren auf Erfolgsspur. Dabei haben ihn ja viele zuerst als Schauspieler wahrgenommen. Damals, Anfang der 80er Jahre, war es mit seiner Rolle des Leutnant Werner im Kinofilm Das Boot. Aber vor allem gehört er als Sänger zu den erfolgreichsten der deutschen Musikgeschichte und das über Jahrzehnte hinweg. Noch heute füllt er die größten Hallen und Arenen. Spektakulär wird das sicher auch wieder seine Konzerttour im kommenden Jahr. 27. Mai, da geht's los in Kiel und dann durch die größten Hallen Deutschlands. Die meisten Konzerte sind auch schon ausverkauft. Auch in Österreich sind da übrigens zwei Konzerte geplant. Herbert Grönemeyer.
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1: Um 2 Uhr mit Juliette Groß. Seit Mitternacht gilt der zweite Tankrabatt in diesem Jahr. Eine für 3 Monate geltende Absenkung der Energiesteuern soll eine Entlastung von 16,7 Cent pro Liter Benzin oder Diesel bringen. Aus Bonn, Anne Burkhardt.
2: Einschreiten kann das Bundeskartellamt aber nicht, falls es anders kommt, denn die Mineralölkonzerne sind gesetzlich nicht verpflichtet, den Rabatt an die Verbraucher weiterzugeben. Unabhängig vom Tankrabatt hat das Bundeskartellamt Verfahren gegen 12 Raffinerieunternehmen eingeleitet. Sie wurden zu Auskünften verpflichtet, unter anderem über Einkaufspreise, Margen und Produktionskosten. Diese Daten werden derzeit ausgewertet mit dem Ziel, herauszufinden, ob die Raffinerien die Spritpreise unangemessen in die Höhe treiben.
1: Umweltverbände und Verbraucherschützer kritisieren, dass das Deutschlandticket ab Januar teurer wird. Die Chefin der Verbraucherzentralen Pop warnt, das Angebot müsse für alle bezahlbar bleiben. Greenpeace nennt die Erhöhung klimapolitisch kurzsichtig. Der Preis für das Deutschlandticket steigt ab Januar um knapp 4 Euro auf 66,80 Euro. Grund sind höhere Kosten für Personal und Energie. Bundesverkehrsminister Bilger nennt die Erhöhung moderat. Das Deutschlandticket sei weiterhin ein sehr attraktives Angebot. Der oberste Gerichtshof der USA hat den Weg für die erste Hinrichtung einer Frau im Bundesstaat Tennessee seit mindestens 200 Jahren freigemacht. Damit hob das Gericht einen kurz zuvor verhängten Aufschub der Hinrichtung auf. Die 50-jährige Krista Pike soll in einem Hochsicherheitsgefängnis durch eine Giftspritze getötet werden. Sie und ihr damaliger Freund waren 1995 schuldig gesprochen worden, eine Klassenkameradin erstochen zu haben. Der Fall hatte Bezüge zum Satanismus und erregte große Aufmerksamkeit in den USA. Die Gletscher in der Schweiz sind in diesem Jahr extrem stark geschmolzen. Messungen haben ergeben, dass sie mehr als 5% ihres Volumens verloren haben. Aus Genf, Sandra Bieger.
3: Als Gründe für den diesjährigen Gletscherschwund nennt Klamos die intensiven Hitzewellen im Sommer in Kombination mit einem vorangegangenen schneearmen Winter. Dadurch verschwand die schützende Schneedecke vielerorts schon früh, sodass das blanke Eis über Monate hinweg der Sonne und den hohen Temperaturen ausgesetzt war. Von der Eisschmelze besonders betroffen waren laut Klamos unter anderem auch der große Aletschgletscher am Jungfraujoch und der Rhonegletscher.
1: Das waren die Nachrichten. Das Wetter in Deutschland. Nachts im Süden und Osten kaum Wolken, von Westen kommen Schauer, 18 Grad am Niederrhein bis 5 Grad in Ostbayern. Tagsüber im Westen regnerisch, sonst heiter, maximal 18 bis 26 Grad. Am Freitag Richtung Osten Regen. Es ist 2.03 Uhr.
4: Und hier der Verkehrsservice in der ARD-Hitnacht. Die A1 Bremen Richtung Osnabrück ist zwischen Bramsche und Osnabrück Nord nach einem Unfall gesperrt. Die A3 Frankfurt Richtung Köln ist zwischen Frankfurt am Main Flughafen und Kelsterbach gesperrt. Die A7 Hannover Richtung Kassel ist zwischen Hildesheim und Derneburg-Salzgitter nach einem Lkw-Unfall gesperrt. Die A38 Richtung Leipzig ist zwischen Friedland und